0: wie sie gegenüber der Tageszeitung Die Presse und dem ORF sagt. Veronika Mauler berichtet.
1: Schon beim Betreten der Ausstellung wundert sich Sonja T., weil niemand in ihre Tasche schaut. Dann hört sie ein dumpfes, lautes Klopfen, minutenlang. Kurz danach kommt eine Besucherin auf sie zu.
2: Die hat zu mir gesagt, da schlägt jemand eine Vitrine ein. Und ich habe gesagt, was? Aber warum ist dann kein Alarm oder irgendwas?
1: Als sie zu der Vitrine zurückgeht, sieht sie die Scherben, aber kein Personal.
2: Theoretisch hätte noch jemand hingehen können und auch noch die Ohrringe, die ja noch drinnen waren, auch noch rausnehmen können.
1: Die Sicherheitsvorkehrungen waren aus ihrer Sicht nicht ausreichend.
2: Wenn ich niemanden in die Taschen schaue, ob da jemand eine Pistole oder einen Hammer da drinnen hat, dann gefährde ich ja auch die Besucher.
1: Von Seiten des Museums heißt es, die Abläufe werden nun durch einen externen Sicherheitsexperten unabhängig untersucht. Das sei bei einem solchen Vorfall üblich.
0: Radprofi Felix Gall verliert bei der 9. Etappe der Vuelta einige Sekunden in der Gesamtwertung. Der Osttiroler bleibt aber auf Podestkurs. Christoph Ott.
3: Der 28-Jährige kommt auf der anspruchsvollen Etappe 18 Sekunden hinter dem Tagessieger und gesamtführenden Spanier Enric Mas als Vierter ins Ziel.
4: Heute wollten wir es vielleicht ein bisschen zu sehr mit der Brechstange, dann im Finale ein bisschen zu viel investiert dann mit den Attacken. Aber ich glaube, dann den Schaden noch ganz gut in Grenzen gehalten.
3: In der Gesamtwertung ist Gall weiter auf Platz 3 und zieht ein positives Fazit nach der ersten Woche der Spanien-Rundfahrt.
4: Grundsätzlich können wir sehr zufrieden sein oder beziehungsweise bewegen wir uns auf einen hohen Level. Das Team ist mega stark, ich fühle mich gut.
3: Galls Edelhelfer und Teamkollege Gregor Mühlberger wird auf der 9. Etappe 12. und ist in der Gesamtwertung als 9. ebenfalls weiter in den Top 10.
0: Und das Wetter hat Thomas Wostal.
5: Heute am Montag zeigt sich die Sonne nur zeitweise, denn im Laufe des Tages überquert von Deutschland her eine Regenfront Österreich. In der Früh und am Vormittag kann es vor allem im Westen und im Norden regnen, zum Mittag auch im Osten. Und am Nachmittag ziehen die Regenwolken in den Süden und bringen hier stellenweise auch Gewitter. Es wird windig heute und die Temperaturen erreichen 22 bis 28 Grad, bis zu 31 im Gebiet von Unterkärnten über die südliche Steiermark bis zum Südburgenland. Ähnlich sommerliche Temperaturen dann auch am Dienstag.
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1: Am Mikrofon Sebastian Rosenauer. Es ist 3 Uhr. Die Sommerferien gehen in die Zielgerade. In einer Woche heißt es dann in Wien, Niederösterreich und im Burgenland wieder Back to School. Und das bedeutet für viele Familien auch extra Ausgaben. Nina Lehmann berichtet.
2: 181 Euro werden im Schnitt für den Schulstart ausgegeben. Das sind um 55 Euro mehr als im Vorjahr, so der Handelsverband. Am häufigsten werden Schreibwaren wie Stifte oder Füllfedern gekauft. Dahinter folgen Kleidung und Schuhe sowie Hefte und Schultaschen. Außerdem noch Bücher, Laptops, Tablets oder Taschenrechner. 30% der Befragten planen Geldgeschenke oder den Kauf von Süßigkeiten. Am liebsten wird übrigens im stationären Papier-, Schreibwaren- und Buchhandel eingekauft. Ausländische Online-Shops folgen vor Discountern und Supermärkten. Insgesamt erhofft sich der Einzelhandel durch den Schulbeginn einen Mehrumsatz von rund 350 Millionen Euro.
1: Und für die, die nur noch eine Woche Ferien haben, heißt es jetzt noch einmal baden gehen. Was einigen vielleicht unangenehm aufgefallen ist, die heuer oft schwimmen waren, ist, dass es besonders viele Bremsen gibt. Und das liegt an den vergleichsweise hohen Niederschlägen im Vorjahr. Tobias Mayer berichtet.
3: Vor allem die Regenbremse, die häufigste Bremsenart in Europa, komme derzeit in ganz Österreich vermehrt vor, sagt der Parasitologe Hans-Peter Führer von der Veterinärmedizinischen Universität Wien.
4: Das geht von Niederösterreich bis Tirol.
3: Verantwortlich dafür seien die Niederschläge, die im vergangenen Sommer gefallen sind.
4: Das hat damit zu tun, dass die Bremse die Eier in Schlamm legt, die Larve sich auch darin entwickelt. Und letztes Jahr war ein sehr feuchtes Jahr und einige Bremsenarten

0: eine Entwicklung, die circa ein Jahr dauert. Und eine solche Bremsenart ist heuer vermehrt geschlüpft und sticht derzeit Mensch und Tier.
1: Bremsenstiche sind zwar schmerzhaft in der Regel, aber ungefährlich. Eine Ausnahme stellen Allergiker dar. Sie sollten vermehrt auf Schutzkleidung achten bzw. bei schweren Allergien ein Notfallset mitführen.
2: Im Ärmelkanal zwischen Frankreich und Großbritannien ist die Suche nach zwei gekenterten Fischern vorerst ausgesetzt worden. Die fünfköpfige Besatzung des französischen Fischkutters war am Samstag in Seenot geraten und gekentert. Drei Fischer konnten von einem anderen Boot gerettet werden. Zwei Fischer werden weiterhin vermisst. Und die Wetteraussichten hat jetzt Thomas Wostal.
3: Die neue Woche beginnt warm, aber wechselhaft. Denn heute am Montag überquert eine Regenfront Österreich und die Sonne zeigt sich nur zeitweise. In der Früh und am Vormittag kann es vor allem im Westen und im Norden regnen, zum Mittag dann für einige Zeit auch im Osten. Am Nachmittag ziehen die Regenwolken in den Süden und bringen hier stellenweise auch Gewitter. Es wird windig heute und die Temperaturen erreichen meist 22 bis 28 Grad. Bis zu 31 Grad gibt es im Gebiet von Unterkärnten über die südliche Steiermark bis zum Südburgenland.
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1: Im Studio Sebastian Rosenauer. Es ist 4 Uhr. Am Attersee soll heute die Bergung des abgestürzten Kleinflugzeugs fortgesetzt werden. Nach einigen abgebrochenen Versuchen sollen jetzt Spezialtaucher helfen, das Wrack zu heben. Aus Oberösterreich berichtet Doris Fischer-Stadler.
2: Bisher waren bei den Bergungsversuchen in 163 Metern Tiefe Tauchroboter im Einsatz. Das hat nicht geklappt und es besteht auch die Gefahr, dass das Wrack beim Bergungsversuch auseinanderbricht. Heute sollen nun Spezialtaucher versuchen, die Leinen an dem Flugzeug anzubringen. Geplant ist, das Wrack zuerst auf 40 Meter anzuheben und dann mit Hebeballons an die Oberfläche zu bringen. In der Maschine befinden sich noch immer die Leichen des 24-jährigen Fluglehrers und seiner 19-jährigen Flugschülerin. Die beiden sind am Mittwoch mit dem kleinen Flugzeug von Salzburg kommend bei einem Übungsflug in den See gestürzt.
1: Nach dem tödlichen Schusswaffenangriff bei einer Rave-Party im Schweizer Aarau läuft die internationale Großfahndung. Die Polizei hat am Tatort zwei unterschiedliche Patronenhülsen gefunden. Es könnte sich also um mehrere Täter handeln oder um einen Schützen mit mehreren Waffen. Die Hintergründe der Tat, bei der gestern früh eine 22-Jährige getötet worden ist, sind nach wie vor unklar. Und Führungswechsel bei der teilstaatlichen OMV. Nach 5 Jahren an der Spitze wird Alfred Stern morgen abgelöst. Der Öl-, Gas- und Chemiekonzern wird dann erstmals von einer Frau geleitet. Die gebürtige Irin Emma Delaney war 30 Jahre lang beim britischen Mineralölkonzern BP. Jetzt soll sie die OMV in die Zukunft führen. Maria Kern berichtet.
3: Das Öl- und Gasgeschäft ist immer noch der größte Gewinnbringer für die OMV. Aber wie kann der Konzern, der zu einem knappen Drittel dem Staat gehört, langfristig Dividenden liefern? Immerhin soll sich die OMV auf lange Sicht von Öl und Gas verabschieden. Diese Frage soll nun die neue OMV-Chefin Emma Delaney beantworten. Anlegervertreter Florian Beckermann ortet einige neue Geschäftsfelder, etwa Erdwärme fürs Heizen.
4: Alle kennen das Projekt hier in der Nähe von Wien mit der Geothermie-Erforschung. Es gibt große Projekte für die Erzeugung von Wasserstoff, um auch andere Energieträger für die Industrie bereitzustellen.
3: Ob diese Projekte langfristig Gewinne sichern können, bleibt abzuwarten. Fix ist jedenfalls eines: Mit der Irin Emma Delaney sitzt an der Spitze der OMV nun erstmals eine Frau.
1: Und die Wetteraussichten hat jetzt Thomas Wostal.
5: Heute am Montag zeigt sich die Sonne nur zeitweise, denn im Laufe des Tages überquert von Deutschland her eine Regenfront.

0: Österreich. In der Früh und am Vormittag kann es vor allem im Westen und im Norden regnen, zum Mittag auch im Osten. Und am Nachmittag ziehen die Regenwolken in den Süden und bringen hier stellenweise auch Gewitter. Es wird windig heute und die Temperaturen erreichen 22 bis 28 Grad, bis zu 31 im Gebiet von Unterkärnten über die südliche Steiermark bis zum Südburgenland. Ähnlich sommerliche Temperaturen dann auch am Dienstag.
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1: Am Mikrofon Martina Kofler. Guten Morgen. Die USA haben erstmals seit Ende Juli wieder Ziele im Iran beschossen. Laut US-Armee wurden iranische Stellungen auf einer Insel mitten in der Straße von Hormuz angegriffen, wie Sebastian Rosenauer berichtet.
2: Die Insel Larak liegt genau zwischen dem Iran und dem Oman in der Meerenge von Hormuz. Dort hat die US-Armee zwei Raketenstellungen der iranischen Revolutionsgarden bombardiert, weil sie versucht haben sollen, neue Seeminen in der Meerenge zu legen. Der Iran bestätigt die Angriffe und spricht von mehreren Toten, darunter auch Zivilisten. Im Gegenzug hat der Iran US-Stützpunkte in Jordanien angegriffen. Größere Schäden oder Opfer dürfte es aber nicht geben. Die jordanische Armee hat laut eigenen Angaben die meisten Raketen abgefangen. Es ist das erste Wiederaufflammen der bewaffneten Kämpfe seit rund einem Monat. Am Verhandlungstisch ist ja zuletzt nichts mehr weitergegangen und auch der angekündigte Wirtschaftskrieg gegen den Iran hat das Regime bisher nicht in die Knie gezwungen.
1: Nach dem Fährunglück vor Zypern mit mindestens 8 Toten gibt es schwere Vorwürfe gegen die Besatzung des Schiffes. Der Kapitän soll laut Zeugen von Bord geflüchtet sein. Einige der rund 260 Passagiere berichteten außerdem von verschlossenen Türen und Fluchtwegen auf der Fähre. Der Kapitän und 7 Crewmitglieder wurden festgenommen. Für Islands Regierungschefin Kristrún Frostadóttir ist die Absage an die EU beim Referendum vom Wochenende kein Rückschlag, sondern ein Sieg für die Demokratie, wie sie sagt. Frostadóttir hatte zuvor für die Wiederaufnahme der EU-Gespräche geworben. 52,8% der Isländerinnen und Isländer sprachen sich bei dem Referendum gegen neue Gespräche mit Brüssel aus, 47,2% dafür. Das US-Finanzministerium hat mehreren Journalisten die Akkreditierung für das heute beginnende Treffen der G20-Finanzminister in Asheville in North Carolina verweigert. Unter ihnen Reporter der New York Times und des Wall Street Journals. Die New York Times spricht von einem weiteren beunruhigenden Versuch der Trump-Regierung, unabhängigen Journalismus zu untergraben. Nach einer plötzlichen Sturzflug im Grand Canyon im Westen der USA werden noch 15 Menschen vermisst. Laut Nationalparkverwaltung mussten Dutzende Menschen in Sicherheit gebracht werden. Verletzt wurde offenbar niemand. Das waren die Nachrichten mit Martina Kofler.
3: Wir starten in den meteorologisch gesehen letzten Sommertag und der wird recht wechselhaft heute.
4: Er beginnt einmal mit Sonne. Um die Mittagszeit kommen dann von Nordwesten her die Schauer und der Wind, der wird lebhaft bis kräftig. Am Nachmittag und dann am Abend ist in der Mitte und im Süden des Landes mit Regenschauern und Gewittern zu rechnen und vor diesen Gewittern gibt es aber noch 31 Grad. 17 sind jetzt in Bruckneudorf, Hornstein meldet uns 20 Grad, Lutzmannsburg 16, Bad Hatzmannsdorf 17 und Eisenstadt 19 Grad.
3: Rein in den Montag mit dem Radio Burgenland Verkehrsservice. Jetzt 3 Minuten nach 5. Schaut's gut aus auf unseren Straßen. Sie kommen ohne Probleme voran.
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3: Willkommen in der neuen Woche und das ist ein besonderer Montag heute.
4: Es ist der letzte Augusttag, der Sommer geht meteorologisch zu Ende und es geht auch noch in die letzte Ferienwoche.
3: Also noch einmal so richtig genießen, Energie tanken und dabei helfen wir natürlich mit Ihren Lieblingshits auf Radio Burgenland. Bernie Paul jetzt. Oh no no ist auch ein gutes Motto. Oh no no, es geht zu Ende, die Ferien.
4: Guten Morgen.

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Corina, Corina, my world bleibt so long. 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

Aufstehen mit dem besten Austropop. Guten Morgen am Montag mit Wolfgang Ambros und Corinna. Es ist 5:11. Joe Cocker jetzt, N'oubliez jamais, bringt uns so entspannt aus den Federn. Einfach herrlich. Guten Morgen.

0: sie glänzen, sie brummen. Und bei Schönwetter, also vor allem heuer im Sommer, da sind sie kaum zu übersehen auf unseren Straßen. Oldtimer, Cabrios, Sportwegen.
1: Wobei brummen ist bei manchen vielleicht ein bisschen untertrieben sogar.
0: Haben sie eh gehört, ne? Das ist der Wahnsinn. Und diese Autos, die faszinieren, egal ob Fahrer oder Beifahrer.
2: Der Sound von den Motoren macht halt schon was aus und doch das Fahrgefühl kann dann schon was.
3: Es ist einfach, wenn der Papa so links, rechts fährt, das ist halt einfach so, kann man nicht erklären. Richtig cool? Ja, richtig cool.
4: Ich weiß es gar nicht ganz genau, vielleicht ist mir in die Wiege gelegt worden, da mein Vater auch schon immer gern solche Autos gefahren hat. Und ja, es macht einfach Spaß und natürlich auch das Tempolimit einzuhalten, aber es macht Spaß, einmal Gas zu geben.
5: Es war immer mein Traum, an und für sich so ein Auto zu besitzen. Ist ein Hammer, der ist ein Einzelstück, alles was Hammer je gebaut hat, ist da drauf. Plus 680 PS und zwei Turbolader.
6: Ja, also ich finde es auch richtig cool, einfach das schnelle Fahren und so und einfach das Hin und Her und die lauten Geräusche, ja.
7: Willst du auch einmal selbst so ein Auto haben?
6: Ja, glaube ich schon.
0: Das glaube ich. Drücken wir Daumen, dass der Wunsch auch in Erfüllung geht. Da ist also ordentlich gefahren worden bei den Weinstraßen Driving Days in Schleining.
1: Und das auch noch für den guten Zweck, denn das Ganze war für Licht ins Dunkel. Vergnügen und helfen, bestens kombiniert.
0: Vergnügen, das ist ein gutes Stichwort. Da hilft uns jetzt AHA mit Take On Me. Guten Morgen, es ist jetzt 10 Minuten vor halb sechs.

die Boxrocker Sisters. In guten Morgen, Burgenland. Es ist jetzt 5:04. Paul Young bringt uns jetzt mit Love of the Common People zu den ersten Nachrichten des Tages aus dem Burgenland. Die gibt's gleich pünktlich 5:30. Guten Morgen.

0: schönen Montag. Heute der 31. August, Punkt 5.30 Uhr jetzt. Und damit ist es Zeit für die Nachrichten aus dem Burgenland.
1: Mit Andreas Berger, guten Morgen. In Schattendorf ist die Feuerwehr gestern Abend zu einem Kellerbrand ausgerückt. Zwei Personen wurden mit einer Rauchgasvergiftung in das Krankenhaus nach Eisenstadt gebracht. Sechs Feuerwehren waren bei den Löscharbeiten im Einsatz, meldet die Landessicherheitszentrale. Heute ist der letzte Sommertag, morgen beginnt der meteorologische Herbst. Das Wetter hält sich aber noch nicht daran, auch in den kommenden Tagen gibt es Temperaturen bis zu 30 Grad. Im Burgenland gibt es insgesamt 29 Frei- und Seebäder. Viele sperren jetzt mit Ende der Ferien am 6. September, also kommende Woche, zu. Einen späteren Badeschluss gibt es unter anderem in Oberwart, Neutal und Siegendorf. Und auf der 9. Etappe der Vuelta, der Spanien-Radrundfahrt, ist der Österreicher Felix Gall als Vierter ins Ziel gekommen bei der gestrigen Etappe und bleibt damit in der Gesamtwertung ebenso Vierter. Patrick Konrad aus Eisenstadt ist bei der gestrigen Etappe als 48. ins Ziel gekommen. Er verbessert sich damit bereits auf Platz 38 in der Gesamtwertung. Damit zum Wetter mit Sabine Lentsch.
2: Der August endet mit einem Wettermischmasch, nämlich mit Sonne und bis zu 31 Grad. Dann kommen die Wolken, der Wind und Gewitter, so gegen Nachmittag. Und diese Schauer, die dann auch ins Land sind, die gehen bis in die Nacht hinein. Neusiedl am See meldet uns jetzt 16 Grad, in Neudorf-Berlansee hat 20, Kreuzeck 17 und die Landeshauptstadt Eisenstadt meldet uns jetzt 18 Grad.
0: Kurz nach 5:30, hier ist der Radio Burgenland Verkehrsservice und da sind wir schon wieder fertig. Es ist alles frei momentan. Gute Fahrt.
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2: Schön, dass Sie da sind. Guten Morgen.
0: Schönen Montag jetzt mit Steve Winwood und Valerie.

0: One for you, one for me. La Bionda, Ihre Lieblingshits bringen Sie besser in den Tag oder zum Frühstückstisch. Schönen guten Morgen um kurz vor 5:45. Nicht nur die Nacht geht jetzt zu Ende, sondern auch der Sommer. Der Herbst liegt schon so ein bisschen in der Luft und auf diesen Wandel der Jahreszeiten geht Gerti Rohrmoser, die Vorsitzende der evangelischen Frauenarbeit in Österreich, ein.
1: Der Sommer und die für viele damit verbundene Urlaubszeit schenkt uns Leichtigkeit. Wir dürfen den Tag ohne Plan beginnen, in einer Wiese liegen und den Wolken bei ihrer Wanderung über den Himmel zuschauen, uns einfach einmal treiben lassen. Es zeigt sich, dass Müßiggang nicht immer Laster im Gepäck hat, sondern manchmal auch das Hirn frei macht für gute Ideen. Alles wirkt heller, freundlicher und die Sorgen schrumpfen auf ein Mindestmaß. Wenn der Herbst kommt und uns neue Geschäftigkeit bringt, Termine und Arbeitsalltag wieder im Vordergrund stehen und die Eile unseren Takt bestimmt, vergessen wir schnell, wie leicht der Sommer sich angefühlt hat. Dabei könnten wir gerade dann ein wenig von der sommerlichen Leichtigkeit brauchen. Wir müssen nicht immer alles verkomplizieren, sondern dürfen auch einmal 5 Grad sein lassen. Wenn die Tage nass und kalt werden, kann Leichtigkeit wie ein innerer Anker funktionieren und als Gegenmittel gegen den Herbstblues. Sie erinnert uns daran, wir dürfen leichter leben, als wir glauben.

0: Zuckerro.
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0: Gute Stimmung in Guten Morgen Burgenland. Am diesen Montag, 6:11 ist es. Und gute Stimmung würde da auch ein satter Gewinn von mehreren Millionen bedeuten. Den gibt es aber noch nicht, denn bei der gestrigen Ziehung von Lotto 6 aus 45 hat kein Spielteilnehmer, keine Spielteilnehmerin die 6 richtigen erraten. Das wären sie gewesen.
2: 3, 6, 17. 28, 32, 40, die Zusatzzahl 22, wie immer ohne Gewähr. Ja, und weil nicht erraten, gibt es jetzt einen Vierfach-Checkpot.
0: Ich wollte gerade sagen, es ist jetzt schon einige Lottoziehungen so gegangen, gell, dass es niemand die 6 richtigen getippt hat. Also Vierfach-Checkpot, da geht es um etwas mehr als 4 Millionen Euro.
2: Oder wir sagen jetzt den Fünffach-Checkpot an.
0: Wir machen jetzt einfach, was war der höchste Achtfach-Checkpot?

wird die Europäische Union bald 28 Mitgliedstaaten haben, also ein Mitgliedsland mehr. Hätte sein können, könnte noch sein. Island ist nämlich so ein Kandidat und es hat in Island eine Abstimmung, ein Referendum für oder gegen einen EU-Beitritt gegeben. Und da sind 53% der Isländerinnen und Isländer gegen einen Beitritt. Die Einzelheiten dazu in den Nachrichten um 6.

0: Kinder an die Macht. Danke Herbert Grönemeyer für diesen Song in Guten Morgen Burgenland. Es ist kurz vor sechs, gleich nach den Nachrichten. Don Henley mit The Boys of Summer und Ian Campbell ist auch dabei mit Rhinestone Cowboy. Ihre Lieblingshits zum Aufstehen, davor noch das Wichtigste für diesen Tag.
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2: Mit Martina Kofler im Studio. Guten Morgen. Die Mehrheit der Isländer will nicht in die EU. Knapp 53% haben beim Referendum am Wochenende gegen eine Wiederaufnahme der Beitrittsverhandlungen gestimmt. Die Reaktionen in der Bevölkerung fallen nach einem aufgeheizten Wahlkampf unterschiedlich aus. Aus Reykjavik berichtet Eva Böcksteiner.
3: Das Referendum ist vorbei, die Aufarbeitung aber noch lange nicht. Ich bin extrem enttäuscht, so Gyre Gestadottir. Ich hätte so gerne gehabt, dass wir die Verhandlungen mit der EU ausprobieren können. Ich bin glücklich über den Ausgang, so Sigurdur Ingimarsson, aber nicht glücklich, wie es unser Land gespalten hat. Dass der zuletzt raue Ton des Wahlkampfes nachhaltig negative Folgen hat, glaubt Vilborg Guðjónsdóttir von der Universität Island nicht. Ich vertraue darauf, dass alles bald wieder normal wird und wir uns auf andere Herausforderungen konzentrieren können. Und davon gibt es in Island so einige, von hohen Kreditzinsen bis zu teuren Lebensmitteln.
2: Die US-Armee hat erstmals seit Wochen wieder Ziele im Iran bombardiert, und zwar zwei Raketenstellungen auf der Insel Larak mitten in der Straße von Hormuz. Iranische Soldaten hätten hier versucht, neue Seeminen zu positionieren, heißt es aus Washington. Der Iran bestätigt den Angriff und spricht von mehreren Toten. Im Gegenzug hat Teheran US-Stützpunkte in Jordanien angegriffen. Nach dem Schusswaffenangriff bei einer Rave-Party im Schweizer Aarau mit einer Toten und fünf zum Teil schwer Verletzten läuft eine internationale Großfahndung. Die Polizei hat am Tatort zwei unterschiedliche Patronenhülsen gefunden. Unklar ist demnach, ob es ein oder mehrere Täter waren. Das Datum für das Begräbnis des am Freitag verstorbenen norwegischen Königs Harald steht fest. Er wird am 9. September in Oslo beigesetzt. Morgen wird sein Sarg in der Schlosskapelle aufgebahrt, damit die Bevölkerung Abschied nehmen kann. Und in der Fußball-Bundesliga sind in der vierten Runde am Wochenende 21 Tore gefallen. Und Rapid ist mit einem 3:1-Sieg gegen Vizemeister Sturm Graz erstmals seit 11 Monaten wieder Tabellenführer. Martin Lang.
4: 4 Spiele, 4 Siege zum Ligaauftakt hat Rapid erstmals seit 11 Jahren geschafft. Aber Trainer Johannes Hoftorup will das nicht überbewerten. Wir haben ein Team, wo jeder für den anderen kämpft. Aber ich warte ab, ob nach dem Winter auch noch die Sonne scheint. Hinter Rapid und LASK ist Salzburg mit 2 Punkten Abstand. Und Sturm hat als Vierter 4 Punkte Rückstand zur Spitze mit der ersten Liga-Niederlage seit 6,5 Monaten, Trainer Fabio Ingolic.
5: Deswegen wissen wir, um was es geht. Es geht darum, richtig konsequent wieder zu sein in der Umsetzung. Das muss natürlich ein Riesen-Learning sein und ein Riesenantrieb.
4: Am Tabellenende ist die Wiener Austria nach einem 1:4 Debakel in Salzburg.
2: Das waren die Nachrichten mit Martina Kofler.
0: Schauen wir uns jetzt diese Wetteraussichten für den heutigen letzten, meteorologisch gesehen, letzten Sommertag an.
6: Ja, diese neue Woche bzw. der letzte Augusttag beginnt mit Sonnenschein und mit Werten zwischen 27 und 31 Grad. Ab Mittag schaut es dann ein bisschen anders aus. Da geht es dann los mit den Wolken, den Regenschauern und einzelnen Gewittern. Und diese Schauer dauern dann bis in die Nacht hinein. Und damit gehen natürlich auch die Temperaturen dann zurück. Jennersdorf, Güssing und Oberwart jetzt 16 Grad. In Oberpullendorf sind es 18, in Mattersburg 19, in Neusiedl am See 16 und Eisenstadt 18 Grad.
0: 4 Minuten nach 6, hier ist der Radio Burgenland Verkehrsservice. Kurz und knackig, es ist alles frei. Gute Fahrt.
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6: Die letzte Ferienwoche ist da und spätestens jetzt stapeln sich die Hefte, die Blöcke, die Bücher.
0: In den Fachgeschäften, da werden Eltern, Großeltern in den kommenden 2-3 Wochen wieder mit langen Listen durchhuschen. Und ist natürlich sehr, sehr teuer, so ein Schulbeginn. Da helfen wir ein bisschen beim Sparen und haben hilfreiche Tipps, wie der eine oder andere Euro gespart werden kann. In der kommenden Viertelstunde in Guten Morgen Burgenland.
6: Schön, dass Sie da sind. Schönen guten Morgen.

Genau das brauchen wir, um so richtig in Schwung zu kommen. The Boys of Summer. Guten Morgen auf Radio Burgenland an diesem Montag. Es ist 12 Minuten nach 6.

0: Wie merken wir, dass die letzte Sommerferienwoche angebrochen ist? Einfach in die Fachgeschäfte schauen, denn da stapeln sich schon die Schulartikel wie Hefte, Blöcke, Kugelschreiber, Buntstifte, Zirkel, alles wird schon wieder angeboten.
1: Ja, und da zahlt es sich wirklich aus, wenn man genauer hinschaut, sagt die Arbeiterkammer. Wer nämlich Preise vergleicht und Aktionen nutzt, kann viel Geld sparen. Alexander Hosner.
2: Also grundsätzlich gibt es eine größere Preisspanne bei Federpenalen, die bereits gefüllt sind, und bei Handarbeitskoffern sowie bei Schultaschen und Schulrucksäcken. Bei all jenen Dingen, die nachgekauft werden müssen, also gerade Klebestoffe zum Beispiel, braucht man öfters wieder mal, oder einzelne Farben oder Blöcke oder Stifte. Also speziell, wenn es da Aktionen gibt, ist es durchaus sinnvoll, da gleich ein bisschen mehr zu kaufen, damit man fürs Jahr über gerüstet ist.
0: Das ist wirklich ein Wahnsinn. Also wenn ich mir so anschaue, teilweise Schultaschen 300 Euro, das ist mal nur die Schultasche, da gehört ja auch noch was rein. Allerhöchsten Respekt vor Ihnen, wie Sie das stemmen für Ihre Kinder. Die günstigsten Produkte, muss man auch dazu sagen, sind nicht immer die beste Wahl.
2: Wenn man zu günstig kauft, kauft man oft teuer, weil wenn die Gegenstände, zum Beispiel Stifte, leicht abbrechen und wenn man nichts nachkaufen kann, wie zum Beispiel bei Wassermalfarben, wenn man einzelne Farben nicht nachkaufen kann, muss man immer den ganzen Kasten nachkaufen. Da kommt man oft auf Dauer teurer, als wie wenn man gleich von Anfang an etwas höherpreisiges kauft mit höherer Qualität.
1: Ja, so ein gutes Mittel.

0: Mittelmaß eigentlich aus Aktion und Qualität wäre es, zum Beispiel einen Spitzer nehmen, bei dem das Messer ausgetauscht werden kann und da lohnt sich dann der höhere Preis bei der Erstanschaffung.
1: Ja, Spitzer, der muss ja auch lang halten, ne? mindestens bis zur Matura, mindestens. Vielleicht sogar noch darüber hinaus. Schöne letzte Ferienwoche, schönen Montag, kommen Sie gut rein in diesen Tag. Wir helfen Ihnen, dass das auch ein guter Tag wird mit Cliff Richard jetzt und Dreamin'. Guten Morgen.

0: Mit ihren Lieblingshits geht's rein in diesen Montag und natürlich auch mit der besten Musik aus Österreich. Und wir freuen uns auch, dass er immer wieder Teil unseres Morgens ist. Falco jetzt mit America. Es ist 4 Minuten vor 6:30. Schönen guten Morgen.
1: Also.

0: Schönen Montag, schönen letzten Augusttag. Radio Burgenland hier um 6.30 Uhr. Zeit für die aktuellen Nachrichten.
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0: Mit Andreas Berger, guten Morgen. An der Hochschule Burgenland absolvieren immer mehr Studierende ihr Studium berufsbegleitend. Ein klassisches Auslandssemester lässt sich für sie oft nur schwer mit dem Beruf vereinbaren. Deshalb baut die Hochschule jetzt ein Angebot aus, das auch kürzere Auslandsaufenthalte ermöglichen soll. Details von Rosa Nutz.
1: 2/3 der Studierenden an der Hochschule Burgenland absolvieren ihr Studium berufsbegleitend. Sie stehen im Berufsleben und studieren teils online, teils geblockt an den Wochenenden. Ein ganzes Semester im Ausland zu verbringen, ist für sie aufgrund ihrer Berufstätigkeit nur schwer möglich. An der Hochschule wird darum das Angebot der sogenannten Kurzmobilitäten weiter ausgebaut. Statt eines langen Auslandssemesters können die Studierenden im Rahmen des Förderprogramms Erasmus Plus kurze Auslandsaufenthalte absolvieren. In Gruppen von mindestens 10 Personen besuchen die Teilnehmenden Partnerhochschulen im Ausland. Der Aufenthalt dauert mindestens 5 Tage und wird durch Online-Angebote ergänzt. Für die Teilnahme werden den Studierenden 3 Leistungspunkte, sogenannte ECTS-Punkte, angerechnet. 100 Studierende haben das Angebot im vergangenen Studienjahr bereits in Anspruch genommen.
0: Nach der Sommerpause nimmt ab heute die politische Arbeit im Burgenland wieder so richtig Fahrt auf. Auf dem Terminplan stehen unter anderem eine Clubklausur, der Ausblick auf das neue Schuljahr und ein Sonderlandtag, Gina Maria Knotzer.
2: Die Pressetermine waren in den vergangenen Wochen rar gesät, umso dichter das Programm ab heute. SPÖ-Klubobmann Roland Fürst gibt erste Details zur politischen Herbstarbeit bekannt. Zahlen, Daten und Fakten im neuen Schuljahr, das in einer Woche beginnt, liefern am Vormittag Bildungslandesrätin Daniela Winkler und Bildungsdirektor Alfred Lehner. Der ÖVP-Club hält seine Klausur im alten Brauhaus Frauenkirchen ab. Details dazu gibt es dann am Nachmittag von Landesparteiobmann Christoph Zaric und Clubobmann Bernd Strobel. Morgen Dienstag findet das 3. ORF Burgenland Sommergespräch statt. Chefredakteur Walter Schneeberger spricht mit FPÖ-Landesparteiobmann Alexander Petschnik unter anderem über Klimawandel, Teuerung und die Landesfinanzen. Am Mittwoch kommt der Burgenländische Landtag zu einer von der ÖVP beantragten Sondersitzung zusammen. Es geht um die Landesfinanzen. Landeshauptmann Hans-Peter Doskozil gibt dabei sein Landtags-Comeback nach seiner Kehlkopfentfernung Anfang April. Ein Spatenstich mit Ministerbeteiligung steht dann am Freitag an. SPÖ-Infrastrukturminister Peter Hanke kommt nach Deutschkreuz zur neuen Güterverladestelle. Wer ihm beim Spatenstich politisch zur Seite steht, ist vom Landespressedienst bisher noch nicht bekannt gegeben worden.
0: Und noch zum Sport. In der Fußball-Bundesliga gelingt Rapid gestern ein 3:1 Heimsieg gegen Sturm Graz. Rapid führt damit Punkte gleich mit dem LASK in der Tabelle. Gleichzeitig steht die Wiener Austria auf dem letzten Platz nach einem 4:1 auswärts bei Red Bull Salzburg. Ein burgenländischer Spieler sorgte am Sonntag ebenfalls für Schlagzeilen. Marco Hoffmann aus Halbturn schießt 2 Tore beim 3:2-Sieg seiner Hartberger gegen Ried.
3: Ja, ich bin gerade sehr glücklich. Der Heimsieg war, erste Heimsieg war sehr wichtig, vor allem für uns, für die Fans. Und natürlich der Doppelpack freut mich auch riesig, dass ich mit dem abhelfen kann. Ich denke, wir haben vieles, was wir besprochen haben, umgesetzt. Haben dann vielleicht nach den Toren immer waren zu passiv und haben zu viele Räume auch hergegeben. Aber ich denke, im Endeffekt haben wir es trotzdem verdient gewonnen.
0: So der burgenländische Doppeltorschütze Marco Hoffmann. Morgen und übermorgen folgen dann 3 Nachtragsspiele in der Bundesliga. Bereits morgen Dienstag ist der LASK dran. Die Linzer mit Trainer Didi Kübauer treffen auf seinen Ex-Club, den WRC. Und damit zum Wetter mit Sabine Lentsch.
2: Es ist noch Sommer. Morgen beginnt dann der Herbst meteorologisch. Wobei der heutige Tag herbstlicher ist als der morgige, mit nämlich heute zwar Sonnenschein bis zu 31 Grad, aber dann kommen die Wolken, der Regen und die Gewitter ins Burgenland und mit ihnen natürlich auch kühlere Temperaturen. Morgen wird es dann wieder spätsommerlich. Zurück zu heute. Ilmitz derzeit 17 Grad, St. Margarethen und Kaisersdorf 18, in Pinkerfeld hat 17, in Kalch 16 und in Eisenstadt 18 Grad.
4: Weiter zu Ihnen auf die Straßen, kurz nach 6:30. Hier ist der Radio Burgenland Verkehrsservice und da haben wir eine wichtige Meldung für Niederösterreich. A2 Südautobahn Richtung Wien, kurz vor dem Knoten Wiener Neustadt, ist bei Kilometer 49 nach einem Unfall im Baustellenbereich die baulich getrennte linke Fahrspur gesperrt. Ein Fahrzeug hat sich hier überschlagen und die Feuerwehr ist im Einsatz. Bitte rechts bleiben, Stau und 15 Minuten Zeitverlust momentan. Wir halten Sie natürlich auf dem Laufenden, wie es da weitergeht. Damit weiter nach Wien auf die Tangente.
2: Richtung Richtung Kagran, nämlich in der Hansungkurve, stehen jetzt zwei defekte Fahrzeuge. Der rechte Fahrstreifen ist gesperrt und es hat sich bereits kurzer Stau gebildet bis Inzersdorf zurück. Und 10 Minuten mehr einplanen müssen Sie auf der Tangente Richtung Graz zwischen Hirschstetten und dem Knoten Prater.
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0: 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Guten Morgen am Montag, 6.42 Uhr.
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0: Und er hat Heiratspläne. Ex-Tennis-Ass Dominic Thiem.
2: Er ist ja schon länger mit Lili Paul Roncalli zusammen und hat jetzt eben durchblicken lassen, dass es da schon eine gemeinsame Zukunft gibt.
0: Ja, aber Termin haben sie noch keinen.
2: Nein. Er sagt, ich habe schon mit sehr guten Freunden sehr lustige Junggesellenabschiede erlebt und ich will auch meinen eigenen erleben. Innerhalb der nächsten 5 Jahre.
0: Na bitte, das ist ja immerhin schon eine Ansage. Ob die Lilly da auch einverstanden ist, und ja, das wäre mir dann schon eine andere Sache. Er hat Musikgeschichte geschrieben und großartige Austropop-Klassiker. Boris Bukowski.
2: Austropop hat am Wochenende mit Kollegen seinen 80er gefeiert, mit einem Open Air in Niederösterreich in der Nachbarschaft. Mit dabei waren unter anderem Thomas Spitzer von der ERV, Ewald Pfleger von Opus sehr und auch cool. Der Lemo.
0: Und der hat einen Spezialsong gesungen, einen umgedichteten Austropop-Hit.
2: Ja, von der ERV, ja. Wir erinnern uns an Burli, hat es da geheißen. Boris, mein Gott, wird der denn niemals alt? Und geendet hat das Konzert damit, dass alle gemeinsam dann für immer jung gesungen haben.
0: Sehr fein. Das gilt auch für die Geburtstagskinder des Tages.
2: Der fesche Richard Gere wird heute 77 und der Van Morrison, der wird heute 81 und der hat ja heuer im Juli auf Burg Clam abgerockt und seine Fans mehr als begeistert.
0: Begeistert natürlich immer Van Morrison, Geburtstagskind des Tages. Singt sich sein Ständchen quasi gleich selbst mit Brown Eyed Girl. Verschönert er uns den Morgen am Montag.

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geht gar nicht besser, in den Tag zu starten als mit Queen. Guten Morgen am Montag, I want to break free, jetzt 10 Minuten vor 7 und noch vor den Nachrichten gibt's diesen Lieblingshit von Rick Astley. Damit wecken wir sie, damit starten wir wirklich hervorragend in den Montag. Die Kurt Gober Band ist auch noch dabei und das ist A Walk in the Park. Guten Morgen, schönen Montag und schönen letzten Augusttag.

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0: entspannten Start in den Montag mit Radio Burgenland. Guten Morgen, es ist jetzt 6:03.
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1: Mit Martina Kofler im Studio. Guten Morgen. Eigentlich wollten die USA das Regime im Iran zuletzt mit noch härteren Wirtschaftssanktionen in die Knie zwingen. In der Nacht hat das US-Militär aber erneut Stellungen des Iran in der Straße von Hormuz angegriffen. Teresa Kulovic berichtet.
2: Ziel der US-Schläge war eigenen Angaben zufolge die iranische Insel Larak in der Straße von Hormuz. Zwei Raketenabschussrampen seien dabei zerstört worden. Mit ihnen hätte der Iran weitere Seeminen in der für den Welthandel so wichtigen Meeresenge in Hormuz legen wollen, heißt es aus den USA. Iranischen Angaben zufolge sind bei dem Angriff auch Zivilisten ums Leben gekommen. Die Revolutionsgarden drohen den USA nun mit Vergeltung. Erste Schläge gegen die USA habe man in Jordanien verübt. Auf Videos vom Iran veröffentlicht ist zu sehen, wie Raketen in Richtung der beiden US-Luftwaffenstützpunkte in King Hussein und Al-Asraq abgeschossen werden. Die Raketen konnten abgefangen werden, wie der Sender Fox News unter Berufung auf US-Kreise berichtet.
1: Nach der verheerenden Flutkatastrophe im Himalaya haben die Behörden in Nepal mit der Massenbestattung hunderter nicht identifizierter Opfer begonnen. Die Zahl der Toten ist inzwischen auf fast 800 gestiegen. Mehr als 3000 Menschen werden vermisst. Die Bergung des abgestürzten Kleinflugzeugs aus dem Attersee hat sich am Wochenende mehrfach verzögert. Jetzt sollen Spezialtaucher helfen, das Wrack zu heben, berichtet aus Oberösterreich Doris Fischer-Stadler.
3: Bisher waren bei den Bergeversuchen in 163 Metern Tiefe Tauchroboter im Einsatz. Das hat nicht geklappt und es besteht auch die Gefahr, dass das Wrack beim Bergungsversuch auseinanderbricht. Heute sollen nun Spezialtaucher versuchen, die Leinen an dem Flugzeug anzubringen. Geplant ist, das Wrack zuerst auf 40 Meter anzuheben und dann mit Hebeballons an die Oberfläche zu bringen. In der Maschine befinden sich noch immer die Leichen des 24-jährigen Fluglehrers und seiner 19-jährigen Flugschülerin. Die beiden sind am Mittwoch mit dem kleinen Flugzeug von Salzburg kommend bei einem Übungsflug in den See gestürzt.
1: Radprofi Felix Gall ist bei der Spanien-Rundfahrt Vuelta weiter auf Podestkurs. Und das, obwohl er gestern auf der 9. Etappe Zeit in der Gesamtwertung eingebüßt hat. Christoph Ott.
4: Der 28-Jährige kommt auf der anspruchsvollen Etappe 18 Sekunden hinter dem Tagessieger und gesamtführenden Spanier Enric Mas als Vierter ins Ziel.
5: Heute wollten wir es vielleicht ein bisschen zu sehr mit der Brechstange dann im Finale. Ein bisschen zu viel investiert dann mit den Attacken. Aber ich glaube dann, den Schaden noch ganz gut in Grenzen gehalten.
4: In der Gesamtwertung ist Gall weiter auf Platz 3 und zieht ein positives Fazit nach der ersten Woche der Spanien-Rundfahrt.
5: Grundsätzlich können wir sehr zufrieden sein oder beziehungsweise bewegen wir uns auf einen hohen Level. Das Team ist mega stark, ich fühle mich gut.
4: Galls Edelhelfer und Teamkollege Gregor Mühlberger wird auf der 9. Etappe 12. und ist in der Gesamtwertung als 9. ebenfalls weiter in den Top 10.
1: Das waren die Nachrichten mit Martina Kofler.
6: Wir schauen uns die Wetteraussichten für den Montag an. Startet recht freundlich.
7: Ja, der Montag bringt uns zunächst einmal Sonnenschein. Um die Mittagszeit kommen dann von Nordwesten her Schauer ins Burgenland und der Wind hebt auch, wird lebhaft bis kräftig. Am Nachmittag und am Abend ist dann vor allem in der Mitte und im Süden des Landes mit Regenschauern zu rechnen, auch mit einzelnen Gewittern. Davor, bevor eben dieser Regen kommt, erreichen die Temperaturen noch 27 bis 31 Grad. Andau haben sie derzeit 16 Grad, in Hornstein sind sogar 23, Bad Tatzmannsdorf 15, Rechnitz 17 und Eisenstadt 18 Grad.
6: Gute Nachrichten im Radio Burgenland Verkehrsservice, jetzt 7:04. Auf der A2 Richtung Wien, kurz vor dem Knoten Wiener Neustadt, ist die Unfallstelle geräumt und der Stau löst sich jetzt nach und nach auf. Schauen wir nach Wien, da dauert es etwas länger.
7: Auf der Tangente Richtung Kagran in der Hansungkurve stehen die zwei defekten Fahrzeuge jetzt auf dem Pannenstreifen. Der Stau löst sich auf. Auf der A2 Richtung, auf der S2 Richtung Graz beim Gewerbepark Stadlau ist nach einem Unfall jetzt der rechte Fahrstreifen blockiert. In der Folge wahrscheinlich dann der übliche Stau im Frühverkehr bis zum Knoten Prater.
6: Gute Nachrichten haben wir aus dem Burgenland. Da kommen Sie ohne Probleme in den Montag.
0: Mit Sabine Lentsch und Sebastian Björk.
6: Wir verabschieden den August, aber wir verabschieden noch lange nicht den Sommer.
7: Nein. Weiterhin Trägerkleid, kurze Hosen angesagt, Flipflops, Sandalen, kalte Getränke statt heißem Glühwein.
6: Das wäre ein bisschen gar wild, wenn wir jetzt gleich die Winterjacken auspacken müssten. Schönen Montag, starten Sie gut rein in diesen Tag, jetzt gemeinsam mit Bob Marley and the Wailers. Could you be loved?
7: Einen guten Morgen.

0: Schönen Montag mit Simply Red auf Radio Burgenland, 7:12 und heute Abend, heute wird's bärig.
1: Ich bin ein Knuddelbär, freundlich, lieb und nett, ja? Aber ich kann auch zum Brummbären werden.
0: Das ist der Thomas, heißt der Knuddelbär aus Niederösterreich, der heute Abend bei den Liebesgeschichten und Heiratssachen das große Glück sucht.
2: Und mit ihm hoffen 5 Singles aus Wien, Salzburg und der Steiermark auf Amors Liebespfeil. Wobei der arme Amor hat dabei einiges zu beachten bei den Vorlieben.
3: Der neue Mann soll viel Tagesfreizeit haben, auch schon in Pension sein und soll so von 63 bis 67 sein.
4: Einfach nicht zu dünn, aber auch nicht zu mollig.
5: Mir wäre wichtig, ein Mann, der spricht.
6: Einen netten, knackigen Popo, das kommt immer wieder in Ihrer Sendung vor.
0: Ja, da werden Sie einige präsentieren wahrscheinlich. Und das waren noch lange nicht alle Vorlieben und Ansprüche, die die Kandidatinnen und Kandidaten haben.
2: Ab 20.15 Uhr in ORF 2 gibt es dann die potenziellen Liebesglücksuchenden zu sehen bei den Liebesgeschichten und Heiratssachen mit Nina Horowitz.
0: Nicht nur die Suchenden, auch so diverse Körperteile offenbar.

0: Wilfried mit It Icarus begleitet uns sanft in diesen Montag. Schönen guten Morgen um 7 Uhr 19 Minuten. Ist es bei Ihnen eigentlich schon soweit? Herbstelt schon oder wollen Sie von diesem Wort eigentlich noch gar nichts hören?
1: Dieses Herbsteln, gell? Das ist ein sehr subjektiver Begriff, da versteht irgendwie jeder was anderes darunter. Bei einigen reichen da die ersten paar grauen Wolken und es herbstelt schon. Die anderen warten auf kahle Bäume, die Übergangsjacke.
0: Wir haben uns auf jeden Fall in Stob nach der Definition umgehört.
2: Das Kälter wird und so dieses zur Ruhe kommen irgendwie und dieses Innige, also zu sich selbst kehren irgendwie, so merke ich es bei mir.
3: Wenn sich die Blätter verfärben und wenn es auch ein bisschen kühler dann halt wird.
4: Das war ein bisschen windiger, ein bisschen kühler, ein bisschen besser anziehen und ja.
5: Dass halt mehr Stress wieder ist wegen der Schule, dass man sich weniger mit Freunden treffen kann.
6: Die Tage werden kürzer, in der Früh ist schon kühl, es dauert länger, bis tagsüber die Temperatur steigt.
7: Es ist angenehmer zum Schlafen in der Nacht, wenn es kühler wird.
0: Das auf jeden Fall. Und das sind halt ein paar mögliche Vorschläge, wann das Herbsteln beginnt und wie. Meteorologisch ist es auf jeden Fall morgen am 1. September soweit.
1: Astronomisch dann am 23. September. Und wenn es nach uns geht, dann bleibt es sowieso die ganze Zeit sommerlich. Zumindest musikalisch. Solo Parti. Guten Morgen und schönen Montag.
0: Morgen.

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0: So viel gute Stimmung von Soul Sister an diesem Montagmorgen. Schön, dass Sie da sind. Jetzt um 7.30 Uhr ist es Zeit für die aktuellen Nachrichten des Tages.
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2: Mit Andreas Berger. Guten Morgen. In Schattendorf ist gestern Abend im Keller eines Einfamilienhauses ein Feuer ausgebrochen. Das meldet die Landessicherheitszentrale. Zwei Personen

0: Personen wurden mit einer Rauchgasvergiftung in das Krankenhaus Eisenstadt gebracht, und zwar der 57-jährige Lebensgefährte der Hausbesitzerin sowie ein 25-jähriger Feuerwehrmann. Sieben Feuerwehren waren mit mehr als 100 Einsatzkräften bei den Löscharbeiten im Einsatz. Die Brandursache ist derzeit noch unklar. An der Hochschule Burgenland absolvieren immer mehr Studierende ihr Studium berufsbegleitend. Ein klassisches Auslandssemester lässt sich für sie oft nur schwer mit dem Beruf vereinbaren. Deshalb baut die Hochschule jetzt ein Angebot aus, das auch kürzere Auslandsaufenthalte ermöglichen soll. Details dazu von Rosa Nutz.
1: Zwei Drittel der Studierenden an der Hochschule Burgenland absolvieren ihr Studium berufsbegleitend. Sie stehen im Berufsleben und studieren teils online, teils geblockt an den Wochenenden. Ein ganzes Semester im Ausland zu verbringen, ist für sie aufgrund ihrer Berufstätigkeit nur schwer möglich. An der Hochschule wird darum das Angebot der sogenannten Kurzmobilitäten weiter ausgebaut. Statt eines langen Auslandssemesters können die Studierenden im Rahmen des Förderprogramms Erasmus Plus kurze Auslandsaufenthalte absolvieren. In Gruppen von mindestens 10 Personen besuchen die Teilnehmenden Partnerhochschulen im Ausland. Der Aufenthalt dauert mindestens 5 Tage und wird durch Online-Angebote ergänzt. Für die Teilnahme werden den Studierenden 3 Leistungspunkte, sogenannte ECTS-Punkte, angerechnet. 100 Studierende haben das Angebot im vergangenen Studienjahr bereits in Anspruch genommen.
0: Kommen wir zum Sport. 5 Profifußballer aus dem Burgenland sind aktuell in einer der größeren internationalen Ligen aktiv. Einer davon ist David Nemeth. Der Verteidiger durchlebt beim FC St. Pauli derzeit aber eine schwierige Startphase in die neue Saison. Michael Gutmann informiert.
2: 3 Runden sind in der zweiten deutschen Liga gespielt. St. Pauli steht als Absteiger aus der Bundesliga bislang nur mit 2 Punkten da. Am Sonntag gibt es eine 1:2 Niederlage gegen Kaiserslautern. Für David Nemeth ist dies eine unverdiente Niederlage.
3: Das fühlt sich irgendwie komisch an, weil wir haben es echt gut gemacht. Wir bekommen 2 Tore mit 2 Schüssen gefüllt. Gerade ist bitter, aber ich muss ehrlich sagen, wir können mit erhobenen Hauptes aus dem Spiel gehen.
2: Nemeth ist vor Saisonbeginn zum neuen Kapitän bei St. Pauli ernannt worden. Vor allem offensiv kommt das Team aus Hamburg aber noch nicht so gut in Schwung. Das war auch beim enttäuschenden Aus im Cup gegen Drittligisten Rot-Weiß Essen so. David Nemeth gibt sich aber kämpferisch und sieht auch positive Aspekte.
3: Wir müssen in der Box besser verteidigen, das auf jeden Fall, aber Wir spielen die ersten 3 Spiele nicht wie eine Mannschaft, die 2 Punkte hat. Ich bin zuversichtlich.
2: Kommenden Freitag gibt es die nächste Chance auf den ersten Saisonsieg im Auswärtsspiel bei Arminia Bielefeld.
0: Und damit zum Wetter mit Sabine Lentsch.
4: Herbsteln wird es heute am Nachmittag, am Abend und in der Nacht. Es wird nämlich Regen geben, Gewitter, zwischendurch lebhaften bis kräftigen Wind und kühle Temperaturen. Bis dahin ist aber noch Sommer mit viel Sonnenschein und bis zu 31 Grad. Schauen wir uns an, wie die Temperaturen bei Ihnen daheim sind. Mogersdorf 17 Grad, Eisenberg 18, Landsee 20, in Straßburg hat es jetzt 19, in Eisenstadt 20 und in der Nachbarschaft in Wien 18 und in Graz 17 Grad.
5: So viel Sonnenschein, so stellen wir uns einen Morgen im Burgenland vor, 7.34 Uhr, so stellen wir uns auch die Straßen im Burgenland vor. Ohne Probleme geht es rein in den Montag. In Wien dauert es nur ein bisschen länger auf der Tangente Richtung Graz. Zwischen Hirschstetten und dem Knoten Prater haben Sie ein Plus von 10 Minuten. Gute Fahrt!
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5: Und mit Musik, die Ihnen ein richtig gutes Gefühl gibt. Girls Just Wanna Have Fun jetzt von Cyndi Lauper.
4: Fun, Spaß gibt's auch mit uns. Schönen guten Morgen.

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0: So schön, der beste Austropop in Guten Morgen, Burgenland. Schön, dass Sie da sind. Es ist 7.42 Uhr und für ihn ist noch lange nicht Schluss. Und den Strandbikini, den legen wir noch lange nicht weg. Der Spaß, der scheint noch länger nicht zu Ende zu sein, auch wenn jetzt die letzte Ferienwoche, der letzte Augusttag angebrochen ist. Aber wettertechnisch geht es einfach herrlich weiter.
1: Ja, und obwohl es in diesem Sommer so viele Badetage gegeben hat, können manche offenbar noch immer nicht genug bekommen, hat Gabi Schiller im Freibad in Oberwart erfahren.
2: Ich komme jeden Tag, schwimme eine Stunde, egal wie das Wetter ist. Von bis zum Schluss.
3: Wie viele Stunden verbringt man denn so in den Ferien im Freibad?
4: Viel zu viel.
5: 7 Stunden.
3: Also ganzer Tag?
5: Ja.
3: Und da gibt es dann Pommes und Schwimmen und Springen?
5: Ja, springen und dann was einkaufen. Ja, das war's.
3: Und jetzt seid ihr traurig, dass die Ferien bald aus sind?
5: Sehr. Ja, die Schule ist ein Wahnsinn.
3: Oberwart ohne Freibad, das geht gar nicht.
2: Nein, das geht überhaupt nicht.
3: Wie lange soll das Freibad offen haben?
5: Ganzes Jahr, außer im Winter, weil da ist kalt.
2: Mir macht es auch nichts, wenn es ein bisschen köder ist. Ist mir lieber wie ein warmes Wasser.
3: Hoffen Sie, dass es heuer länger offen bleibt? Was würden Sie sich wünschen?
2: Ja, von mir aus kann es ganz im September offen bleiben. Würde ich noch kommen. Ne? Es tut mir immer sehr leid, wenn ich weiß, morgen ist der letzte Schwimmtag.
0: Ja, wünschen kann man sich ja viel. Die Seen, die haben auf jeden Fall noch länger offen. Und ich glaube, die werden auch gut besucht in den kommenden Tagen.
1: Schaut wirklich gut aus fürs Schwimmen.
0: Also auch wenn morgen meteorologisch gesehen der Herbst beginnt, das Sommerwetter geht weiter. Guten Morgen.

0: schönen Montag. Heute der 31. August und einmal geht's noch in den wilden Westen in Großpetersdorf.
1: Guten Morgen, liebe Sabine und Sebi. Hier spricht der Sheriff vom Lucky Town Großpetersdorf. Wir feiern heute Abend unser Saisonfinale und möchten uns an dieser Stelle recht herzlich bei all unseren treuen Gästen bedanken. Wir freuen uns schon auf die nächste Saison 2027 und werden diesen Abend heute würdig beenden. Howdy!
2: Ja, howdy! Bitte nicht über die Häuser. Heute wird ja noch gefeiert. Nicht nur der letzte Tag, sondern auch der Abschluss vom 30-Jahr-Jubiläumsjahr sozusagen im Lucky Town.
0: Sheriff, der Sascha Wurglitsch, der ist voll motiviert, wie Sie gerade gehört haben. Ist übrigens heute der 14. Montag in dieser Saison, an dem gefeiert worden ist. Und wir schicken liebe Grüße und natürlich ganz viel Motivation nach Großpetersdorf.
2: Scheit feiern, gell?
0: Jawohl! Die

0: entspannten Morgen im Burgenland. Schönen Montag, heute der 31. August. In 3 Minuten ist es 8.
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2: Im Nachrichtenstudio begrüßt Sie Martina Kofler. Nach dem Millionen-Coup im Wiener MAK geht die Diskussion um das Sicherheitskonzept des Museums weiter. Die Museumsleitung will von Schwachstellen ja nichts wissen. Eine Augenzeugin sieht das ganz anders. Sie übt gegenüber der Tageszeitung Die Presse und dem ORF heftige Kritik an den Sicherheitsvorkehrungen. Mehr von Veronika Mauler.
3: Schon beim Betreten der Ausstellung wundert sich Sonja T., weil niemand in ihre Tasche schaut. Dann hört sie ein dumpfes, lautes Klopfen, minutenlang. Kurz danach kommt eine Besucherin auf sie zu.
4: Die hat zu mir gesagt, da schlägt jemand eine Vitrine ein. Und ich habe gesagt, was? Aber warum ist dann kein Alarm oder irgendwas?
3: Als sie zu der Vitrine zurückgeht, sieht sie die Scherben, aber kein Personal.
4: Theoretisch hätte noch jemand hingehen können und auch noch die Ohrringe, die ja noch drinnen waren, auch noch rausnehmen können.
3: Die Sicherheitsvorkehrungen waren aus ihrer Sicht nicht ausreichend.
4: Wenn ich niemanden in die Taschen schaue, ob da jemand eine Pistole oder einen Hammer da drinnen hat, dann gefährde ich ja auch die Besucher.
3: Von Seiten des Museums heißt es, die Abläufe werden nun durch einen externen Sicherheitsexperten unabhängig untersucht. Das sei bei einem solchen Vorfall üblich.
2: Island will nicht in die EU. Eine knappe Mehrheit hat sich beim Referendum am Wochenende gegen weitere Beitrittsverhandlungen ausgesprochen.

0: Tim Kuperl aus unserer Auslandsredaktion. Was bedeutet das jetzt für die Beziehungen zwischen Brüssel und Island?
1: Die bleiben wie bisher, sind jetzt schon sehr eng verflochten. Island ist Mitglied im europäischen Wirtschaftsraum. Verknapp heißt das, die Isländer müssen sich jetzt schon an viele Regeln des gemeinsamen Marktes halten, können aber nicht mitreden. Mit dem Nein zu EU-Beitrittsverhandlungen behalten sie aber ihre Unabhängigkeit bei der Fischerei, was für viele Isländer ein Abstimmungsmotiv gewesen sein dürfte. Immerhin machen Fischerei und Fischprodukte knapp ein Viertel der isländischen Gesamtwirtschaftsleistung aus.
0: Kann das die EU jetzt schwächen?
1: Ja, die EU ist dadurch ganz klar geschwächt. Die Entscheidung der Isländer ist Wasser auf die Mühlen der EU-Kritiker. Das Beispiel zeige, dass es für wirtschaftlich erfolgreiche Länder nicht mehr erstrebenswert sei, der EU beizutreten, sagt etwa der freiheitliche EU-Abgeordnete Harald Wilimski. Für EU-Strategen wäre es schön gewesen, mit dem Beitritt des kleinen reichen Islands die EU-Erweiterung auch im Westbalkan voranzutreiben. Das muss man sich jetzt abschminken. Und zu guter Letzt Zurückweisung, das tut immer weh, auch der Europäischen Union.
0: Tim Kuperl war das aus unserer Auslandsredaktion. Bei einer Sturzflug im Grand Canyon im US-Bundesstaat Arizona ist mindestens ein Mensch ums Leben gekommen. Es gibt 15 Vermisste. Videoaufnahmen zeigen, wie die Wassermassen ganze Felsbrocken und Fußgängerbrücken mitreißen. Zahlreiche Besucher mussten mit Hubschraubern in Sicherheit gebracht werden. Und zum Auftakt der Tennis US Open ist Mitfavorit Novak Djokovic überraschend gleich in der ersten Runde ausgeschieden, nach einem 5-Satz-Match, bei dem er sich mehrmals am Platz übergeben musste. Das waren die Nachrichten mit Martina Kofler.
2: Und wir schauen uns die Wetteraussichten für diesen Montag an. Egal, ob der August zu Ende geht, der Sommer geht noch lange nicht zu Ende.
3: Neue Woche bzw. eben der letzte Augusttag beginnt sommerlich mit Sonne und Werten von 27 bis 31 Grad. Ab Mittag schaut es dann ein bisschen anders aus. Da geht es dann los mit Wolken, Regenschauern und Gewittern. Ah. Und diese Schauer dauern dann bis in die Nacht hinein an. Und damit gehen natürlich auch die Temperaturen dementsprechend zurück. Zu den Temperaturen jetzt bei Ihnen daheim. Podersdorf 18 Grad, Lutzmannsburg 16, Kleinzicken und Güssing 15 Grad und in Eisenstadt hat es 20. Ja,
2: Sie fühlen sich vielleicht eh auch schon ein bisschen übersommert. Da tut das gar nicht so schlecht, wenn es ein bisschen herbstelt. Hier ist der Radio Burgenland Verkehrsservice jetzt 8:04. Alles ruhig im Burgenland, da kommen Sie ohne Probleme voran. Kurzer Blick nach Wien auf die Tangente Richtung Graz. Zwischen Hirschstetten und dem Knoten Prater dauert es 10 Minuten länger. Und Stau gibt es auch auf der Nordbrücke stadteinwärts und auf allen Zufahrten. Und dann sehen wir auch noch in der Westeinfahrt vor Unter St. Veit brauchen Sie derzeit eine Viertelstunde länger. Gute Fahrt.
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3: Brauchen Sie Pep zum Aufstehen? Hammer. Und brauchen Sie Schmusesongs zum Frühstück? Auch die haben wir, die schönsten auch noch dazu.
2: So viel versprochen. Johnny Logan, Hold Me Now gibt's gleich dazu. Viel gute Stimmung. Von Steffi Werger und Annie Lennox mit Walking on Broken Glass. So soll es sein an diesem Montag und so entspannt starten wir jetzt rein in diesen Tag gemeinsam mit Stevie Wonder. Guten Morgen.
3: Einen guten Morgen.

Wenn wir Ihnen sagen, wir spielen den besten Austropop, dann können Sie sich darauf verlassen, dass es auch wirklich der Beste ist. Steffi Werger, rund und gesund in Guten Morgen Burgenland. Es ist 8:12. Kommen Sie gut rein in diesen Montag, heute der 31. August.

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0: Da schmilzt nicht nur der Zucker im Tee oder im Kaffee bei Hold Me Now. Guten Morgen am Montag, 9:03.
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0: Hier ist Radio Burgenland am Montag, heute der 31. August. 8:30 jetzt, Zeit für die aktuellen Nachrichten.
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2: Mit Andreas Berger, guten Morgen. In Schattendorf ist gestern Abend im Keller eines Einfamilienhauses ein Feuer ausgebrochen. Zwei Personen wurden mit Verdacht auf eine Rauchgasvergiftung in das Krankenhaus nach Eisenstadt gebracht. Der 57-jährige Lebensgefährte der Hausbesitzerin sowie ein 25-jähriger Feuerwehrmann. 7 Feuerwehren mit mehr als 100 Einsatzkräften waren bei den Löscharbeiten mit dabei. Die Brandursache ist noch unklar, heißt es dazu von der Polizei. Nach der Sommerpause nimmt ab heute die politische Arbeit im Burgenland wieder so richtig Fahrt auf. Auf dem Terminplan stehen unter anderem eine Clubklausur, der Ausblick auf das neue Schuljahr und ein Sonderlandtag. Gina Maria Knotzer.
3: Die Pressetermine waren in den vergangenen Wochen rar gesät, umso dichter das Programm ab heute. SPÖ-Klubobmann Roland Fürst gibt erste Details zur politischen Herbstarbeit bekannt. Zahlen, Daten und Fakten im neuen Schuljahr, das in einer Woche beginnt, liefern am Vormittag Bildungslandesrätin Daniela Winkler und Bildungsdirektor Alfred Lehner. Der ÖVP-Club hält seine Klausur im alten Brauhaus Frauenkirchen ab. Details dazu gibt es dann am Nachmittag von Landesparteiobmann Christoph Zaric und Clubobmann Bernd Strobel. Morgen Dienstag

0: Samstag findet das dritte ORF Burgenland Sommergespräch statt. Chefredakteur Walter Schneeberger spricht mit FPÖ-Landesparteiobmann Alexander Petschnig unter anderem über Klimawandel, Teuerung und die Landesfinanzen. Am Mittwoch kommt der burgenländische Landtag zu einer von der ÖVP beantragten Sondersitzung zusammen. Es geht um die Landesfinanzen. Landeshauptmann Hans-Peter Doskozil gibt dabei sein Landtags-Comeback nach seiner Kehlkopfentfernung Anfang April. Ein Spatenstich mit Ministerbeteiligung steht dann am Freitag an. SPÖ-Infrastrukturminister Peter Hanke kommt nach Deutschkreuz zur neuen Güterverladestelle. Wer ihm beim Spatenstich politisch zur Seite steht, ist vom Landespressedienst bisher noch nicht bekannt gegeben worden.
1: Zum Sport. In der Fußball-Bundesliga gelingt Rapid gestern ein 3:1-Sieg gegen Sturm Graz. Gleichzeitig schlägt Salzburg die Wiener Austria unter Trainer Stefan Helm deutlich mit 4:1. Während Rapid jetzt punktegleich mit dem LASK an der Tabellenspitze steht, liegt die Austria auf dem letzten Tabellenplatz. Ein burgenländischer Spieler sorgte am Sonntag aber ebenfalls für Schlagzeilen. Marco Hoffmann aus Halbtouren gelingt für seinen Verein Hartberg ein Doppelpack beim 3:2-Sieg gegen Ried.
2: Ja, ich bin gerade sehr glücklich. Der erste Heimsieg war sehr wichtig, vor allem für uns, für die Fans. Und natürlich der Doppelpack freut mich auch riesig, dass ich dem Team abhelfen kann. Ich denke, wir haben vieles, was wir besprochen haben, umgesetzt. Haben dann vielleicht nach den Toren immer waren zu passiv und haben zu viele Räume auch hergegeben. Aber ich denke, im Endeffekt haben wir es trotzdem verdient gewonnen.
1: So der Doppeltorschütze Marco Hoffmann. Ein weiterer burgenländischer Kicker, der eine wichtige Rolle bei seinem Verein spielt, ist David Nemeth aus St. Georgen. Der Verteidiger ist seit Saisonbeginn Kapitän bei seinem Verein St. Pauli. Nemeth bzw. St. Pauli haben jetzt am Wochenende aber verloren gegen Kaiserslautern mit 1:2. Die Hamburger haben als Absteiger nach 3 Runden nur 2 Punkte am Konto. Nemeth als Kapitän gibt sich aber trotzdem kämpferisch.
3: Das fühlt sich irgendwie komisch an, weil wir haben es echt gut gemacht. Wir bekommen 2 Tore mit 2 Schüssen gefüllt. Gerade ist bitter, aber ich muss ehrlich sagen, wir können mit erhobenem Haupt aus dem Spiel gehen. Wir müssen in der Box besser verteidigen, das auf jeden Fall. Aber wir spielen die ersten 3 Spiele nicht wie eine Mannschaft, die 2 Punkte hat. Ich bin zuversichtlich.
1: So, St. Pauli-Kapitän David Nemeth aus St. Georgen. Weiter geht es für seinen Verein am Freitag mit dem Auswärtsspiel bei Arminia Bielefeld. Und damit zum Wetter mit Sabine Lentsch.
0: Wir haben noch Sommer, auch wenn morgen meteorologisch der Herbst beginnt. Wobei, der heutige Tag ist sicher herbstlicher. Mit zunächst zwar Sonnenschein und bis zu 31 Grad. Dann aber kommen die Wolken, der Regen und die Gewitter und mit ihnen naturgemäß kühlere Temperaturen. Morgen wird es dann wieder spätsommerlich warm und sonnig. Derzeit Bruckneudorf 21 Grad, in Mattersburg 20, Neudorf bei Lanzee meldet uns schon 25 Grad und in Wörterberg und in Eisenstadt hat es 21 Grad.
4: Na, dann schauen wir, was sich auf den Straßen tut mit dem Radio Burgenland Verkehrsservice, 8.34 Uhr. Wir begleiten Sie durch Wien. Da dauert es auf der Tangente Richtung Graz zwischen Hierstetten und dem Knoten Prater jetzt 10 Minuten länger. Schauen wir auf die A22 Donauuferautobahn Richtung Tangente. In der Abfahrt zur Nordbrücke steht ein defektes Fahrzeug. Auch hier gibt es kurzen Stau und auf der Nordbrücke selbst Stau des Stadteinwärts und auf allen Zufahrten. Im Burgenland schaut es gut aus, da kommen Sie ohne Probleme voran.
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0: Ein klassischer Stammtisch muss nicht immer im Wirtshaus stattfinden oder im Kaffeehaus. Schönen guten Morgen bei Radio Burgenland um kurz vor 8:45. Schauen wir zum Beispiel einmal nach Dobersdorf, ganz in den Landessüden.
1: Dort kommen die Damen und Herren des Eisschützenvereins mit Stingel und Taube zusammen. Das sind der Eisstock und das kleine Ding, das man treffen sollte. Und der Stamm,

0: Das der ist wöchentlich.
1: Wir haben ja nicht mehr viel. Und deswegen ist es schon gut, wenn was bleibt. Ja. Dass die Leute alle zusammenkommen, die Gesellschaft. Ja.
0: Wer glaubt, Eisschützen pausieren in der warmen Jahreszeit, da täuschen sie sich.
2: Das Eis in den Getränken reicht nämlich. Zum Spielen darf es auch die Asphaltbahn sein.
3: Das Besondere am Eisstockschießen ist einfach, dass es eine lange Tradition hat. Nicht nur im Winter, sondern auch im Sommer ausgeübt werden kann und einfach ein Treffpunkt für alle im Dorf ist und die Menschen bewegt.
4: Mein Opa hat gespielt, nicht? Und ja, ich habe dann halt einen Stock daheim gehabt, dafür bin ich angefangen. Jeden Montag treffen wir uns zum Trainieren und sitzen zusammen. Auch.
5: Mir gefällt die Gemeinschaft gut. Die Gespräche, das Zusammensitzen und das Zusammenhalten.
6: Was auch wichtig ist, ist das Zusammenhalt und die Kameradschaft, was man braucht dazu, um erfolgreich zu sein. Das Vereinsleben ist schon im Vordergrund und auch der Spurt.
0: Heute Montag kommen sie eben wieder zusammen in Dobersdorf und da wird natürlich fleißig geplaudert, was das Zeug hält.
2: Über 100 Mitglieder übrigens.
0: Wahnsinn, ja, großartig. Da kann man schon einen großen Stammtisch machen. Schönen Montag, guten Morgen, jetzt kurz vor 9:15 Uhr.

Knapp unter 2 Euro liegt der Liter Diesel aktuell bei den günstigsten Tankstellen im Burgenland. Könnte aber bald wieder über die 2 Euro springen. Die Spritpreisbremse läuft nämlich heute Mitternacht aus. Da laufen Verhandlungen über eine Verlängerung und wie da die Chancen stehen. Sie hören es bei uns in den Nachrichten um 9, das ist in exakt 10 Minuten. Guten Morgen an diesem Montag. Es ist jetzt

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1: Mit Martina Kofler im Studio. Heute Mitternacht läuft die Spritpreisbremse aus, sofern sie nicht verlängert wird. Derzeit laufen ja noch Verhandlungen. Paul Siechors aus unserer Wirtschaftsredaktion. Ist eine Einigung der Regierung überhaupt realistisch?
2: Für Finanzminister Matterbauer, SPÖ, habe eine Verlängerung ohne Margenbegrenzung wenig Sinn. Er setzt sich auf EU-Ebene auch für eine Besteuerung krisenbedingter Gewinne von Ölmultis ein. Wirtschaftsminister Hartmannsdorfer, ÖVP, will keine Preiseingriffe. Auch die Neos haben sich in den vergangenen Monaten gegen diese Margenbegrenzungen ausgesprochen. Seit Juni sind die Begrenzungen auch nicht mehr Teil der Spritpreisbremse.
1: Die Höhe der Einsparungen wurde schrittweise zurückgefahren. Wirkt die Preisbremse denn überhaupt noch?
2: Kaum. Sie ist von 10 Cent zum Start bis auf knapp 2 Cent pro Liter jetzt im August nach unten geschraubt worden. Und schon bei 10 Cent haben viele gesagt, das wirkt einfach nicht. Vor allem jene, die viel mit dem Auto unterwegs waren und sind, für die ist es trotzdem teuer. Andere haben gesagt, ja, besser als nichts. Und wieder andere hätten sich klimafreundlichere Maßnahmen gewünscht, etwa günstigere Öffis.
1: Danke, Paul Siechors. Nach der Flutkatastrophe in Nepal sprechen die Behörden inzwischen bereits von mehr als 900 Toten. Mehr als 4.200 Menschen werden immer noch vermisst. Tausende Rettungskräfte sind weiter im Einsatz. Viele Leichen wurden offenbar Dutzende Kilometer vom eigentlichen Flutgebiet entfernt gefunden. Eine Woche vor der Landtagswahl in Sachsen-Anhalt warnt Deutschlands Kanzler Friedrich Merz vor einer AfD-Regierung. Das Bundesland würde dann massive wirtschaftliche Probleme bekommen, sagt Merz am Abend im ARD-Sommergespräch.
3: Das Land wird erheblichen Schaden nehmen, wenn es so kommt, wie wir das jetzt befürchten müssen,
4: sagt Deutschlands Bundeskanzler Friedrich Merz im ARD-Sommergespräch.
3: Ich kann mir nicht vorstellen, dass noch internationale Investoren mit einem AfD-Ministerpräsidenten zu einem Spatenstich kommen, um neue Werke zu gründen und neue Unternehmen in Sachsen-Anhalt anzusiedeln.
4: Die AfD liegt in Sachsen-Anhalt in Umfragen derzeit bei 42%. Die CDU, deren Parteivorsitzender Merz ist, bei 22. Merz will die Wahl aber trotzdem noch nicht verloren geben.
3: Wir werden in den letzten Tagen die finale Entscheidung erst sehen und die Umfragen sind noch keine Wahlergebnisse.
4: Seine Partei und er würden alles tun, um zu verhindern, dass Sachsen-Anhalt an radikale Kräfte falle, so Merz.
1: Maria Knips-Witting hat aus Berlin berichtet. Nach dem Schusswaffenangriff bei einer Rave-Party in der Schweiz mit einer Toten und 5 zum Teil schwer Verletzten läuft eine internationale Großfahndung. Die Hintergründe sind noch unklar. Die Polizei hat am Tatort 2 unterschiedliche Patronenhülsen gefunden. Unklar ist demnach, ob es ein oder mehrere Täter waren. Das waren die Nachrichten mit Martina Kofler. Und jetzt zu den Wetteraussichten.
5: Spätsommerlich warme und recht sonnige, aber auch leicht unbeständige Tage wechseln in dieser Woche. Heute scheint die Sonne nur zeitweise und es ziehen ein paar Schauer durch, aktuell noch von Schladming bis zum Waldviertel. Über Mittag gibt es einzelne Schauer, am ehesten im Osten. Am Nachmittag steigt dann vom Brenner bis zur Steiermark langsam die Gewittergefahr. Dazu teils lebhafter, kurzzeitig auch kräftiger Wind aus West bis Nord und 21 bis 29 im länger sonnigen Südosten bis zu 32 Grad. So viel zum Wetter von Daniel Schlager.
6: Und wir schauen auf die Straßen. Es ist gleich 9:04. In Wien dauert es 10 Minuten länger auf der Tangente Richtung Graz zwischen Hirschstetten und dem Knoten Prater. In der Steiermark A9 Pyrenautobahn Richtung Graz vor Leibnitz ist die Unfallstelle geräumt. Hier löst sich der Stau auf und ein Blitzer unterwegs auf der A2 der Südautobahn Richtung Wien zwischen Wöllersdorf und Leobersdorf. Dort am besten besonders aufs Tempo achten. Gute Fahrt.
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6: So, und ich denke, wir geben uns jetzt einmal ganz viel Musik. Village People kommen gleich. Dazu gibt es den besten Austropop.
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6: Peter Cornelius stellt die Segel in den Wind. Ich wünsche einen feinen Montag. Es ist der letzte Tag im August. Schönen Vormittag mit 4 Musikstücke auf einmal.
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0: Village People für Ihren Montag bei Radio Burgenland. Eine Sommerkino-ORF-Premiere können Sie heute Abend sehen. 20.15 Uhr ORF 1. Liebe bringt alles ins Rollen. Da gibt ein Schürzenjäger namens Jocelyn vor, im Rollstuhl zu sitzen, um das Herz einer jungen Pflegerin zu gewinnen.
1: Das wird der Clou. Die Schöne und das Biest. Weißt du was? Ich brauche unbedingt eine Korthose. Mit der Mitleidstour kriege ich sie rum. Wenn ich es schaffe, dann läufst du den Marathon mit mir.
2: Und wenn du es nicht schaffst, lässt du die Darmspiegelung für 50-Jährige machen.
1: Ich bin noch nicht 50.
2: Aber bald.
0: Allerdings kommt dann die Schwester der Pflegerin ins Spiel. Und die sitzt wirklich im Rollstuhl. Eine Romantic-Comedy aus Frankreich. Heute Abend Gefühlschaos inklusive. Super Musik hier bei Radio Burgenland. Ihre Lieblingshits. Schönen Vormittag.

0: Mark Cohn um 9.23 Uhr. Gleich hier bei uns die Nachrichten aus dem Burgenland.
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0: Es ist 9.30 Uhr, halb 10, Zeit für die Nachrichten aus dem Burgenland.
1: Mit Andreas Berger. Die Hochschule Burgenland baut das Angebot der sogenannten Kurzmobilitäten aus. Dabei können Studierende statt eines ganzen Auslandssemesters kürzere Aufenthalte an Partnerhochschulen im Ausland verbringen. Das Angebot richtet sich vor allem an berufsbegleitende Studierende. Für sie ist ein klassisches Auslandssemester oft nur sehr schwer möglich. In Ilmitz ist gestern ein Autolenker von der Seestraße abgekommen und in einen Weingarten gekracht. Der Notarzthubschrauber hat den Mann ins Krankenhaus nach Eisenstadt geflogen. Wie sich nun laut Feuerwehr herausgestellt hat, dürfte der Mann am Steuer einen medizinischen Notfall erlitten haben, daher der Unfall. Und zwei Siege eingefahren hat am Wochenende Tina Hettfleisch aus Oberdorf bei den Grasskirennen in Italien. Hettfleisch gewinnt den Slalom und auch den Riesentorlauf. Im Super-G kommt sie auf Platz 5. In den kommenden Wochen stehen bei den Grasskifahrern noch zwei Stationen auf dem Programm, eine in Tschechien und das Weltcup-Finale in Italien. Und damit zum Wetter.
0: Momentan super angenehm noch die Temperaturen im Burgenland, so 22 bis 25 Grad, aber es wird heute noch einmal heiß, bis 32 Grad sind möglich. Aber dann kommen Schauer und auch Gewitter sind heute möglich, vor allem am Abend können die dann auch kräftig sein und da wird es natürlich auch abkühlen. Morgen am Dienstag wird es jedenfalls nicht mehr so heiß, 25 bis 28 Grad, aber es bleibt sommerlich mit auch einigem Sonnenschein.

0: Morgen. 9.32 Uhr schauen wir noch auf die Straßen. Da schaut es gut aus im Burgenland. Es wird aber rundherum fleißig geblitzt auf der A2 Richtung Wien zum Beispiel zwischen Wöllersdorf und Leobersdorf und auf der S2 Richtung Gensandorf bei der Hermann-Gebauer-Straße. In der Steiermark, da gibt es eine Sperre nach einem Unfall auf der südsteirischen Grenzstraße. Auf der B69 eine Umleitung ist eingerichtet.
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1: Vielleicht eins der schönsten Lieder von SDS. Sag mir dein Himmel.
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1: Am Mittwoch schon geht's los mit der 55. Info am Oberwart. Bis 6. September präsentieren dann 260 Ausstellerinnen und Aussteller ihre Produkte und Dienstleistungen im Messezentrum. Gemüse aus dem Seewinkel, Kräuter, Eier, hausgemachte Nudeln und Fleisch aus der Region gibt's am Freitag wieder in Neusiedl am See beim Bauernmarkt von 9 bis 12.30 Uhr. Summer Closing im Waldbad Neutal mit Live-Musik und Nachtbaden. Nachtbaden, nicht Nacktbaden. Bis 23.30 Uhr geht das Ganze am Freitag. Der Badebetrieb, der startet schon um 9 Uhr in der Früh. Am Freitag findet auf dem Kalvarienbergplatz am Oberberg in Eisenstadt ein Dämmershoppen statt. Auftakt ist um 18 Uhr. Aufspielen wird die Botschenbanda. Und der Eislaufverein, ja, man darf auch wieder über Eislaufen reden, obwohl jetzt noch August ist. Der Eislaufverein Minihof, Deutsch Minihof, feiert heuer sein 30-jähriges Bestehen mit einem zweitägigen Fest beim Stocksportplatz. Los geht's am Freitag mit einem Hobbyturnier ab 18.30 Uhr.
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In 9 Minuten ist es 10 am Montagvormittag und da geht's gleich in den Nachrichten um das Thema Haushaltsenergie. Ist bei uns nämlich wieder deutlich teurer geworden. Infos gleich in den Nachrichten um 10.

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1: Im Studio Martina Kofler. Bei einer Sturzflut im bei Touristen beliebten Grand Canyon Nationalpark im Westen der USA ist mindestens ein Mensch ums Leben gekommen. 15 werden noch vermisst. Dutzende Besucher des Nationalparks mussten per Hubschrauber in Sicherheit gebracht werden. Teresa Kulowitsch berichtet.
2: Auf Videos, aufgenommen von Besuchern des berühmten Nationalparks, sind schlammige Wassermassen zu sehen, die Baumstämme und Fußgängerbrücken mit sich reißen. Auch eine wichtige Wasserleitung des Nationalparks wurde beschädigt. Ein Ehepaar hat etwa erzählt, dass sie bei der Evakuierung an zerstörten Brücken vorbeigeflogen sind, über die sie eine Viertelstunde zuvor selbst noch gelaufen sind, berichtet diese Helferin vom Roten Kreuz. Insgesamt 62 Menschen sind evakuiert worden. Nach 15 wird noch gesucht. Seit Samstag habe man von ihnen kein Lebenszeichen. Ein Mann ist in den Fluten bereits ums Leben gekommen. Und die Gefahr bleibt weiterhin hoch. Auch heute werden noch große Regenmassen erwartet. Dadurch kann es zu einer weiteren Sturzflut kommen, wie der Nationalpark warnt.
1: Nach dem Kentern einer vollbesetzten Fähre vor der Küste Nordzypern suchen Rettungsteams mit Tauchern weiter nach Überlebenden. Mindestens 8 Menschen kamen ums Leben, 20 werden noch vermisst. Gegen die Besatzung gibt es inzwischen schwere Vorwürfe. Der Kapitän soll laut Zeugen von Bord geflüchtet sein. Außerdem ist von verschlossenen Türen und Fluchtwegen auf der Fähre die Rede. Der Kapitän und 7 Crewmitglieder wurden festgenommen. Das illegale Hawala-System spielt vor allem in der Schlepperkriminalität eine Rolle. Das zeigt eine Recherche des ORF und anderen europäischen öffentlich-rechtlichen Sendern. Es ist ein System für Barzahlungen in andere Länder, abseits von Banken, ohne staatliche Lizenz und behördliche Überwachung. Aus Wien, Thomas Kickinger.
3: Die EU-Polizeibehörde Europol bezeichnet Hawala als Lebensader für kriminelle Geschäfte. Neben Schlepperei etwa auch für Geldwäsche, Drogen- oder Terrorismusfinanzierung. Ein Kebab-Restaurant am Gürtel war lange das größte Hawala-Büro Österreichs. 3 Personen, die am System beteiligt waren, sind im Vorjahr nicht rechtskräftig zu mehrjährigen Haftstrafen wegen Schleppereifinanzierung verurteilt worden. Auch ein Handyshop in Otterkring soll eine zentrale Rolle für die Abwicklung von Zahlungen für Schlepper über das Hawala-System gespielt haben, so Gerald Tatzkern vom Bundeskriminalamt in der ZIP2.
4: Wenn man die Bücher ansieht, hier wurden Millionen transferiert in einem Jahr.
3: 7 Hauptverdächtige wurden mittlerweile angeklagt. In Österreich wird Hawala laut Schätzungen des Bundeskriminalamts in einigen 100 Geschäften illegal angeboten.
1: Nach einer kurzen Verschnaufpause im Juni ist Haushaltsenergie im Juli wieder deutlich teurer geworden. Der Energiepreisindex liegt um 1,1% höher als im Juni und um 5,7% höher als noch vor einem Jahr, meldet die österreichische Energieagentur. Vor allem Heizöl, Holzpellets, Brennholz sowie Diesel und Superbenzin waren merkbar teurer. Das waren die Nachrichten mit Martina Kofler. Und jetzt das Wetter.
5: Warm wird es heute mit 21 bis 29, im Südosten bis 32 Grad. Zeitweise scheint auch die Sonne. Von Kärnten bis ins Burgenland ist es vorerst noch strahlend sonnig. Einzelne Schauer gibt es zu Mittag, vor allem im Osten. Im Laufe des Nachmittags, spätestens am Abend, wird es dann vom Brenner bis zur Steiermark verbreitet gewitterig. Auch im Burgenland kann es

0: bis weit in die Nacht hinein regnen und blitzen. Morgen kommt die Sonne zurück, es gibt kaum noch Schauer, teils lebhaften Westwind und 22 bis 28 Grad. So viel zum Wetter von Daniel Schlager.
1: Fehlt noch unser Verkehrsüberblick. Es ist gleich 10:04. Im Burgenland kommen Sie gut voran. Hier gibt es keine Verkehrsstörungen aktuell. In der Steiermark in Graz dauert es momentan 10 Minuten länger auf der Blüdemanngasse und der St. Peter Hauptstraße. Und zwar stadtauswärts.
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1: Einen Montag mit Neil Diamond jetzt. Freue mich, dass Sie da sind.

0: groß und eckig oder rund und bunt, dunkel oder hell, so eine Sonnenbrille ist heute viel mehr. Sie ist natürlich auch ein modisches Accessoire. Und weil man wahrscheinlich manchmal auch mehrere haben will oder weil vielleicht eine kaputt gegangen ist über den Sommer oder am Urlaubsort liegen geblieben ist, dann greift man manchmal zu günstigen Brillen. Das ist natürlich die Frage, können diese 10, 15 Euro Brillen mit hochpreisigen mithalten? Optiker Markus Salzack weiß Bescheid.
1: Es gibt schon auch günstige Sonnenbrillen, die einen hundertprozentigen UV-Schutz gewährleisten. Wenn kein hundertprozentiger UV-Schutz gewährleistet ist, kann ich mir die Augen schädigen. Durch das, dass das dunkle Glas vom Auge ist, wird die Pupille groß und dadurch bekomme ich noch viel mehr schädliches Licht ins Auge. Deswegen wichtig ist das CE-Zeichen.
0: Dieses CE-Zeichen, das ist das kleine Pickerl auf der Sonnenbrille drauf, das diesen hundertprozentigen UV-Schutz garantieren soll. Kann man diesen Zertifikaten dann wirklich trauen?
1: Wenn man sich unsicher ist, kann man im Prinzip jede Sonnenbrille auf den UV-Schutz testen lassen. Dazu einfach zum Optiker gehen, da prüfen wir das. Und dann weiß man auch wirklich, hundertprozentig ist die Brille sicher.
0: Aber solange der UV-Schutz passt, ist alles gut. Sie ist nicht prinzipiell schlecht, nur weil sie nicht allzu viel kostet. Also auch billige Brillen können ihren Zweck erfüllen. Das ist die Musik für den Vormittag mit Supertramp.

Immer wieder fein, Edmund zu hören, hier im Radio Burgenland Vormittag. Auch immer wieder fein, ihn zu hören. Spielt immer noch, tritt immer noch auf mit 77 Jahren, Chris de Burgh. Und er ist tatsächlich, der Name lässt sich auch ein bisschen vermuten, adeliger Abstammung. Er ist in einem Schloss aufgewachsen und im Prinzip ist er weitläufig verwandt mit den britischen Royals, wie zum Beispiel Prinz William oder Prinzessin Kate. Schön, Chris de Burgh. Freue mich immer wieder, seine Lady in Red zu hören. Sie vielleicht auch. Es ist 17 Minuten nach 10. Schönen Vormittag.

Jetzt schon 29 Grad zum Beispiel in Lutzmannsburg und es wird heute auf jeden Fall noch einmal heiß im Burgenland. Bis 32 Grad sind möglich, bevor dann Gewitter auf uns zukommen. Gleich mehr vom Wetter hier um 10:30 Uhr.

0: Es ist gleich 10:30, gleich 10.30 Uhr. Sie hören die Informationen aus dem Burgenland.
1: Mit Andreas Berger. Heute läuft die Spritpreisbremse aus. Ende Juli war sie in abgespeckter Version verlängert worden. Ob sie jetzt über den August hinaus verlängert wird, ist fraglich. Für Finanzminister Martha Bauer macht die Spritpreisbremse ohne Margenbeschränkung für die Ölkonzerne wenig Sinn. Und Wirtschaftsminister Hartmannsdorf sieht durch die Markteingriffe die Versorgungssicherheit gefährdet. Der Mobilitätsverein Club Arbö hofft auf eine Verlängerung der Bremse, nicht zuletzt als Entlastung für die Pendlerinnen und Pendler. In Schattendorf ist gestern Abend im Keller eines Einfamilienhauses ein Feuer ausgebrochen. Zwei Personen wurden mit Verdacht auf eine Rauchgasvergiftung in das Krankenhaus Eisenstadt gebracht. 7 Feuerwehren aus dem Bezirk Mattersburg waren bei den Löscharbeiten im Einsatz. Die Brandursache ist noch unklar. Und im burgenländischen Frauenfußballcup erreichte am Wochenende Bad Sauerbrunn die zweite Runde. Bad Sauerbrunn schlägt St. Margareten mit 7:0. Die weiteren Spiele folgen diese und nächste Woche. Und damit zum Wetter.
0: Aktuell hat es so 25 Grad bei Ihnen in Hornstein, 29 Grad schon in Lutzmannsburg. Dort ist es wolkenlos, heiter in Podersdorf bei etwa 24 Grad. Auf jeden Fall wären es heute wieder über 30 Grad im Burgenland, also es wird noch einmal heiß. Aber ansonsten in dieser Woche durchaus feine, erträgliche Spätsommertemperaturen, so zwischen 24, 25 und 28 Grad. Da kann man sogar Sonne genießen dabei. Heute also bis in die Mittagszeit Sonnenschein, dann aber gibt es stärkere Wolken und am Abend sollte man sich auf kräftige Gewitter einstellen. 10 Uhr und gleich 32 Minuten. Schauen wir noch auf unsere Straßen. Sie kommen sehr gut voran. Im Burgenland keine Störungen. In Graz dauert es nach wie vor 15 Minuten länger auf der Blüdemanngasse und der St. Peter Hauptstraße, und zwar stadtauswärts. Und auf jeden Fall aufs Tempo achten. Zurzeit wird geblitzt auf der A2 der Südautobahn Richtung Wien zwischen Wöllersdorf und Leobersdorf.
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Supermusik aus Österreich mit Julian Le Play, kurz vor dreiviertel elf. Er hat, kann man sagen, 45 Jahre lang im Theater gelebt, als Schauspieler, Regisseur, Intendant, Direktor. Und dann hat er beschlossen, sich die Welt anzuschauen und uns darüber zu erzählen, darüber zu schreiben, so wie nur er es kann. Nämlich einmal in der Woche in Studio 2 im ORF und auch in Büchern und live demnächst im Burgenland. Michael Schottenberg ist gleich bei uns zu Gast. Mit dem neuen Buch hier in Mahlzeit Burgenland und vielen Reisetipps.

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2: Mit Martina Kofler im Studio. Am Sonntag einkaufen gehen, wie das beispielsweise in den Tourismusregionen bereits möglich ist. Für viele Menschen in Österreich ist das offenbar kein dringender Wunsch. Laut einer aktuellen OGM-Umfrage sind 2/3 der Befragten dagegen. Mehr von Larissa Rausch.
3: Offene Geschäfte ganz generell auch am Sonntag. Für eine klare Mehrheit kommt das nicht in Frage. Das besagt eine repräsentativ gewichtete OGM-Umfrage für das ORF-Magazin konkret. Fast 2/3 sind dagegen, so Meinungsforscherin Marie-Sophie Bachmeier.
4: Über 60% sind gegen eine generelle Sonntagsöffnung. In etwa 20% sind dafür, dass Nahversorger offen haben dürfen. Und in etwa auch weitere 20% auch für andere Geschäfte, wie zum Beispiel Bekleidungsgeschäfte.
3: Offener für den offenen Sonntag sind vor allem jüngere Menschen und Menschen in Städten.
2: Die Bundeswettbewerbsbehörde hat offenbar Ermittlungen gegen den Essenslieferdienst Foodora aufgenommen, wegen des Verdachts auf Marktmissbrauch. Foodora und der Konkurrent Lieferando teilen sich den heimischen Markt weitgehend auf. Die Bundeswettbewerbsbehörde kritisiert Abhängigkeiten der Gastronomie sowie bedenkliche Vertragsklauseln. Trotz der jüngsten Angriffe der US-Armee läuft der Betrieb auf der wichtigen iranischen Ölinsel Kharg offenbar normal. Das meldet zumindest das Regime in Teheran. US-Präsident Trump hatte zuvor behauptet, die Insel sei bei den Angriffen heute Nacht kurz und klein gebombt worden. In vielen Teilen des Burgenlands hat schon vergangene Woche die Hauptweinlese begonnen. Diese Woche ist es auch in Niederösterreich soweit, wesentlich früher als sonst. Die extreme Trockenheit macht den Winzerinnen und Winzern zu schaffen. Sie müssen heuer mit deutlichen Ertragseinbußen rechnen. Aus Niederösterreich Petra Ottitsch.
5: Einige Trauben wurden bereits für Sturm, Verschü, Sektgrundwein und Traubensaft geerntet. Ab heute startet in Niederösterreich die Lese der Frühsorten. Dazu gehören Müller, Thurgau, Muscatella und Sauvignon. Die Dürre trifft naturgemäß jene Winzer am meisten, die keine Bewässerungsmöglichkeiten haben. Laut dem Präsidenten des Weinbauverbandes Niederösterreich, Reinhard Zöchmann, dürfte das Ernteminus heuer mindestens 30% betragen. In namhaften Lagen im Kremstal, am Wagram, im Weinviertel und im Kamptal muss teilweise sogar mit 50%igen Ertragseinbußen gerechnet werden. Wie hoch die Erntemengen ausfallen, das ist lokal sehr unterschiedlich. Entscheidend sind Bodentyp, Ausrichtung der Weinlage und örtliche Niederschlagsmengen.
2: Auf der indonesischen Insel Sumatra ist der Vulkan Sinabung ausgebrochen und hat eine Stunde lang eine rund 3500 Meter hohe Aschewolke in den Himmel gespuckt. Die Behörden riefen Dorfbewohner und Touristen auf, das Gebiet um den Vulkan zu meiden. Ob es Verletzte oder Tote gibt, ist nicht bekannt. Der Sinabung ist einer der aktivsten Vulkane Indonesiens. Das waren die Nachrichten mit Martina Kofler. Und jetzt noch zu den Wetteraussichten.
0: 30 Grad jetzt in Lutzmannsburg, also ein letzter Hitzetag für die Bilanz des Sommers, der heute zumindest klimatologisch gesehen zu Ende geht. Meist werden es heute aber 21 bis 29 Grad und es geht wechselhaft weiter. Einzelne Regenschauer ziehen in den nächsten Stunden vor allem im Osten durch. Im Lauf des Nachmittags, spätestens am Abend, bilden sich dann ausgehend vom Bergland einige teils kräftige Gewitter. Morgen dann meist trocken, überwiegend sonnig und warm, im Donauraum aber so wie heute lebhafter Westwind. So viel zum Wetter von Daniel Schlager.
6: Es ist 3:03 und wir schauen noch auf die Straßen. Im Burgenland kommen sie gut voran, keine Störungen. In der Steiermark dauert es noch eine Viertelstunde länger und zwar in Graz auf der Blüdemanngasse und der St. Peter Hauptstraße stadtauswärts. Gute Fahrt.
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6: Viele waren unterwegs im Sommer, haben sich andere Städte, andere Länder angeschaut, fremde Menschen kennengelernt, kommen jetzt inspiriert zurück in den Alltag. Vielleicht geht es Ihnen ja auch so. Für unseren Gast ist Reisen Leben. Geschichten über Menschen zu erfahren, macht ihn glücklich. Und weil er seine Begeisterung mit uns teilt, im Fernsehen, in Büchern und auch auf der Bühne, macht uns das auch glücklich. Michael Schottenberg ist bei uns zu Gast und ich freue mich sehr, dass Sie da sind mit dem neuen Buch.
7: Ja, danke für die Einladung. Hallo an alle, die uns da jetzt gerade zuhören. Ich danke für die Einladung und bin wirklich glücklich, da ein bisschen was drüber erzählen zu dürfen.
6: Es gibt ein neues Buch, ich habe schon gesagt, mit 66 neuen Reisegeschichten und am kommenden Samstag ist er wieder mal auf einer Bühne. wo er ja viele Jahre verbracht hat, nämlich beim Kultursommer Güssing ist er zu Gast. Wir reden und freuen uns auf erfrischenden grünen Glasnudelsalat. Mahlzeit.

0: Er war 10 Jahre lang Direktor des Volkstheaters in Wien, Schauspieler, Regisseur, hat viele Auszeichnungen erhalten. In den letzten Jahren hat er sich als Reiseschriftsteller einen Namen gemacht und seine wöchentlichen Reiseberichte im ORF Studio 2 haben viele Fans, die ihn zärtlich Schotti nennen. Michael Schottenberg ist bei mir zu Gast.
1: Sie können mich aber schon auch Schotti nennen.
0: Darf ich? So ist ich bin es ja nicht. Auch ein Fan eigentlich. Darf ja, ich Schotti
1: bitte,
0: sagen?
1: Bitte.
0: Oh, das
1: was
0: ist meine
1: darf
0: Ehre.
1: Sie
0: dürfen Shirley sagen.
1: Shirley.
0: Ja. Schotti und Shirley. Na, das gut. Passt.
1: Schotti und Shirley.
0: Ist mir
1: wie der Topf und das Deckel.
0: Großartig.
1: Topfel.

0: und Deck, wollte ich sagen.
1: Auch nicht schlecht. Das wird lustig, das merkt man schon, oder?
0: Ja, das wird jetzt lustig.
1: Es gibt ein neues Buch. Am Samstag gibt es einen Live-Auftritt im Burgenland, nämlich im Freilichtmuseum in Gerersdorf. Da werden wir uns noch drüber unterhalten.
0: Ja.
1: Aber zuvor, es hat einen unfassbar heißen Sommer gegeben in Österreich. Und Sie waren aber wo es noch heißer ist, oder?
0: Ja, es war noch heißer. Also ich war in Japan, ich war in Südkorea. Und wie man weiß, ist dort wirklich die brennheißeste Zeit im Sommer. Und das Problem war, das war kein Problem, aber ich meine nur, es war auch deswegen so unglaublich heiß, weil wir ja, ich bin mit meiner Frau gefahren, in den Städten unterwegs waren, in den großen Städten. Und da ist es natürlich zwischen den Mauern und am Asphalt extrem.
1: Okay.
0: Und wenn man da mal 8-9 Stunden täglich unterwegs ist, auf den Füßen, gehend, dann spürt man das. Das muss ich ganz ehrlich sagen. Nicht wirklich sehr störend, aber es wird warm.
1: Ja. Das wäre auch die nächste Frage gewesen. Mit wem sind Sie denn unterwegs? Jetzt weiß ich, dass Sie sehr oft auch alleine unterwegs sind.
0: Ja, ja.
1: Aber schon lieber mit der Claire, mit Ihrer Frau?
0: Meine Frau ist Lehrerin. Sie hat nicht immer frei. Sie hat oft frei, aber sie hat nicht immer frei. Und wenn sie nicht frei hat, fahre ich allein. Ich muss reisen. Ich brauche Geschichten für Bücher und für meine Erzählungen und für meine Kolumnen und für Studio 2 und so weiter.
1: Ja.
0: Also muss ich dann halt auch allein unterwegs sein. Das ist leicht schwieriger, weil ich mich ja organisieren muss. Ist ja nichts vorgeplant. Es ist alles immer improvisiert.
1: Ach, das macht es ja noch viel, viel spannender. Nämlich auch zum Zuhören, wenn alles geplant ist, oder? Und man kommt dann zu diesen Punkten, wo alle sind, wo 100 Influencer stehen. Das ist genau nicht Ihres, ne?
0: Nein, ist genau nicht meines. Ich fahre genau dorthin, wo hoffentlich niemand ist und berichte von Nicht-Alltäglichem.
1: Ja.
0: Ich berichte von den Zwischenräumen des Lebens, von dort, wo eigentlich das Reisen oder das Pauschalreisen nie hinkommen würde. Da genau gehe ich entlang und finde dann halt meine sehr individuellen Geschichten.
1: Michael Schottenberg ist da. Mahlzeit.
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0: wir pfeifen einfach ein bisschen mit.
1: Ja, von der Side of the Life, herrlich.
0: Michael Schottenberg hat auch ein bisschen mitgepfiffen.
1: Eines meiner Lieblingslieder, Shirley, das muss ich
0: wirklich,
1: dir sagen.
0: Wirklich, ja. Ja, wir haben uns auf Shirley und Schotte geeinigt, ja. Das freut mich sehr. Mit diesem Pfeifen so durch die Welt zu gehen, das kommt mir eh so ein bisschen vor, dass das Ihnen entspricht. Sie wirken so, wenn Sie über Ihre Reisen erzählen, als würden Sie immer sehr, ich sage mal, offen und, wie soll ich sagen, also sehr, positiv gestimmt, interessiert und vor allem dahinterschauend durch die Welt gehen. Ja? Ja. Also nicht nur den Vordergrund anschauen und auch immer das Unbekannte suchend,
1: ja,
0: ist es so.
1: Genau so ist es, genau so empfinde ich auch Reisen. Das ist das, was mich daran interessiert. Für mich geht es nicht darum, abzuhaken, den schiefen Turm von Pisa, okay, den kennt jeder Mensch, kann man nachlesen, hochinteressant, aber ich bin nicht Merian, nicht Google, mich interessiert mehr der Portier, der dafür die Karten verkauft. Ja. Wie geht's dem? Geht der schief nach Hause oder eh noch gerade?
0: Das heißt, Sie reden sehr viel mit den Menschen auch vor Ort und da ist natürlich immer die Frage der Sprache. Wie redet man mit den Leuten? Sie sprechen Englisch und Französisch.
1: Aber eigentlich mit dem Herzen, mit meinen Händen oder mit meinen Gesten, mit meiner Mimik, mit meinem Humor, da kommt man am besten durch. Also mit den Menschen, mit denen ich mich verbal gar nicht verstanden habe, mit denen habe ich mich am besten unterhalten. Okay. Es funktioniert einfach von Mensch zu Mensch. Wehe, es kommen die Worte dazu, die können lügen. Das sage ich als Autor. Oh. Aber wenn das Herz, wenn die Augen können nicht lügen. Wenn die Augen funktionieren und die funktionieren immer, die verraten die Seele eines Menschen und dann kann man miteinander kommunizieren auf jede Art.
0: Hilft Ihnen da Ihre langjährige Theaterzeit dabei?
1: Allerdings. Ja. In diesem Rucksack, den ich 45 Jahre gepackt habe, da ist viel drinnen, was ich jetzt brauchen kann. Natürlich Menschenkenntnis, auch Dramaturgie. Wie erzähle ich denn eine Geschichte? Wann kommt denn das Interessante? Wie kann ich das vorbereiten? Wie kann ich das andenken, verbal jetzt zum Beispiel?
0: Sie haben ja auch nie Zeit, nicht? Also in Studio 2, die haben paar Minuten Zeit. Sie können nicht ausholen, minutenlang oder eine halbe Stunde, was wahrscheinlich
1: auch. Was mir leid tut, aber was vielleicht auch gar nicht so schlecht ist, dass ich mich wirklich konzentrieren muss, fokussieren muss auf das Wesentliche. Und in jeder Geschichte ist immer ein Kern, den ich entdecken muss. Ja. Entschuldigung. Den ich entdecken muss und der entdeckenswert ist. Und deswegen reise ich.
0: Entdeckenswert bei Michael Schottenberg ist natürlich viel mehr auch sein Leben. Und die Frau an seiner Seite, über die werden wir gleich reden, weil das passt einfach so gut zu diesem schönen Lied von Ludwig Kirsch. Ich liebe dich. Mahlzeit.

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0: Dieses Lied wird er wahrscheinlich, so wie auch das Buch der Claire, widmen seiner Frau. Michael Schottenberg ist heute bei mir zu Gast in Mahlzeit Burgenland. Die Geschichte ihrer Liebe wäre ja eigentlich auch erzählenswert, oder? Ja. Sowas ist ja auch eine Reise.
1: Ja, wie wir uns kennengelernt haben, ja genau. Es war eine Vorstellung im Volkstheater und wie so oft, wie es damals eigentlich gar nicht unüblich war, waren wir ausverkauft. Hatten allerdings noch sehr, sehr viele Plätze, nämlich über 1000. Und eine junge, schöne Frau kommt auf mich zu und sagt, Herr Direktor, ich brauche Karten, es ist ausverkauft. Und ich habe gesagt, na, dann werden wir 2 Sesseln reinstellen, liebe gnädige Frau.
0: Okay.
1: Wo wollen Sie denn sitzen? Ja, da und da. Und ich habe meine Mutter oder meine Freundin mitgebracht. Ja, sage ich, die bringen wir auch unter, überhaupt kein Problem. Und bin weggegangen, habe auf der Bühne eine Rede gehalten, so wie es in den Außenbezirken damals üblich war, habe mein Publikum begrüßt, habe ein bisschen Schmäh geführt und bin gegangen. Und da haben wir gedacht, na, das ist aber jetzt untypisch, jetzt habe ich gar keine Telefonnummer. Oder wie. Ich habe ja die war fesch und nett und süß und alles. Jösses Maria und die Augen, was mache ich jetzt? Und am nächsten Tag bin ich wieder in die Vorstellung. Es war wieder ausverkauft. Wieder stand die Dame da. Diesmal wollte sie allerdings nicht in die Vorstellung, das hat sie schon gesehen, sondern sie wollte mich treffen. Hat gesagt, vielleicht ein Glas Sekt einmal und so. Sag ich, ja, sehr gerne. Und bin wieder auf die Bühne und bin wieder weg. Das habe ich schon wieder vergessen, die zu fragen. Ja, sag einmal, bin ich denn vollkommen deppert? Aber nach einer Woche hat sie angerufen und gesagt, was ist, gehen wir was essen? Sag ich, ich hab einen Hunger,
0: okay.
1: Gehen wir was essen.
0: Das ist ja eine super Geschichte.
1: Das ist nicht herzig.
0: Ja, ja. Ja. Und dann auch geheiratet, oder?
1: Ja, wir haben geheiratet. Und
0: 2020 geheiratet.
1: Ja, und sind total glücklich.
0: Wunderbar. Und sie begleitet sie sehr gerne, auch auf manchen
1: Reisen?
0: Auf
1: allen meinen Wegen, auch auf meinen Reisewegen. Mhm. Außer wenn sie keine Zeit hat, dann muss ich es allein machen. Ja. Aber auch kein Problem, aber natürlich ist es viel schöner.
0: Mit ihrem Tempo kann da überhaupt jemand mithalten?
1: Ja, das habe ich mir auch gefragt. Sie kann es. Sie ist auch ein sehr quirliger Mensch und ein Mensch, der Dinge zu Ende führen will. Sie sucht Lösungen und sie lässt nichts unversucht, um dann auch diesen Weg zu finden. Mhm. Sie ist wahnsinnig zielstrebig und sehr effektiv und dabei total locker und sympathisch. Ich liebe sie.
0: Oh.
1: Na, was muss man mehr sagen?
0: Ja. Michael Schottenberg ist das. Mahlzeit. Wir reden weiter nach halb. Auch über den Auftritt im Freilichtmuseum in Gerersdorf am Samstag.
1: Muss ich auch dabei sein.

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0: Mahlzeit Burgenland. 11.30 Uhr, halb zwölf. Es ist Zeit für die Informationen aus dem Burgenland.
1: Mit Andreas Berger. In Ilmitz ist am Wochenende ein Autolenker von der Seestraße abgekommen und in einen Weingarten gekracht. Der Notarzthubschrauber hat den verletzten Mann ins Krankenhaus nach Eisenstadt geflogen. Wie sich nun laut Feuerwehr herausgestellt hat, dürfte der Mann am Steuer einen medizinischen Notfall erlitten haben. Daher der Unfall. Mit neuen Innovationen möchten zwei Unternehmen aus dem Burgenland ihr internationales Potenzial beweisen. Das Technologieunternehmen Lumitech in Jennersdorf mit einem Lichtsystem, das die Keimbelastung bei Lebensmitteln reduzieren soll. Und die Firma Peischl Fahrzeugbau aus Stegersbach, die einen besonders leichten Schubbodensattelauflieger entwickelt hat. Die Wirtschaftsagentur verweist auf die Unterstützung für die Unternehmen seitens des Landes. Und in der deutschen Fußball-Frauen-Bundesliga verliert Bayer Leverkusen gegen Wolfsburg mit 1:2. Valentina Mädel aus Mönchhof wird in der Schlussphase eingetauscht, kann den erhofften Ausgleich für ihr Team aber nicht mehr erzielen. Und der erste FC Köln hat bereits am Freitag gegen Hoffenheim mit 1:0 gewonnen. Legionärin Alina Kerschbaum aus Oberschützen ist dabei aber nicht zum Einsatz gekommen. Und damit zum Wetter.
0: Hier bei uns in Eisenstadt, da sind schon die Wolken angekommen. Anderswo scheint noch die Sonne im Burgenland. Im Nord- und Mittelburgenland sind bald die ersten Regenschauer möglich. Am Abend dann auch im Süden. Am besten sich auf Schauer und Gewitter einstellen. Zunächst wird es noch einmal heiß, Höchstwerte bis 32 Grad, bevor natürlich dann die Wolken und die Gewitter Abkühlung bringen. Morgen dann am Dienstag gibt es einiges an Sonne. Später im Tagesverlauf werden auch einige Wolken dazukommen und es wird recht windig sein, nicht mehr so heiß, mit 25 bis 28 Grad. 11.32 Uhr, wir schauen noch auf unsere Straßen und da ist alles bestens. Weiterhin gute und sichere Fahrt.
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0: Faszinierende Reisegeschichten hören wir heute von Michael Schottenberg. Wir

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0: Die Rolling Stones haben natürlich was mit seiner Jugend zu tun, aber Michael Schottenberg, ich glaube, so der Riesenfan waren Sie nicht, oder?
1: War ich nicht, vielleicht sogar eher die Beatles, aber ich weiß nicht, die softige Version, aber vielleicht auch die poetischere, aber Musik war nie meins.
0: Dass Sie Schauspieler sind, Regisseur waren, eigenes Theater gegründet haben, das Volkstheater geleitet haben über 10 Jahre, das wissen viele. Dass Sie mal Zauberer waren, das ist mir neu.
1: Wirklich?
0: Ja, was haben Sie da gezaubert?
1: Alles.
0: So Tischzauberer?
1: Ja,
0: oder auf
1: Tisch,
0: der Bühne?
1: Auch größere Illusionen, also keine größten. Ich war von 12 bis ungefähr 10 Jahre lang, habe ich mich wirklich konkret damit beschäftigt, aber nur ausschließlich damit beschäftigt und war ab 15 dann, war ich Österreichs jüngster Profizauberer und wurde vermittelt, habe ein Management gehabt und wurde vermittelt zu Schulfesten, aber professionell dann. Und Firmeneröffnungen oder Firmenfeiern, bin durch ganz Österreich gefahren und habe mir das Taschengeld quasi verdient, also ich habe gar nicht schlecht verdient. Das habe ich dann investiert in die Arbeit, die mir ein Freund gemacht hat, um meine Schularbeiten und meine Hausübungen zu schreiben. Habe ich da investiert quasi.
0: Und dann aber der Sprung zur Schauspielerei, Mozarteum in Salzburg.
1: Ja, genau.
0: Ja, und wie ist das gekommen?
1: Na, dann wurde ich nicht aufgenommen im Reinhardt-Seminar, was ich angeboten hätte, weil ich bin in Wien gewohnt. Das war mir nicht möglich, keine Ahnung, war ich zu schlecht. Und ich bin dann halt nach Salzburg ausgewichen, was eigentlich sogar damals die bessere Schule, der galt als die bessere Schule. Das habe ich erst im Nachhinein. Und habe das 3 Jahre lang brav gemacht und kam an die Josefstadt als frisch gebackener Schauspieler und habe nicht gespielt.
0: Haben Sie nicht gespielt?
1: Nein, ich habe nicht gespielt. Ich habe gewartet, bis der Kestranek oder der Hirsch oder der Alexander Wächter krank sind, um einzuspringen. Und der Hirsch hat mir dann die Freude gemacht.
0: Sie sind dann aber auch im Fernsehen sehr viel zu sehen gewesen, viele tolle Theaterrollen. Ich kann mich erinnern an eine Rolle, da waren Sie ganz jung, ich glaube Kottern oder so, aber ich glaube, ich habe Sie oft als Mörder. Man hat Sie oft in diese fiesen Rollen besetzt.
1: Ja, genau, Schublade auf und der Schotti springt raus und spielt den Mörder. Interessanterweise in fast allen Krimiserien habe ich den Mörder gespielt. Also eigentlich hätte man sicher das ja schon denken können. Jörschisch Maria,
0: der hat
1: das sicher gemacht und ich war es auch immer. das war von Massenmörder über Scherenmörder, über Frauen und Jungmädchenmörder. Da war alles im Angebot. Absurd. Meine Mutter hat darunter gelitten, ich nicht. Ich habe gute Rollen gespielt, aber die Freundinnen haben meine Mutter bombardiert. So gemacht, was hast du für einen Sohn? Das gibt's doch gar nicht, der schon wieder wen umbraucht. Nein. Ja, ich habe das nicht gesehen, Hertha.
0: Aber ein grundfriedlicher Mensch, oder?
1: Ja, liebenswerter Kerl, aber das hat keiner gewusst.
0: Er ist viel unterwegs als Reiseschriftsteller. Irgendwo auf der Welt, 66 neue Reisegeschichten, das neue Buch. Wir hören gleich was draus, Mahlzeit.

0: Viele kommen zurück aus den Ferien vom Holiday. Er ist eigentlich beruflich unterwegs, er ist beruflich Reisender, Reiseschriftsteller mittlerweile. Michael Schottenberg ist bei mir zu Gast. Sie haben mir gesagt, Sie fahren als Staunender eigentlich durch die Welt.
1: Ja.
0: Was überrascht Sie? Was hat Sie immer wieder mal überrascht auf der Welt, was Sie erlebt haben?
1: Ja, ich reise und fasse es nicht. Ich staune einfach, was mir widerfährt, welche Geschichten ich erzählt bekomme, entweder vom Leben oder von Menschen. In Thailand zum Beispiel, ganz banal, war ich auf der Suche nach den Victoria Water Lilies. Das sind riesige Blumen, die bis zu 2 Meter große Blätter haben, die auf der Oberfläche eines Wassers, eines Teichs, eines Sees liegen, und die Blüten blühen quasi am Vorabend dann über Nacht wechseln sie die Farbe von weiß zu pink, und sie umschließen die Insekten, die dann in der Nacht den Nektar trinken. Die haben bis zu 8 Meter lange Wurzeln, sind vernetzt, subkutan, also ja, unter dem, und sind prachtvolle Blumen, prachtvolle. Die liegen einfach da, sind übrigens nach der ehemaligen im Zweitberuf Königin von Indien, ja, Königin Victoria von England, benannt, und das hat mich total erstaunt. Diesen Weg allerdings musste ich mir schwer erkämpfen. Der ist über Äcker und Reisfelder, und ich weiß nicht, wo mich das Navi am dritten Büffel nach links und so herumgeführt hat. Das war wirklich ein Abenteuer, sehr banal. Ich habe eine Blume gesucht, wir haben sie gefunden und waren vor einem, eigentlich vor einem Weltwunder gestanden.
0: Ja.
1: Eine Blume.
0: Es ist ja oft so, wenn man auf die Seite schaut oder wenn man diese Sehenswürdigkeiten anschaut und wenn man sich einmal umdreht, ist die Welt eine ganz andere.
1: Ja,
0: wenn man auf
1: genau
0: der Welt unterwegs
1: ist, oder? Ja, na bitte.
0: Und das sehen Sie so.
1: Ich könnte es jetzt nicht schöner beschreiben. Ja. Richtig, die Welt ist eine andere. Man muss nur das Kaleidoskop einmal vielleicht um einen Hauch weiterdrehen, und schon sind aus denselben Puzzles ein vollkommen anderes Bild entstanden, das es zu beschreiben gilt und über das ich staunen kann und manchmal weinen kann vor Glück, weil es so schön ist, so berauschend, weil die Welt so viele Geheimnisse in sich

0: birgt, die man nicht sieht, wenn man fokussiert ist auf das eine oder auf das andere. Es gibt 100 Sachen dazwischen.
1: Michael Schottenberg ist da und so wird er auch am kommenden Samstag bei uns im Burgenland im

0: Mahlzeit Burgenland. Wenn man durch die Welt reist, dann isst man sich auch durch die Welt, so wie der Michael Schottenberg, oder?
1: Man genießt sich durch die Welt.
0: Ja, man genießt sich durch die Welt. Der grüne Glasnudelsalat mit Erdnüssen, den Sie uns da heute präsentieren, der ist aus Thailand, den haben Sie in Thailand kennengelernt?
1: Ja, der ist aus Thailand, da sind ganz viel Frühlingszwiebel und Koriander, Champignon, Austernpilze, Erdnussöl, was weiß ich, und die gesalzenen Erdnüsse und dann halt der Koriander. Also das ist was Frisches für die heißen Tage und sowas esse ich gerne, sehr asiatisch.
0: Wie ist das mit der Schärfe in Ihrem neuen Buch Irgendwo auf der Welt, 66 neue Reisegeschichten, da ist mir irgendwas mit einer sehr, sehr scharfen Chili untergekommen?
1: Mit Sicherheit, ja. Ich esse gern scharf.
0: Okay.
1: Und ich war auch in einer indischen Kochschule in Udaipur, genau, in Rajasthan. Da habe ich das gelernt, wie man indisches Curry macht, recht scharf. Aber es ist nicht unnatürlich scharf, es passt dazu. Es ist jetzt nicht hochgetunt in Sachen scharf und recht viel Paprika oder was weiß ich rein, was man so, sondern es ist eine ausgewogene Schärfe, die einfach das Gericht trägt, es mit Händen trägt, also jetzt bildlich gesprochen.
0: Okay, na, ich habe ein bisschen Angst vor dieser Schärfe, weil einmal in Indien und man hört ja überall, is not spicy, no spicy. Und wenn man dann reinbeißt.
1: Ist mir nicht zu spicy.
0: Ihnen ist es nicht zu spicy.
1: Ich will spicy und sie geben es mir aber nicht, weil sie immer für Europäer auch mitkochen mit halbem Herzen und die Europäer vertragen das nicht, das stimmt.
0: Grüner Glasnudelsalat mit Erdnüssen, das Rezept, das finden Sie hier.
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0: Die ethnisch und konfessionell vielschichtige südburgenländische Bezirksstadt Oberwart geht auf eine Siedlung freier ungarischer Grenzwächter mit kleinem Adelspatent zurück. Jahrhundertelang war sie Anziehungspunkt für Menschen unterschiedlicher sprachlicher und religiöser Herkunft. Die katholische Pfarrkirche, neben der evangelisch-lutherischen und der reformierten Kirche das dritte zentrale Gotteshaus der Stadt, ist ein bemerkenswerter Neubau des steirischen Architektenpaares Dominik und Ruth. Über einem unregelmäßigen Grundriss entwickelt sich ein erhöhter achteckiger Mittelbau als Symbol für die Auferstehung Jesu. Die Architekten haben nicht nur das anschließende Gemeindezentrum, sondern auch die im Kern romanische ehemalige Pfarrkirche, die heute als Aufbahrungshalle dient, in das Gesamtkonzept einbezogen. Der in Glas und Beton ausgeführte Neubau und der historische Altbau ergeben somit ein einheitliches, die Grenzen der Zeit aufhebendes Ganzes.
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2: Willkommen zum Mittagsjournal, heute mit diesen Themen. Viele Fragen tun sich auf nach dem Vorschlag des Bundeskanzlers, den politischen Islam zu verbieten. Schwere Vorwürfe gibt es nach dem Fernunglück vor Nordzypern mit mindestens 8 Toten. Und jeder dritte Mensch in Österreich ist kurzsichtig. Aus dem Journalstudio begrüßt Sie Felix Schneider-Storm. ÖVP-Bundeskanzler Christian Stocker will den politischen Islam verbieten. Die Stoßrichtung ist zwar nicht neu, jetzt soll so ein Verbot aber auch gleich in der Verfassung verankert werden. Probleme sehen Fachleute allerdings bei der Definition, also bei der Frage, was der politische Islam eigentlich sein soll. Felix Nowak berichtet.
3: Bisher sei der politische Islam als Begriff noch nicht in der Rechtsordnung verankert, sagt Verfassungsjurist Peter Bußjäger.
4: Der Begriff ist relativ diffus und das ist in meinen Augen auch das Problem.
3: Für den Soziologen Kenan Güngür wäre eine Definition wohl machbar, falls gesetzlich wirklich nachgeschärft werden müsse. Der Begriff an sich sei aber problematisch.
5: Politisch ist jede große Religionsgemeinschaft auf der Welt. Auch die katholische Kirche ist politisch, wenn sie sich für bestimmte Sachen einsetzt.
3: Die Dokumentationsstelle Politischer Islam trägt den Begriff im Namen. In der Definition von Vizedirektor Ferdinand Haberl geht es um als islamisch angesehene Werte,
6: die aber im krassen Widerspruch zu den Grundsätzen eines demokratischen, pluralistischen Rechtsstaats stehen.
3: Problematisch seien hier weniger Einzelpersonen, sondern eher Organisationen wie die Muslimbruderschaft.
2: Die Spritpreisbremse wird erneut ohne Margenbegrenzung um ein weiteres Monat verlängert. Darauf hat sich die Regierung jetzt geeinigt. Bis Ende September wird die Mineralölsteuer um 1,9 Cent pro Liter gesenkt. Fortgesetzt wird auch jene Regelung, dass die Tankstellen Preissenkungen bei den internationalen Preisnotierungen verpflichtend und rasch weitergeben müssen. Ins Ausland. Nach dem Fährunglück vor der Küste Nordzyperns wird weiter nach Vermissten gesucht. 20 Menschen sollen sich noch im gekenterten Katamaran befinden. Mindestens 8 der 267 Passagiere sind nach Angaben der Behörden ums Leben gekommen. Und die Überlebenden, die erheben jetzt schwere Vorwürfe gegen die Besatzung. Sie soll das Schiff als erste verlassen haben. Paul Hoemer berichtet.
7: Bis tief in die Nacht warten Dutzende Menschen vor dem Hafen von Kyrenia. Viele weinen, liegen sich in den Armen und hoffen auf ein Lebenszeichen. Wir warten seit 12 Stunden, aber bekommen einfach keine Informationen, sagt er. Kurz nach dem Auslaufen gestern dringt Wasser in die Passagierfähre ein. Der Katamaran läuft voll und kippt zur Seite. Menschen in Rettungswesten klammern sich an den Schiffsrumpf, andere springen ins Meer. Viele treiben hilflos im Wasser, bis Helikopter und Rettungsboote sie erreichen. Die Crew soll als erste von Bord gegangen sein, berichten Augenzeugen. Mehrere Türen und Fluchtwege seien verschlossen gewesen. Kapitän und Besatzung wurden mittlerweile festgenommen. Die Behörden kündigen eine Untersuchung an. Jetzt zählt aber vor allem eines, die noch Vermissten zu finden.
2: Immer mehr Menschen können in der Ferne nicht scharf sehen. Im Jahr 2050, so die Prognosen, soll bereits die Hälfte der Weltbevölkerung von Kurzsichtigkeit betroffen sein. In Österreich ist laut Schätzungen derzeit ein Drittel der Bevölkerung kurzsichtig, Tendenz steigend. Eine wichtige Ursache dafür dürfte die stark gestiegene Bildschirmzeit, besonders von Kindern und Jugendlichen, sein. Marlene Nowotny.
8: Smartphone, Tablet und Laptop. Verbringen Kinder täglich mehr als 20 Minuten vor Bildschirmen, steigt das Risiko für Kurzsichtigkeit bereits an, sagt Eva Stifter, Augenärztin an der MedUni Wien.
9: Vor allem dann, wenn ich auch bei den nahen Familienangehörigen bereits Kurzsichtigkeit vorliegend habe.
8: Vorbeugende Maßnahmen seien jedoch für alle Kinder wichtig, so Stifter. Dazu gehört ausreichend Tageslicht.
9: Ich empfehle daher für Kinder einen Aufenthalt im Freien,

0: beim natürlichen Tageslicht von mindestens 2 Stunden pro Tag.
1: Einmal jährlich sollte eine augenärztliche Kontrolle stattfinden, denn wird die Kurzsichtigkeit früh diagnostiziert und behandelt, kann das in Fortschreiten der Sehschwäche und damit gefährliche Folgeerkrankungen im Erwachsenenalter verhindern.
2: Das war das Mittagsjournal mit Felix Schneider-Sturm. Zum Wetter.
3: Einige sommerlich warme Tage erwarten uns mit einigen Sonnenstunden. Vor allem heute sind jedoch auch Schauer und Gewitter dabei. Manche Gewitter können heftig ausfallen, speziell im Süden. Davor wird es hier heute heiß. Derzeit in Wien wolkig bei 27 Grad, Eisenstadt wolkig 29, St. Pölten bewölkt 22, Linz und Salzburg wolkig 24, Innsbruck heiter 23, Bregenz bewölkt 20, Graz heiter 30 und Klagenfurt heiter 26 Grad. Die Temperaturen reichen heute 21 bis 29, im Südosten bis 32 Grad. Im Donauraum wird lebhafter Westwind. Zeitweise scheint überall die Sonne, einzelne Regenschauer ziehen in den nächsten Stunden vor allem im Osten durch. Im Lauf des Nachmittages und am Abend bilden sich im Bergland und im Süden einige Regenschauer und teils kräftige Gewitter. Morgen nur vereinzelt unergiebige Schauer und die meiste Zeit sonnig mit ein paar Wolken. Im Norden windig bei 22 bis 28 Grad. So viel zum Wetter mit Nicola Biermeier.
4: Es ist gleich 7:07 und das ist der Verkehrsservice bei Radio Burgenland. Zurzeit kommen Sie gut voran. Keine Störungen bei uns im Burgenland und auch in Wien und Niederösterreich läuft der Verkehr. Gute Fahrt.
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4: Mahlzeit heute mit Michael Schottenberg. Wir plaudern gleich.

0: Unglaublich, was er alles erlebt auf der Welt, wenn er reist. Michael Schottenberg teilt ja seine Erlebnisse mit uns im Fernsehen, teilweise auch auf der Bühne, wie jetzt am Samstag im Burgenland, oder eben auch in den Büchern. Das neue Irgendwo auf der Welt, 66 neue Reisegeschichten. Unter anderem findet sich da, weil ich ja auch schon mal in Madeira war, die wunderbare Schlittenfahrt des Herrn Schottenberg, des Schotti. Das war aber nicht ohne, oder?
1: Nein, diese Schlittenfahrt. Ein Leben lang habe ich mich gesehnt nach dieser Schlittenfahrt in einen Korbschlitten, einen Berg, also quasi von der Kirche oben, wo der Kaiser Karl begraben ist, hinunter nach Funchal. Oh, das habe ich in einem Film gesehen als Kind und ich habe mich immer gesehnt danach. Und tatsächlich jetzt, letzten Weihnachten, war ich in Madeira, in Funchal, habe mir gedacht, so, und jetzt kommt die Schlittenfahrt. Ich weiß nicht, 60 Jahre später. Also, an diesem Tag hat es geschüttet. Ja. Und sie sind nur, ich weiß nicht, so alle 5 Minuten gefahren, halt um, ich weiß nicht, was zu vermeiden natürlich. Und also endlich bin ich dran gekommen, nachdem ich für eine Stunde mich angestellt hatte und habe mich reingesetzt, waschelnass. Und wir sind losgefahren, was ich nicht wusste, diese Straße hat Gegenverkehr. Und ich dachte, man ist da allein unterwegs auf einer gesperrten Bahn, ganz im Gegenteil. Und es ist durch diese Nässe sind wir derartig herumgewandelt. Ich meine, das sind ganz normale Steinmauern und Häuser, ja, zwischen denen man da so herunterschlittert.
0: Die schon abgeschliffen sind, oder? Von
1: diesen Schlitten. Ich habe Todesängste gehabt. Ja. Und noch dazu im strömenden Regen und unten hat es uns dann in irgendeine Lache geschmissen.
0: Also ich bin wirklich aus dem Schlitten rausgefallen.
1: Ich bin aus dem Schlitten rausgepurzelt. Das war furchtbar. Und die haben mir nicht wehgetan. Und dann musste ich noch so irgendeine Fotografie kaufen, die von mir geschossen wurde. Na klar. Und es war eigentlich ein Desaster. Die Träume, die man ein Leben lang hat, soll man möglichst bald erfüllen, dass man es nicht ein Leben lang
0: Aber
1: hat.
0: Schön, dass Sie auch diese Sachen mit Ihren Fans teilen in Ihren Büchern und Vorträgen. Genau. Wichtiger Punkt, glaube ich, dass man Zeit hat oder dass man das alles auch wirken lässt auf sich, was man da
1: sagt. Da sprechen Sie was Entscheidendes an. Die Zeit, die Langsamkeit des Reisens ist genau das, was eigentlich den Kern des Reisens bringt, nämlich etwas zu erfahren, etwas zu sehen und etwas zu entdecken. Und das kann man nur, man kennt es vom Schwammerl suchen, wenn man sich Zeit lässt, wenn man einfach genau ist und das Leben absucht. Mhm. Auch wenn mal gar nichts passiert, dann kann man dieses gar nichts beschreiben und es in eine Geschichte packen und gar nichts erleben. Aber wer erlebt schon gar nichts? Es ist gar nicht so uninteressant, nämlich wenn die Zeit den Atem anhält und mal stillsteht. Was man da alles hört und spürt und entdeckt, hinter den Zeilen, hinter der Zeit, ist erstaunenswert. Und auch das gibt eine tolle Geschichte in Ho Chi Minh City, erlebt in Vietnam.

0: auch wenn mal nichts passiert auf seinen Reisen, er kann darüber Geschichten schreiben und eigentlich passiert ja so gut wie selten, so gut wie nie nichts. Ne? Michael Schottenberg ist bei mir zu Gast, bekannter Reiseschriftsteller, der jetzt irgendwann, nämlich am Samstag, im Burgenland seine Geschichten erzählen wird.
1: Ja, im Freilichtmuseum in Gerersdorf, aber es ist schon in einem Saal, glaube ich, beim Andi Wittersek, der hat mich eingeladen und dem komme ich gerne nach.
0: Im Rahmen des Kultursommers in Güssing.
1: Ja.
0: Auch über Güssing gibt es Geschichten von Ihnen, die Sie erlebt haben oder übers Auswanderermuseum. Wenn Sie auswandern würden, jetzt haben Sie schon so viel gesehen von der ganzen Welt. Ich meine, es gibt auch noch weiße Flecken, haben Sie mir verraten, oder?
1: Oh, sehr viele, sehr viele, ja. Die kann ich gar nicht alle färben.
0: Ja. Wenn Sie wo bleiben würden, wo Sie waren, wo würde das sein?
1: Ich wollte mal in Griechenland bleiben, als einen fixen Fluchtpunkt sozusagen. Ich war jahrzehntelang, so kann man das sagen, jeden Sommer in Griechenland.
0: Haben Sie das so normal geurlaubt wie die meisten?
1: Ich habe immer ein Haus gehabt und dort ist mein Sohn eigentlich auch aufgewachsen. Das war spannend, hatte viele Freunde dort. Er war ein Einzelkind und deswegen war das für ihn natürlich ideal. Und ich wollte mir dort ein Haus kaufen. Ich wusste auch schon welches. Es ist zwar noch nicht gestanden, aber es wäre ein leichtes gewesen, das hinzustellen. Aber der Platz war wirklich wunderschön. Und ich bin froh, dass ich es nicht getan habe. Es wäre wohl ein lebenslanger Zwangsfluchtpunkt geworden. Solange ich es freiwillig gemacht hätte, war es toll, aber ein 10 Monate verwaistes Haus in Griechenland, wo es immer feucht ist, im Winter eigentlich auch ziemlich kalt. Ich glaube, es wäre nicht sehr gescheit gewesen, das ungepflegt zu lassen. Und ich hätte bald mal diese Fluchtpunkte haben es in sich, dass sie auch zu Unfluchtpunkten werden können, nämlich zu Unorten, die man eigentlich dann irgendwann einmal meidet. Besser ist es, wohin zu fahren, wo man noch nicht war, etwas zu entdecken und ein Neuland zu betreten. Das habe ich eigentlich erst im Alter kennengelernt, den Mut zu haben, wohin zu fahren, wo man nicht zu Hause ist und nicht die Regeln und die Kultur kennt, ist eigentlich der größere Mut und der erstrebenswertere.
0: Weil eben auch unvorhergesehene Dinge passieren, oder? Das ist so, wenn man sich verfährt oder wenn man mit dem Auto irgendwo hin will und dann verfährt man sich und landet wo,
1: und
0: man gar nicht hin wollte.
1: Ja, genau, ja. Und weil man auch eines lernt, nämlich die Achtung vor der Kultur des anderen, den anderen zu akzeptieren, wahrzunehmen in all seiner Andersartigkeit und in all seiner anderen Kultur und Umgebung und die auch anzunehmen und zu lernen und zu akzeptieren. Das ist etwas, wo Sie nebenbei bemerkt, im Umkehrschluss auch uns Österreichern manchmal empfehlen könnte, horcht ihm einmal zu. Es ist auch ein Mensch, der muss unsere Kultur genauso lernen wie wir seine Kultur. Es ist ein Paradies, von dem ich spreche, aber zumindest einen Schritt kann man in die richtige Richtung machen.
0: Das merkt man auch in seinen Büchern, da geht es eigentlich so gut wie immer letztlich auch um Menschen. Michael Schottenberg, die letzten Fragen gleich.

0: Michael Schottenberg, mittlerweile ein sehr bekannter Reiseautor, heute bei uns zu Gast in Mahlzeit Burgenland, habe gerade auf seinem Unterarm einen Anker entdeckt.
1: Schotti. Ich auch, ja, Schusch.
0: Ja, aber auch ja. Jemand, der viel unterwegs ist, braucht ja dann letztlich auch irgendwo einen Anker, oder?
2: Ja. Natürlich, ja, man muss zurückkommen. Jedes Wegfahren beinhaltet das Zurückkommen. Banal, weiß ich, aber es ist so. Und ich habe einen wunderbaren Anker und wir haben ein wunderschönes Zuhause. Und ich freue mich so sehr jeden Tag, wenn ich aufstehe und rausschaue und die Natur und die Vögel zwitschern und eine entzückende Frau neben mir.
0: Also die Claire, über die haben wir schon gesprochen am Anfang. Genau.
2: Ein glücklicher Mann.
0: Sie sind aber auch sehr gut mit Ihrer Ex, oder? Mit der Maria Bill.
2: Mit der Maria, ja. Ich gehe heute mit ihr essen. Ich freue mich schon drauf. Natürlich, das ist ja mein Leben. Wir haben ein Kind gemeinsam. Warum soll ich das ausblenden? Ja, hat halt dann irgendwann einmal ist es auseinandergegangen. Wir sind zwei dominante Menschen. Das muss man schon sagen. Und sie ist ja die brillanteste Schauspielerin Österreichs. Also hallo, ohne um sie kommt man nicht rum, oder?
0: Das war damals ja in der Zeit, wo Sie Direktor im Volkstheater waren, oder?
2: Zum Beispiel, aber auch mein ganzes Leben, überall wo ich inszeniert habe, hat sie zum Glück oft die Hauptrolle gespielt. Maria Bill ist die Top-Schauspielerin und Sängerin des Landes.
0: Apropos Sängerin, nur falls jemand nicht weiß, wer Maria Bill ist.
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0: Oder dieses Lied.
2: Ja. Allerdings nicht für mich, das muss ich auch sagen.
0: Das hat sie nicht für sich geschrieben, nein.
2: Aber egal, ein schönes Liebeslied.
0: Sie werden wieder ins Burgenland kommen am Samstag, Freilichtmuseum Gerersdorf,

0: Reisen ist Leben mit Schotti um die Welt.
1: Ja, einmal um die Welt. Ich erzähle und blödel und für Schmäh und rede mit den Leuten, so wie es halt meine Art ist. Und es ist immer irgendwie ein Zusammensein. Die Rampe irgendwie gibt es nicht. Es gibt keine Lichtbilder, aber es gibt sehr, sehr, sehr viele Bilder, die ich meinem Publikum in den Kopf lege und die sie dann nachher, wenn sie zurückgehen in ihr Zuhause, abrufen können und sich erinnern können, hoffentlich. Aber es funktioniert jedes Mal. Also es ist ein lustiges Beisammensein.
0: Und dann einfach wieder am Mittwoch auf ORF 2.
1: Studio 2, das ist mein
0: Studio 2.
1: Genau, mein sicherer Hafen. Da komme ich jeden Mittwoch hin um 5:30 und bin glücklich, über meine Blödheiten zu reden und mit den Moderatoren, mit der süßen Barbara Karlich oder mit der Verena oder ja, dem Norbert.
0: Tolles Team, wirklich. Ich schaue immer gerne zu.
1: Danke.
0: Die letzten Fragen.
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0: Ich bin
1: ein glücklicher Mensch.
0: Ich träume oft von?
1: Von fernen Ländern und vom Nachhausekommen.
0: Als Kind war ich?
1: Ein Zauberer.
0: Aber gehört, ja. Ärgern kann man mich mit?
1: Mit Unpünktlichkeit zum Beispiel. Ich bin extrem pünktlich.
0: Das ist auf Reisen immer schwierig, oder? Wenn man wartet.
1: Nein, es ist überhaupt nicht schwierig. Man muss es nur einplanen.
0: Bei Menschen achte ich zuerst auf?
1: Auf Pünktlichkeit, Natürlichkeit, aber auch auf Sauberkeit. Ich spüre irgendwie, wenn ein Mensch organisiert ist, also Sauberkeit im Umgang mit anderen, organisiert sein, pünktlich sein, die Achtung vor dem anderen, das ist für mich sehr, sehr wesentlich.
0: Ich bin ein ganz guter
1: Zuhörer.
0: Ich bin stolz auf mich, weil?
1: Na, eigentlich, weil gar nichts. So wirklich stolz bin ich nicht auf mich. Ich muss mir das immer harter arbeiten.
0: Ich freue mich auf
1: das nächste Ziel.
0: Vielen Dank fürs Kommen.
1: Danke.
0: Schöne Zeit im Burgenland am Samstag.
1: Danke.
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1: Es ist 12.30 Uhr, halb eins. Bei uns jetzt Radio Burgenland aktuell, heute mit Andreas Berger.
2: Heute endet der meteorologische Sommer mit Rekordwerten. Die SPÖ bekräftigt ihre Kritik am Landesrechnungshof. Und das Wetter am Nachmittag warm, aber zunehmend unbeständig.
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2: Heute ist der 31. August und damit der letzte offizielle Sommertag. In der Meteorologie dauert der Sommer von 1. Juni bis eben zum 31. August. Und der heurige Sommer, der war in vielen Bereichen rekordverdächtig, Thomas Brunner, etwa was die Hitzetage angeht.
4: Vorweg gleich einmal die Definition. Ein Hitzetag ist ein Tag, an dem es 30 Grad oder mehr hat. Und solche Tage hat es heuer wirklich viele gegeben. In Eisenstadt, in der Landeshauptstadt, waren es von Juni bis inklusive gestern 46. Dazu kommen noch zwei Hitzetage aus dem Mai, macht in Summe 48. Und heute hat es auch schon mittlerweile wieder über 30 Grad gehabt. Das heißt, es sind dann schon 49. Und das ist ein neuer Allzeitrekord, der laut ORF-Wetterredaktion noch in dieser Woche übertroffen werden wird. Also ein paar Tage mit 30 Grad oder mehr wird es heuer sicher noch geben.
2: Aber das ist nicht der einzige Rekord, Thomas. Vor allem die Nächte waren heuer auch im Burgenland extrem warm.
4: In Hornstein beispielsweise wurde die bisher wärmste Nacht in Österreichs Messgeschichte verzeichnet. In der Nacht auf den 5. August, da ist die Temperatur nicht unter 28,5 Grad gesunken. Und ganz generell ist die Zahl der Tropennächte heuer wirklich überdurchschnittlich. Kurz wie die Definition, eine Tropennacht ist eine Nacht, in der die Minimaltemperatur nicht unter 20 Grad fällt. Früher einmal war das äußerst selten. Im Schnitt der vergangenen 30 Jahre hat es in Eisenstadt rund 6,3 solcher Nächte pro Jahr gegeben. Heuer waren es 22, in Podersdorf sogar 26 und auch im deutlich höher gelegenen Bernstein 20.
2: Und dazu kommt auch noch die Trockenheit. Da fehlt heuer einiges, Thomas.
4: Das ist dramatisch. Wir kennen die Bilder aus der Landwirtschaft. Rund 40% weniger Niederschlag hat es landesweit gegeben. Konkret in Eisenstadt sind das rund 130 Liter Regen pro Quadratmeter, die fehlen. Aber heute kommt ja vielleicht noch ein Regenguss.
2: Danke, Thomas. Mehr dazu, wie du sagst, dann gleich im Wetter. Zuvor noch ein Hinweis. Auch in Burgenland heute am Abend geht es um das Wetter. Zu Gast ist der ORF-Meteorologe Gerald Holzinger. Der SPÖ-Landtagsclub hat am Vormittag die Schwerpunkte für die politische Herbstarbeit präsentiert. Neben Konsequenzen aus dem Untersuchungsausschuss zur Neuen Eisenstädter und der Bewusstseinsbildung für die Krankheit MECFS steht der von der ÖVP einberufene Sonderlandtag zum Thema Landesfinanzen im Fokus. Lea Gerstl und Gina-Maria Knotzer mit den Details.
5: Im Juli hat der Landesrechnungshof seinen Bericht über die Landesfinanzen veröffentlicht und diese als besorgniserregend bezeichnet. Wasser auf den Mühlen der Opposition. Die ÖVP hat einen Sonderlandtag beantragt. Die SPÖ sehe diesem entspannt entgegen, bekräftigt Clubobmann Roland Fürst neuerlich.
6: Der Herr Landeshauptmann freut sich schon, der wird Stellung nehmen. Es werden hier ganz klar auch auf die sachlichen Kritikpunkte eingegangen und wir werden vieles von dem, was hier kritisiert worden ist, klarstellen.
5: Denn die Landesfinanzen würden nachweislich auf soliden Beinen stehen, sagt Fürst. Ebenfalls zur Sprache kommen soll beim Sonderlandtag aber auch das Thema Pensionsantrittsalter. Die SPÖ will einen Dringlichkeitsantrag gegen eine pauschale Anhebung einbringen. Landtagsabgeordneter Christian Drobitsch.
7: Wir wollen nicht, dass es zu einer Anhebung des gesetzlichen Regelpensionsalters kommt. Wir wollen aber gleichsam, dass die Chancen auf weitere Fortsetzung des Dienstverhältnisses auch in einem Alter über 50 oder 55 ermöglicht werden soll.
5: Ein weiterer Schwerpunkt im politischen Herbst soll laut SPÖ auf den Ergebnissen des Untersuchungsausschusses zur Wohnbaugesellschaft Neue Eisenstädter liegen. Die Gemeinnützigkeit im Wohnbau soll wieder einen größeren Stellenwert einnehmen, sagt Fürst.
2: Und auch die ÖVP legt zurzeit ihre politischen Themen für die kommenden Monate fest. Bei einer Clubklausur in Frauenkirchen, Details dazu werden in einer halben Stunde präsentiert. Die Spritpreisbremse wird um ein weiteres Monat verlängert. Das teilt heute Vormittag das Wirtschaftsministerium heute mit. Autofahrer werden somit auch im September um 1,9 Cent je Liter Diesel und Benzin entlastet durch die Senkung der Mineralölsteuer. Eine Begrenzung

0: Der Gewinnmargen bei den Mineralölkonzernen. Wie zu Beginn der Spritpreisbremse wird es aber nicht geben. Vorerst ist die Spritpreisbremse gültig bis Ende September. Im Burgenland startet das Schuljahr heute in einer Woche ohne Schulschließungen. Auch Lehrermangel gibt es im Burgenland nicht. Einzig die Bereiche Demokratiebildung und künstliche Intelligenz will man stärker in die Schule einfließen lassen und auch dem Fachkräftemangel entgegenwirken. Gabi Schiller mit den Details.
1: 33.000 Kinder und Jugendliche starten nächste Woche ins neue Schuljahr. Davon sind 2.850 Schulanfängerinnen und Schulanfänger. Das Burgenland kann die Schülerzahlen damit halten. Es stehen dieses Jahr laut Bildungsdirektion auch keine Schulschließungen im Raum. Einzig die Umsiedelung der Berufsschule von Oberwart nach Binkerfeld soll in diesem Schuljahr umgesetzt werden. Bildungsdirektor Alfred Lehner:
2: Geplant ist es im Jänner, im Laufe des Schuljahres, wenn wir diesen Wechsel. Und dann bereiten wir für die Polytechnische Schule in Oberwart einen Wechsel für das Schuljahr 27/28 vor.
1: Schwerpunkte sollen auch in den Pflichtschulen gesetzt werden. Themen wie Demokratiebildung, Nachhaltigkeit und künstliche Intelligenz werden verstärkt in den Unterricht einfließen. Bildungslandesrätin Daniela Winkler:
3: Und das ist uns einfach in der Ausbildung wichtig, in der Weiterbildung wichtig und dann als Haltung in der Schule.
1: Auch im Kindergarten, also der Elementarpädagogik, will man die Zusammenarbeit und den Übergang vom Kindergarten in die Volksschule weiter stärken.
0: Die Pfarre Neuberg hat gestern zum Abschluss der Wallfahrt in Mariazell die Wandermutter Gottes übernommen. Mehr dazu in den Nachrichten in kroatischer Sprache mit Judith Herzeg.
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6: Recht unterschiedlich die Temperaturen momentan schon im Burgenland. Wir haben da etwa schon 32 Grad in Kleinzicken bei wolkenlosem Himmel. Anderswo, na gut, ich meine Bernstein, ja, ist auch höher, 26 Grad. Dort haben sich schon Wolken breit gemacht. Und so schaut es jetzt allgemein auch aus. Die Wolken werden mehr und dichter und es tauchen Gewitter auf. Ganz im Süden wird es wahrscheinlich bis in den Abend hinein dauern, dass die Gewitter ankommen. Aber wenn sie dann da sind, können sie kräftig ausfallen. Und hoffentlich bringen sie auch einiges an Regen mit. Ja, weil den brauchen wir immer noch. Die breiten sich dann, wie es ausschaut, in der Nacht aus, die Regenschauer. Morgen am Dienstag gibt es dann wieder einiges an Sonnenschein, auch einige Quellwolken. Es wird dann morgen weitgehend trocken sein. Nicht mehr heiß, aber warm. 24 bis 28 Grad. 12.40 Uhr ist es. Wir schauen auf unsere Straßen und sind begeistert geradezu. Es gibt keine Störungen zu vermelden. Gute Fahrt.
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Bryan Adams hier in Mahlzeit Burgenland. War schon sehr vergnüglich, oder? Dem Herrn Schottenberg zu hören und seine Erlebnisse auf der ganzen Welt, seine Reiseerlebnisse. Aber man muss gar nicht so weit fahren. Man kann auch im Burgenland einiges erleben, zum Beispiel im Südburgenland. Die Managerin der Erlebnisregion Südburgenland ist morgen nämlich bei mir zu Gast, Monika Rauscher. Und sie hat ein Rezept für alle, die jetzt gerade zu viele Zucchini zu Hause haben, nämlich gefüllte Zucchini mit Käse überbacken morgen ab 11 Uhr. Mahlzeit Burgenland. Ich freue mich.

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1: Im Studio ist Felix Schneider-Storm. Die Bundesregierung verlängert die sogenannte Spritpreisbremse ein weiteres Mal. Das bedeutet, dass die Mineralölsteuer um 1,9 Cent pro Liter gesenkt bleibt. Einen zuletzt von der Gewerkschaft geforderten Eingriff in die Gewinnmargen der Treibstoffunternehmen wird es weiter nicht geben. Alle drei Regierungsparteien stellen sich heute hinter die Regelung. Peter Daser berichtet.
2: Die Mineralölsteuer für einen Liter Diesel liegt in Österreich bei 39,7 Cent und für den Liter Benzin bei 48,2 Cent. Im Rahmen der sogenannten Spritpreisbremse wurde dieser Betrag zuletzt um 1,9 Cent je Liter gesenkt. Und das bleibt auch weiter so, jedenfalls bis Ende September. Darauf haben sich die Regierungsparteien heute am Vormittag geeinigt. Das heißt, die Spritpreisbremse bleibt so, wie sie jetzt schon ist. Und auch bei der Margenbegrenzung ändert sich nichts, denn die wurde im Frühjahr eingeführt, damit große Preissprünge nicht zu übermäßigen Gewinnen der Treibstofffirmen führen. Allerdings waren in den vergangenen Monaten keine großen Preisanstiege an den Zapfsäulen mehr zu verzeichnen. Die Gewerkschaft hat zuletzt eine zusätzliche Margenbegrenzung verlangt. Die wird es weiterhin nicht geben.
1: Nach der Flutkatastrophe in Nepal sprechen die Behörden inzwischen von mehr als 900 Toten. Viele tausend Menschen werden noch vermisst und tausende Rettungskräfte sind weiter im Einsatz, denn viele Leichen wurden offenbar dutzende Kilometer vom eigentlichen Flutgebiet entfernt gefunden.

0: Nach dem Flugunfall über dem Attersee versuchen die Einsatzkräfte seit einigen Tagen, das im See versunkene einmotorige Flugzeug samt seiner Besatzung zu bergen. Die Leichen eines 24-jährigen Fluglehrers und einer 19-jährigen Flugschülerin dürften sich darin befinden. Die Aufgabe ist besonders schwierig. Heute Vormittag dürfte ein neuer Versuch gestartet worden sein. Bettina Graf.
1: Ja, mir wurde erzählt, dass zwei besonders erfahrene oberösterreichische Taucher diesen Versuch gerade wagen. Dazu waren stundenlange, sogar tagelange Vorbereitungen notwendig. Eine spezielle Gasmischung in den Tauchflaschen soll das erst ermöglichen.
0: Und wenn dieser Taucher es zum Boot hinunter schaffen, wie genau soll dann das Flugzeugwrack geborgen werden?
1: Also gearbeitet wird hier mit einem Spezialtau. Dieses Tau nehmen die Taucher mit hinunter in die Tiefe und versuchen es unten am Wrack festzumachen. Und dieses Tau wird dann befestigt an einer Seilwinde. Die Seilwinde steht oben am See auf einem Ponton und wird dann quasi Millimeter für Millimeter versuchen, das Wrack zu heben. Auch das ist wiederum ein unglaublich schwieriges Unterfangen.
0: Bettina Graf aus Oberösterreich war das. Vielen Dank. Der heurige Sommer war der heißeste in der Messgeschichte. An mehr als 100 Messstationen der Geosphere Austria sind neue Temperaturrekorde verzeichnet worden. Erstmals seit Beginn der Messungen ist Anfang August die Temperatur sogar über 41 Grad gestiegen. Gleichzeitig ist österreichweit rund ein Drittel weniger Niederschlag gefallen als im langjährigen Mittel. Das waren die Nachrichten mit Felix Schneider-Storm. Zum Wetter.
2: Zeitweise scheint weiterhin die Sonne. Regenschauer und Gewitter werden allerdings langsam mehr. Derzeit ziehen über den Osten einzelne. Nach und nach bilden sich dann eher im Bergland und im Süden einige Regenschauer und Gewitter, die dann auch heftig ausfallen können. Von Linz bis Wien und Eisenstadt weht lebhafter Wind aus West bis Nordwest und die Temperaturen reichen 21 bis 29, im Südosten vor den Gewittern bis 32 Grad. Morgen überwiegend sonnig, teils windig und 22 bis 28 Grad. So viel zum Wetter mit Nicola Biermeier.
3: 13.03 Uhr der Radio Burgenland Verkehrsservice und da sind uns keine Störungen gemeldet worden. Gute Fahrt.
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3: So, nehmen wir lieber Pistazie oder Mohneis oder den Salat oder die Suppe als Vorspeise. Vielleicht haben Sie sich heute beim Mittagessen auch nur schwer entscheiden können. Es ist manchmal nicht so leicht im Leben zu wissen, was man will. If she knew what she wants. Die Hymne darauf kommt jetzt von den Bengals. Aber immerhin das Gute ist, man hat die Wahl. Man hat die Wahl, das ist ja auch was. Schönen Montag.

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0: Like a Rolling Stone mit Bob Dylan durch den Montagnachmittag. Es ist 13:30 und damit zu den Schlagzeilen aus dem Burgenland.
1: Mit Gina Maria Knotzer. Die SPÖ Burgenland wiederholt 2 Tage vor dem Sonderlandtag zu den Landesfinanzen ihre Kritik am Landesrechnungshof und seinem Direktor René Wenck. Im Bericht zu den Landesfinanzen fehle der Vergleich mit anderen Bundesländern, der das Burgenland im oberen Mittelfeld zeigen würde, sagt SPÖ-Klubobmann Roland Fürst. Er wirft Wenck Selbstinszenierung und Populismus vor. Die Haushaltsenergie ist im Juli nach einer kurzen Verschnaufpause im Juni wieder merklich teurer geworden. Höhere Treibstoffpreise haben den Energiepreisindex laut österreichischer Energieagentur nach oben getrieben. Geopolitische Unsicherheiten und wetterbedingte Einschränkungen belasten die europäischen Energiemärkte weiter. Motorsportler Andreas Kuchelbacher aus Großhöflein hat sich bei 2 Läufen zur Nesca Rookie Challenge in Tschechien auf Platz 4 der Gesamtwertung verbessert. Die Serie umfasst 10 Läufe an 5 Stationen. Nesca ist eine vor allem in den USA populäre Form des Motorsports für Serienfahrzeuge. Und jetzt noch der Blick aufs Wetter.
0: Die Sonne verschwindet allmählich überall und die Wolken dominieren. Im Nord- und Mittelburgenland gibt es die ersten Regenschauer. Am Abend können dann auch im Süden Schauer und Gewitter entstehen. Bis zu 32 Grad sind aber dennoch möglich. Mit den Schauern kommt dann deutlich kühlere Luft ins Burgenland. Wir messen jetzt 28 Grad in Hornstein, 29 in Oberpullendorf und 30 Grad in Königsdorf. Morgen am Dienstag, da kommt dann wieder die Sonne zurück, die scheint schon meist von der Früh weg. Untertags können vor allem im Mittelburgenland ein paar dichtere Wolken aufziehen, aber es bleibt meist trocken. Der Wind weht weiter lebhaft bei Werten zwischen 25 und 28 Grad. 13.32 Uhr der Radio Burgenland Verkehrsservice und da geht es im Burgenland gut voran, aber in Niederösterreich ist ein Unfall passiert auf der A21, einen Brand gibt es. So, A21 Wiener Außenring Autobahn Richtung Wien Süd zwischen Alland und Hochstraß. Wegen der Arbeiten nach einem Pkw-Brand ist der rechte Fahrstreifen gesperrt. Es gibt kurzen Stau. Und S1 Wiener Außenring Schnellstraße Richtung Vösendorf. Der Tunnel Vösendorf ist nach einem Auffahrunfall mit 3 Pkw gesperrt. Hier baut sich Stau auf. Ausweichen ist möglich über die Tangente und die A4.
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0: Also wenn ich an die Inform denke, muss ich denken an das Schmetterlingsringelspiel. Das war mein Highlight. Bin den halben Tag nur geflogen. Und es geht auch wieder los.
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0: Ja, Zeit, neue Erinnerungen zu schaffen. Am Mittwoch geht's los mit der 55. Inform Oberwart. Bis 6. September präsentieren 260 Ausstellerinnen und Aussteller ihre Produkte und Dienstleistungen im Messezentrum. Gemüse aus dem Seewinkel, Kräuter, Eier, hausgemachte Nudeln und Fleisch aus der Region gibt's am Freitag wieder in Neusiedl am See beim Bauernmarkt von 9 bis 12.30 Uhr. Summer Closing im Waldbad Neutal. Mit Live-Musik und Nachtbaden bis 23.30 Uhr am Freitag. Der Badebetrieb startet schon um 9 Uhr früh. Am Freitag findet auch auf dem Kalvarienbergplatz am Oberberg in Eisenstadt ein Dämmershoppen statt. Auftakt ist um 18 Uhr. Aufspielen wird die Potschenbanda. Und der Eislaufverein Deutsch Minihof feiert heuer sein 30-jähriges Bestehen mit einem zweitägigen Fest beim Stocksportplatz. Los geht's am Freitag mit einem Hobbyturnier ab 18.30 Uhr.
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Dem Postkastel haben sie ihren Namen zu verdanken. Auf dem sind die Nachnamen von Daryl Hall und John Oates so schön gestanden, die haben sie es jetzt angeschaut und haben sie gedacht, Hall & Oates, das klingt gut, das nehmen wir. Wir auch jetzt mit Man Eater auf Radio Burgenland. Das ist jetzt 13.50 Uhr.

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1: Am Mikrofon ist Felix Schneider-Sturm. In der Schweiz wurde jetzt ein Verdächtiger festgenommen nach der Schießerei bei einem Rave-Event am Wochenende. Eine 22-jährige Italienerin ist dabei getötet worden. Aus der Schweiz berichtet Bettina Prendergast.
2: Es hat gestern noch gar keine Hinweise auf Tatverdächtige gegeben. Jetzt meldet die Kantonspolizei Aargau einen Fahndungserfolg. Man hat einen 43-jährigen Schweizer festgenommen. Der Mann ist vergangene Nacht im Rahmen dieser Fahndung eben angehalten worden. Laut Polizei gilt er als dringend tatverdächtig. Die Ermittler gehen derzeit von einem Einzeltäter aus. Warum die Schüsse auf der Rave-Party gefallen sind, ist weiter unbekannt. Die Polizei ruft Besucher und Anrainer auf, Handyvideos von dieser Veranstaltung zur Verfügung zu stellen.
1: Der Grazer Antriebsspezialist AVL List muss erneut Stellen abbauen. Insgesamt sind 180 Mitarbeiterinnen und Mitarbeiter betroffen, nachdem es bereits Anfang des Jahres große Einschnitte im Personal gab. Hunderte Jobs sind da weggefallen. Besonders von Kürzungen betroffen sind die Bereiche Engineering, Messtechnik und Verwaltung. Das Unternehmen gibt schwache Marktentwicklung als Ursache an. Alle Entlassungen erfolgen demnach einvernehmlich und mit Sozialplänen. Morgen startet die Testphase für das neue Dienstzeitmanagement der Polizei in Bregenz, Linz, Wien-Brigittenau, Leibniz und Gensandorf. Nach Beratungen mit der Personalvertretung habe man einige Punkte geändert, sagt Innenminister Gerhard Kahner. So können auch künftig noch 24-Stunden-Dienste gemacht werden. Für die Wiener Polizei kündigt Kahner eine Recruiting-Offensive an. Veronika Mahler berichtet.
3: Unter dem Titel »Bist du bereit? Wien auf Zeit« sollen ab Dezember jene angeworben werden, die das Aufnahmeverfahren für die Polizeiausbildung in den Bundesländern zwar geschafft, dort aber keinen Ausbildungsplatz bekommen haben, sagt Innenminister Gerhard Kahner.
4: Und genau jene haben jetzt die Chance, die Ausbildung zu machen und Polizist in der Bundeshauptstadt zu sein. Verbunden damit ist die Garantie, nach 5 Jahren zurück ins Bundesland kommen zu können.
3: Eine Win-Win-Situation, sagt der Wiener Polizeipräsident Gerhard Pürstl. In der Großstadt Wien könne man viel lernen.
5: Ich glaube, es ist kein Geheimnis. In Wien spielt es sich ab. In Wien ist viel los und hier kann man also nicht nur viel arbeiten, sondern auch viel Erfahrung sammeln.
3: Im September hätten in Wien 200 Polizeischülerinnen und Schüler beginnen können, doch nur 170 starten nun in die Ausbildung.
1: Für den KI-Bot ChatGPT, das Online-Forum Reddit und die Spieleplattform Roblox gelten bald strengere Regeln in der EU. Nach Angaben der EU-Kommission haben die drei Plattformen die Schwelle von 45 Millionen Nutzerinnen und Nutzern überschritten. Daher fallen sie unter das Gesetz über digitale Dienste. ChatGPT, Reddit und Roblox müssen daher nach einer Übergangszeit von 4 Monaten Kinder und Jugendliche verstärkt schützen und rechtswidrige Inhalte bekämpfen. Die EU hat auf Grundlage des Gesetzes bereits zahlreiche Verfahren eröffnet, etwa gegen TikTok, Facebook, Instagram oder Snapchat. Das waren die Nachrichten mit Felix Schneider-Sturm. Zum Wetter.
6: Aktuell ziehen durch Niederösterreich, Osttirol und das Bergland Kärntens einzelne Regenschauer und die Temperaturen liegen zwischen 18 Grad in Alberschwende in Vorarlberg und 32 Grad in Leibniz in der Steiermark. Im Norden behauptet sich die Sonne immer besser, im Bergland und im Süden bilden sich vermehrt große Quellwolken und einige teils heftige Schauer und Gewitter. Morgen wird es überwiegend sonnig und meist trocken bei 22 bis 28 Grad. Dazu kommt wieder lebhafter Westwind. So viel zum Wetter von Simon Kühldorfer.
7: 14.03 Uhr, der Radio Burgenland Verkehrsservice. Im Burgenland kommen Sie gut voran in Niederösterreich auf der A21, der Wiener Außenringautobahn Richtung Wien Süd. Zwischen Alland und Hochstrass, wegen der Arbeiten nach einem Pkw-Brand, ist der rechte Fahrstreifen gesperrt. Es gibt hier kurzen Stau. Und S1, Wiener Außenring Schnellstraße Richtung Vösendorf. Die Sperre des Tunnel Vösendorf ist aufgehoben, die Unfallstelle ist geräumt. Der Stau löst sich auf.
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7: Heute am 31. August, letzter Tag im Monat, erster in dieser Woche. Und wir starten in die Stunde auch mit einer Nummer 1 in den Charts. 1972 waren das Middle of the Road. Viel Spaß mit Sacramento.

0: having a party. Sam Cooke auf Radio Burgenland in dieser letzten Ferienwoche. Die Schülerinnen und Schüler mit gemischten Gefühlen begehen. Man auf der einen Seite cool, dass man die Freunde alle regelmäßig wieder sieht nach den Ferien, aber der Lernstress, möchte man gern darauf verzichten. Für Eltern stellt sich natürlich auch wieder die Kostenfrage. Wie tief müssen wir heuer ins Börserl greifen für Schulartikel? Und da kann sich ein Preisvergleich lohnen, Aktionen nutzen. Das kann viel Geld sparen. Alexander Hosner von der Arbeiterkammer.
1: Also grundsätzlich gibt es eine größere Preisspanne bei Federpenalen, die bereits gefüllt sind, und bei Handarbeitskoffern sowie bei Schultaschen und Schulrucksäcken. Bei all jenen Dingen, die nachgekauft werden müssen, also gerade Klebestoffe zum Beispiel, braucht man öfters wieder mal, oder einzelne Farben oder Blöcke oder Stifte. Also speziell, wenn es da Aktionen gibt, ist es durchaus sinnvoll, da gleich ein bisschen mehr zu kaufen, damit man fürs Jahr über gerüstet ist.
0: Ja, die günstigsten Produkte sind nicht immer die beste Wahl.
1: Wenn man zu günstig kauft, kauft man oft teuer, weil wenn die Gegenstände, zum Beispiel Stifte, leicht abbrechen und wenn man nichts nachkaufen kann, wie zum Beispiel bei Wassermalfarben, wenn man einzelne Farben nicht nachkaufen kann, muss man immer den ganzen Kasten nachkaufen. Da kommt man oft auf Dauer teurer, als wie wenn man gleich von Anfang an etwas höherpreisiges kauft mit höherer Qualität.
0: Also da hört man raus, ein gutes Mittelmaß aus Aktion und Qualität. Wie zum Beispiel beim Spitzer, den es gibt, bei dem das Messer ausgetauscht werden kann. Da lohnt sich der höhere Preis bei der Erstanschaffung und der hält dann hoffentlich bis zur Matura.

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0: Der Eros Ramazzotti, Fuoco nel Fuoco auf Radio Burgenland, Montagnachmittag. Es ist 3:30 und damit zu den Schlagzeilen aus dem Burgenland.
1: Mit Gina Maria Knotzer. Schwerpunkt ihrer Herbstarbeit hat die ÖVP Burgenland bei der Clubklausur in Frauenkirchen festgelegt. Zentrales Thema bleiben die angespannten Landesfinanzen. Aufklärungsbedarf gäbe es auch bei den Verbindungen zwischen Landeshauptmann Hans-Peter Doskozil und Johannes Zink. Dieser sei Anwalt der Landesregierung, erhalte Aufträge aus dem Landesumfeld und solle gleichzeitig als Aufsichtsratsvorsitzender die Burgenland Energie kontrollieren, kritisiert Parteichef Christoph Zaritsch. Alles beim Alten im Burgenland im neuen Schuljahr. Es gibt weder Schulschließungen noch einen Lehrermangel, heißt es aus der Bildungsdirektion. Inhaltlich werden Demokratiebildung, Nachhaltigkeit und künstliche Intelligenz verstärkt in den Unterricht einfließen. Das neue Schuljahr startet im Burgenland heute in einer Woche am 7. September. Und Österreicher Tag bei den Tennis US Open. Bei den Damen bestreiten Sinja Kraus, Julia Graper und Lili Tager ihre Spiele in der ersten Runde. Bei den Männern ist Qualifikant Juri Rodionow im Einsatz. Thilo Beermann aus Oberpollendorf geht erst nächste Woche im Juniorenbewerb an den Start. Und jetzt noch der Blick aufs Wetter.
0: Am Nachmittag haben die Wolken das Sagen. Im Nord- und Mittelburgenland können immer wieder Regenschauer durchziehen. Am Abend sind im Süden Regenschauer und Gewitter angesagt. Bei lebhaftem Wind gibt es bis zu 32 Grad. Bis zum Abend hin wird es schauerbedingt dann aber ein bisschen abkühlen. Momentan sind es 31 Grad in Jennersdorf, 29 in Großwarersdorf und 29 Grad in Eisenstadt. Morgen am Dienstag gibt es dann einiges an Sonnenschein. Dichtere Wolken sind am Anfang am ehesten im Süden und untertags dann im Mittelburgenland dabei. Es bleibt aber weitgehend trocken. Bei lebhaftem Wind erreichen wir zwischen 25 und 28 Grad maximal. 14.32 Uhr der Radio Burgenland Verkehrsservice. Im Burgenland geht's gut voran. Niederösterreich A21 Wiener Außenringautobahn Richtung Wien Süd. Zwischen Alland und Hochstraß wegen der Arbeit nach einem Pkw-Brand ist nach wie vor der rechte Fahrstreifen gesperrt. Es gibt kurzen Stau.
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0: Man kommt zusammen, man tauscht sich aus, kommt einfach mal weg von, was weiß ich, daheim, von der Arbeit. Es ist ein Highlight, ein Fixpunkt vielleicht auch in Ihrem Leben. Ein Stammtisch. Radio Burgenland ist da am Montagnachmittag. Ja, dass der nicht unbedingt immer im Wirtshaus oder im Kaffeehaus stattfinden muss, sieht man in Dobersdorf, ganz im Landessüden. Dort kommen nämlich die Damen und Herren des Eisschützenvereins mit Stingel und Taube zusammen. Das sind der Eisstock und das kleine Ding, das man treffen sollte. Und der Stammtisch, der ist wöchentlich.
1: Wir haben ja nicht mehr viel. Und deswegen ist es schon gut, wenn was bleibt. Dass die Leute alle zusammenkommen, die Gesellschaft.
0: Ja, wer glaubt, Eisschützen pausieren in der warmen Jahreszeit, der irrt. Das Eis in den Getränken reicht. Zum Spielen darf es auch die Asphaltbahn sein.
2: Das Besondere am Eisstockschießen ist einfach, dass es eine lange Tradition hat. Nicht nur im Winter, sondern auch im Sommer ausgeübt werden kann und einfach ein Treffpunkt für alle im Dorf ist und die Menschen bewegt.
3: Mein Opa hat gespielt, nicht? Und ja, ich habe dann halt einen Stock daheim gehabt, der viel mehr angefangen. Jeden Montag treffen wir uns zum Trainieren und sitzen zusammen nachher.
4: Mir gefällt die Gemeinschaft gut, die Gespräche, das Zusammensitzen und das Zusammenhalten.
5: Was auch wichtig ist, ist das Zusammenhalten und die Kameradschaft, was man braucht dazu, um erfolgreich zu sein. Das Vereinsleben ist schon im Vordergrund und auch der Spurt.
0: Absolut, also weiter so, solche Traditionen können beibehalten. Viel Spaß beim nächsten Stammtisch.

Den Garten gießen, kurzes Fitnessprogramm oder mit dem Hund schnell Gassi gehen. In 15 Minuten geht sich einiges aus. Hm? Für ihn ging es sich aus, dass er diesen Welthit schreibt. Norman Greenbaum hat angeblich nur eine Viertelstunde gebraucht, um Spirit in the Sky zu schreiben. Radio Burgenland ist da, es ist 14.52 Uhr.

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1: Im Studio ist Felix Schneider-Storm. In Österreich muss bei der Budgetgestaltung darauf geachtet werden, dass sie Männer und Frauen gleich trifft. Eine aktuelle Analyse des gewerkschaftsnahen Momentum-Instituts kommt aber zum Schluss, dass Frauen stärker von Kürzungen betroffen sind. Martin Rauter berichtet.
2: Frauen tragen mehr zu den Sparmaßnahmen bei, als sie zurückbekommen, sagt Oliver Pitzek vom gewerkschaftsnahen Momentum-Institut.
3: Also Frauen sind vor allem von den Ausgabenkürzungen im Budget betroffen, da vor allem im Sozialbereich, im Pensionsbereich, im Bereich Arbeit spüren halt eben auch vor allem alleinerziehende Frauen sehr stark und damit sind Frauen stärker betroffen.
2: Männer verdienen durchschnittlich mehr und tragen so auch mehr zu den Sparmaßnahmen bei, sie bekommen aber auch mehr zurück. Demnach sei zu wenig auf eine geschlechtergerechte Budgetplanung geachtet worden, sagt Margit Schratzenstaller vom WIFO.
4: Das ist teilweise recht oberflächlich passiert. Da würde ich schon meinen, dass hier einfach noch mehr passieren muss.
2: Aus dem Finanzministerium heißt es, bei der Budgetplanung sei auf die Gleichstellung von Frauen und Männern geachtet worden.
1: Nach den Schüssen bei einem Rave-Event im Schweizer Kanton Aarau hat die Polizei in der Nacht einen 43-jährigen Mann festgenommen. Das hat sie vor kurzem in einer Pressekonferenz mitgeteilt. Derzeit geht die Kantonspolizei von einem Einzeltäter aus. Der Schweizer sei kurz vor 1 Uhr angehalten und daraufhin unter dringendem Tatverdacht festgenommen worden. Die Ermittlungen zum genauen Tathergang und den Hintergründen der Schießerei laufen. Lange hat der israelische Premier Benjamin Netanyahu nichts gesagt. Jetzt verurteilt er die Siedlergewalt im von Israel besetzten Westjordanland ungewöhnlich deutlich. Radikale jüdische Siedler hatten am Wochenende palästinensische Zivilisten und amerikanische Journalisten angegriffen. Aus Israel berichtet Nikolaus Wildner.
5: Ohne Warnung und wortlos stürmen am Samstag zwei maskierte junge Siedler aus einem Kleinwagen, attackieren mit Schlagwaffen die Scheiben eines Fahrzeugs des US-Senders NBC. Eine palästinensische Frau und Mitglieder des NBC-Teams werden verletzt. Eine Szene, so schockierend wie mittlerweile alltäglich im besetzten Westjordanland, wo die Gewalt radikaler jüdischer Siedler in den vergangenen Wochen außer Kontrolle zu geraten scheint. Israels Premier Benjamin Netanyahu hat die Gewalt meist jugendlicher Siedler bisher als Randerscheinung abgetan. Doch auch massive Kritik aus dem Ausland bewegt Netanyahu gestern zu einer Verurteilung der Attacken. Ich bin nicht bereit, das zu tolerieren. Das schadet der Siedlerbewegung und unserem Ansehen in der Welt. Die Anliegen der palästinensischen Bevölkerung kommen in Netanyahus Verurteilung nur am Rande vor.
1: Einkaufen am Sonntag ist offenbar kein dringender Wunsch der Österreicherinnen und Österreicher. Laut einer OGM-Umfrage im Auftrag des ORF sprechen sich knapp 2/3 dagegen aus. Etwa ein Fünftel ist dafür, dass Nahversorger auch am Sonntag offen haben dürfen. Ein weiteres knappes Fünftel hätten gern, dass auch andere Geschäfte, etwa Bekleidungsgeschäfte, offen haben. Für den offenen Sonntag sind laut der Umfrage vor allem jüngere Menschen und Menschen in Städten. Das waren die Nachrichten mit Felix Schneider-Storm. Zum Wetter.
6: Zwei Gewitterzellen haben sich in Kärnten gebildet, eines im Bereich der Gurktaler Alpen und eines in den Hohen Tauern. In den nächsten Stunden steigt im gesamten Bergland und Süden die Wahrscheinlichkeit für teils heftige Gewitter. In den Abendstunden kann es dann auch im Burgenland und im südlichen Niederösterreich regnen. Abseits davon scheint heute Nachmittag die Sonne, am längsten in und um Oberösterreich. Morgen bekommt das ganze Land viel Sonnenschein.

0: und es bleibt meist trocken bei erneut lebhaftem Westwind und 22 bis 28 Grad. So viel zum Wetter von Simon Kühldorfer.
1: 15.03 Uhr der Radio Burgenland Verkehrsservice. Im Burgenland geht's gut voran. Niederösterreich, A2 Südautobahn Richtung Wien zwischen Wiener Neustadt West und Wöllersdorf. Im Baustellenbereich ist nach einem Unfall ein Fahrstreifen gesperrt. Und A21 Wiener Außenring Autobahn Richtung Wien Süd zwischen Alland und Hochstraß. Wegen der Arbeiten nach einem Pkw-Brand ist der rechte Fahrstreifen gesperrt. Es gibt kurzen Stau.
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1: Bitte. Danke. Na? Wie viele Zauberwörter haben Sie heute schon benutzt? Ja, manchmal braucht es gar nicht viel, um ja, Wunder zu bewirken oder um was zu kriegen. Na? Man braucht auch gar nicht Übernatürliches, aber wer mehr Magie möchte, bitte gern. Man probiert es wie Sie. Hier ist die Steve Miller Bands mit Abracadabra. Einen schönen Montag.

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0: heute vielleicht noch die Reste vom Geburtstagskuchen im Kühlschrank stehen. Shania Twain ist am Freitag 61 geworden, jetzt hier bei mir.
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0: Er rückt immer näher. Oder es rückt immer näher. Das Wort mit H. Und ich meine nicht Hachi, sondern den Herbst. Hm? Ist es bei Ihnen schon soweit? Herbstelt schon? Oder wollen Sie von dem Wort nichts hören? Ja, und wie definieren Sie das Ganze überhaupt? Bei einigen reichen ja die ersten paar grauen Wolken und es herbstelt. Andere warten auf kahle Bäume, Übergangsjacken. Es ist ein sehr subjektiver Begriff, dieses Herbsteln. Wir haben uns mal in Stob nach der Definition umgehört.
1: Dass kälter wird und so dieses zur Ruhe kommen irgendwie und dieses Innige, also zu sich selbst kehren irgendwie. So merke ich es bei mir.
2: Wenn sich die Blätter verfärben und wenn es auch ein bisschen kühler dann halt wird.
3: Das war ein bisschen windiger, ein bisschen kühler, ein bisschen besser anziehen und ja.
4: Dass halt mehr Stress wieder ist wegen der Schule, dass man sich weniger mit Freunden treffen kann.
5: Die Tage werden kürzer. In der Früh ist es schon kühl. Es dauert länger, bis tagsüber die Temperatur steigt.
6: Es ist angenehmer zum Schlafen in der Nacht, wenn es kühler wird.
0: Ja, sind ein paar mögliche Vorschläge, wann das Herbsteln beginnt. Meteorologisch gesehen ist das ja morgen, am 1. September soweit.

0: Boah, Gänsehautnummer von Whitney Houston, One Moment in Time, apropos Time. Radio Burgenland ist da, es ist 3:30 und damit zu den Schlagzeilen aus dem Burgenland.
1: Mit Gina Maria Knotzer. Der Sommer 2026 ist der heißeste seit Messbeginn in Österreich und hat zahlreiche Rekorde gebracht. Darunter die höchste je in Österreich gemessene Temperatur von 41,2 Grad in Wien und die heißeste Tropennacht mit 28,5 Grad in Hornstein. Verschärft wurde die Situation in diesem Sommer durch die lang anhaltende Trockenheit. Wir reden darüber mit dem ORF-Meteorologen Gerald Holzinger im Burgenland heute ab 19 Uhr in ORF 2. Seit 25 Jahren gibt es Postpartnermodelle in Österreich und es habe sich erfolgreich etabliert, heißt es seitens der Post. Im Burgenland gibt es mittlerweile 90 Postpartner. Dabei handelt es sich um Dienstleistungsbetriebe wie den Lebensmittelhandel, Trafiken, aber auch Gemeinden. Die Spritpreisbremse wird bis Ende September verlängert, laut Wirtschaftsministerium. Somit zahlen Autofahrer weiterhin um 1,9 Cent je Liter Diesel und Benzin weniger durch die Senkung der Mineralölsteuer. Und jetzt noch der Blick aufs Wetter.
0: Am Nachmittag gibt es zwar auch Sonnenschein, aber es haben eher die Wolken das Sagen. Im Nord- und Mittelburgenland können dazu jetzt immer wieder Regenschauer durchziehen. Am Abend sind dann im Süden Schauer und Gewitter angesagt. Bei lebhaftem Wind gibt es bis zu 32 Grad. Bis zum Abend hin werden es dann schauerbedingt, dann wird es aber etwas abkühlen. Momentan sind es 30 Grad in Podersdorf, 29 in Unterpetersdorf und 31 Grad in Welten. Bei 28 Grad liegt dann morgen der Höchstwert. Dazu gibt es wieder mehr Sonne. Das meist auch den ganzen Tag. In der Früh können im Süden untertags im Mittelburgenland dann ein paar dichtere Wolken durchziehen. Aber aus aktueller Sicht bleibt es meist trocken. 15.32 Uhr, der Radio Burgenland Verkehrsservice. Im Burgenland geht's gut voran, Niederösterreich A2 Südautobahn Richtung Wien. Zwischen Wiener Neustadt West und Wöllersdorf im Baustellenbereich ist nach einem Unfall ein Fahrstreifen gesperrt. Und A21 Wiener Außenring Autobahn Richtung Wien Süd zwischen Arland und Hochstraß. Wegen der Arbeiten nach einem Pkw-Brand ist der rechte Fahrstreifen gesperrt. Es gibt kurzen Stau.
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0: Ringo Starr auf Radio Burgenland. Montagnachmittag und Whirlpool, Champagner und ganz viel Romantik. 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
1: Am Mikrofon ist Felix Schneider-Storm. Die Bundeswettbewerbsbehörde BWB hat die Branche der Essenslieferanten unter die Lupe genommen. Dabei hat sie festgestellt, dass der Markt von den Plattformen Lieferando und Foodora dominiert wird. Gegen Foodora wurden jetzt Ermittlungen wegen des Verdachts des Missbrauchs einer marktbeherrschenden Stellung eingeleitet. Foodora sagt, man kooperiere mit der Behörde. Mehr von Maria Kern.
2: Egal ob Schnitzel, Sushi oder Pizza, wer Essen bestellt, macht das meist bei Plattformen wie Lieferando und Foodora. Das hat eine Branchenuntersuchung der Bundeswettbewerbsbehörde ergeben. Gegen Foodora wird nun wegen des Verdachts des Missbrauchs der Marktmacht ermittelt. Da gehe es etwa um sogenannte Exklusivitätsvereinbarungen, so BWB-Chefin Nathalie Haasdorf.
3: Die Restaurants dürfen dann nicht auf einer anderen Plattform ihre Speisen anbieten. Auf der anderen Seite sehen wir sogenannte Bestpreisklauseln. Da geht es dann darum, dass ich nicht mehr auf meiner eigenen Webseite oder im eigenen Lokal günstiger anbieten darf als auf dieser Plattform.
2: Foodora bestätigt die Ermittlungen, betont aber, das bedeutet nicht, dass tatsächlich eine Verletzung des Wettbewerbsrechts vorliege. Weiters heißt es, dass man vollumfänglich mit der Behörde zusammenarbeite.
1: Jenes Flugzeug, das am Mittwoch in den Attersee gestürzt ist, konnte heute geborgen werden. Mittlerweile ist es auch schon ans Ufer gezogen worden. Spezialtaucher haben dafür am Flugzeug Leinen befestigt, in 160 Metern Tiefe. Ein Kran soll es jetzt aus dem Wasser holen. Das Flugzeug war in der Vorwoche mit 2 Menschen an Bord abgestürzt. Im Himalaya-Gebiet, in Nepal und Tibet, hat die verheerende Flutkatastrophe mehr als 900 Menschen das Leben gekostet. Fast 5000 gelten als vermisst. Nach ihnen wird weiterhin gesucht. Und hunderte Arbeiter sitzen nach der Flut auch auf mehreren Baustellen von Wasserkraftprojekten fest. Sie sind in mehreren Tunnel eingeschlossen. Barbara Tschandl berichtet.
4: Dutzende Rettungskräfte haben sich vor den Tunneln versammelt. Sie bereiten Seile vor, um die Menschen durch den kniehohen Schlamm herausziehen zu können. Mit Pfeifen und Rufen machen die Einsatzkräfte auf sich aufmerksam. Mindestens 900 Arbeiter sollen noch eingeschlossen sein. Wie viele von ihnen noch am Leben sind, ist unklar. Die Such- und Bergungsarbeiten in der gesamten Region gestalten sich weiterhin als extrem schwierig und noch immer werden tausende Menschen vermisst. Indes wird immer mehr Kritik an den Behörden laut, weil man damit begonnen hat, die ersten Opfer in Massengräbern zu bestatten. Die meisten von ihnen sind Hindus und nach deren Tradition ist eine Einäscherung üblich. Die Behörden argumentieren ihre Entscheidung damit, dass sonst Risiken für die öffentliche Gesundheit bestehen würden.
1: Italien verlängert seine Grenzkontrollen für spanische Bürgerinnen und Bürger. Dazu setzt Italien das Schengen-Abkommen mit Spanien für 2 weitere Wochen aus. Die Grenzkontrollen durch Italien für Spanier an Häfen und Flughäfen war am 1. August nach dem Ansturm zehntausender Migranten aus Marokko auf die spanische Exklave Ceuta eingeführt worden. Das waren die Nachrichten mit Felix Schneider-Storm. Zum Wetter.
5: Teilweise ist es ungewöhnlich heiß für Ende August. 34 Grad wurden vor kurzem in Leibnitz in der Steiermark gemessen. Das kühlste Bundesland ist heute Vorarlberg mit maximal 24 Grad. Gewitter wie derzeit im Lungau werden in den nächsten Stunden häufiger, vor allem in den Alpen und im Süden. Punktuell kann es viel regnen, Gewitterreste können am Abend auch über das Burgenland und bis Wien ziehen. Morgen ist es meist trocken, überwiegend sonnig und warm mit 22 bis 28 Grad. Dazu kommt wieder lebhafter Westwind. So viel zum Wetter von Simon Kühldorfer.
6: 16.03 Uhr, der Radio Burgenland Verkehrsservice. Im Burgenland geht's gut voran, aber in Wien staut's auf der Tangente Richtung Kagran. Ein Plus von 20 Minuten haben Sie zwischen Laherbergtunnel und dem Knoten Prater. Und Stau gibt's auch auf der Brigittenauerlände.
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6: Noch einmal im See schwimmen gehen, Zelten im Garten, eine Grillparty schmeißen. Oder mit dem Segelboot am Königsdorfer Badeteich rausfahren. 31. August, Sommerferien sind bald vorbei. Wie verbringen Sie die letzten Tage mit der Family? Lassen Sie es nicht verstreichen. Das Leben ist zum Leben da. Diese Philosophie teilen auch Sie. Hier sind Barclay James Harvest mit Life is for Living.

0: Rock Your Baby, George McRae auf Radio Burgenland am Montagnachmittag und junge Musikerinnen und Musiker, viel Spielfreude und ein Konzertabend auf höchstem Niveau. Das hat es gestern Abend im Schloss Esterhazy zu erleben gegeben beim traditionellen Konzert von Amici Musici im Heidensaal. Klingt schon imposant. Mit dabei war auch einer, der viele Jahre im Amici Musici Ensemble gespielt hat und inzwischen Karriere macht. Sebastian Breitz. Der 28-Jährige ist erster Oboist bei den Wiener Philharmonikern und auch als Solist sehr gefragt. Umso größer war die Freude, wieder mit Amici Musici zu spielen, wie Ulla Jenner erfahren hat.
1: Ich freue mich so, dass ich wieder dabei sein darf, dass ich in dem wunderschönen Saal wieder spielen darf. Ich habe seit dem letzten Projekt mit dem Ensemble war ich in dem Saal nicht mehr. Und es ist einfach wie nach Hause kommen, wie die Kindheit wieder, es ist total schön.
2: Wie lange haben Sie denn eigentlich bei Amici Musici gespielt?
1: Mindestens 5-6 Jahre. Ich meine, meine ganze Jugendzeit.
0: Ja, die prunkvollen Konzertbilder und Klänge von Musici Amici zu hören und zu sehen bei Burgenland heute ab 19 Uhr in ORF 2.

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0: CCR am Montagnachmittag. Es ist 16:30.
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2: Mit Gina Maria Knotzer. Die ÖVP hat bei ihrer Clubklausur in Frauenkirchen die Schwerpunktthemen für den Herbst besprochen und anschließend bei einer Pressekonferenz vorgestellt. Es geht einmal mehr um ein zentrales Thema, wie Mario Kanic berichtet.
3: Egal ob bei den Landesfinanzen, der Asbest-Thematik, der Bestellung von Aufsichtsräten, der Landesholding oder mutmaßlich geplanten Großprojekten, Stichwort Rechenzentrum Nickelsdorf. Das Hauptthema, um das es der ÖVP in ihrer politischen Arbeit in den kommenden Wochen und Monaten geht, ist Transparenz. Und genau diese vermisse man bei der Arbeit der rot-grünen Landesregierung. ÖVP-Landesparteiobmann Christoph Zaric.
4: Wir wollen offene Informationen statt eine Blackbox. Wir wollen klare Verantwortlichkeiten statt undurchsichtige Verflechtungen. Und wir wollen, dass die Bevölkerung vorher informiert wird und nicht erst dann, wenn die Entscheidungen schon längst gefällt sind. Wir wollen Fakten und Daten auf den Tisch haben. Das sind wir der Bevölkerung auch schuldig. Und das ist vor allem der Landeshauptmann der Bevölkerung schuldig.
3: Die ÖVP stellt daher gleich mehrere Anfragen mit insgesamt 144 konkreten Fragestellungen nach dem Informationsfreiheitsgesetz. Clubobmann Bernd Strobel.
5: Wir erwarten jetzt klare Antworten auf unsere 144 Informationspunkte. Und wenn diese Antworten vorliegen, dann werden wir sie genau prüfen und daraus die notwendigen weiteren Schritte ableiten.
3: Beim Sonderlandtag am Mittwoch rund um das Thema Landesfinanzen sollen jetzt einmal 10 Fragen an den Landeshauptmann im Mittelpunkt stehen. Antrag auf U-Ausschuss oder Misstrauensantrag nicht ausgeschlossen, so die ÖVP.
2: Die SPÖ Burgenland wiederholt unterdessen 2 Tage vor dem Sonderlandtag zu den Landesfinanzen ihre Kritik am Landesrechnungshof und seinem Direktor René Wenck. Im Bericht zu den Landesfinanzen fehle der Vergleich mit anderen Bundesländern, der das Burgenland im oberen Mittelfeld zeigen würde, sagt SPÖ-Club-Obmann Roland Fürst. Die Burgenländerin Lea Heider-Maurer ist im internationalen Juniorentennis auf dem Vormarsch. Mit dem Turniersieg in Budapest am Wochenende hat die 15-Jährige ihre bisher beste Rangplatzierung erreicht, Michael Gutmann.
6: Über 3 Stunden dauert in Budapest das Finale für Lea Heider-Maurer gegen die deutlich höher eingestufte Tschechin Kristina Dulikova. Lea Heider-Maurer setzt sich in 3 Sätzen durch. Für sie ist es der bislang größte Erfolg der Karriere.
7: Das Besonderste für mich war einfach, dass ich noch nie so ein gutes Level ein ganzes Match lang halten konnte. Gegen so eine gut gerankte Spielerin habe ich, glaube ich, so gut wie noch nie gespielt.
6: 4 Turniere hat Lea Heider-Maurer im heurigen Jahr bereits gewonnen. Die sportliche Entwicklung in der Tennisakademie in Oberpullendorf geht in die richtige Richtung.
7: Das Training in Oberpullendorf macht mir auch extrem Spaß. Meine größten Verbesserungen waren einfach, dass ich mein Spiel konstanter gemacht habe, dass ich einfach viel weniger Fehler mache und trotzdem dann in den richtigen Situationen trotzdem Druck machen kann.
6: Mit nicht einmal 16 Jahren ist Lea Heider-Maurer bereits die zweitbeste Österreicherin in der unter 18 Weltrangliste. Die Heimeuropameisterschaft in Oberpullendorf in 2 Wochen ist aber kein Thema.
7: Weil ich erst U16 bin und man darf wirklich erst, wenn man im jüngeren Jahrgang U18 ist, darf man die dann wirklich das erste Mal spielen.
6: Erklärt Lea Heider-Maurer. Für nächstes Jahr sind dann die Junioren-Grand Slams das große Ziel.
7: Ich will mir da überhaupt keinen Druck machen. Wenn es nächstes Jahr geht, dann geht's. Und wenn nicht, dann probiere ich einfach, dass ich in meinem letzten Juniorenjahr das schaffen kann.
6: Lea Heider-Maurer startet diese Woche die Vorbereitung auf die Unter-16-Europameisterschaft in Italien.
2: Und jetzt gibt's noch den Blick aufs Wetter.
8: In den nächsten Stunden entstehen vom Südwesten her kräftige Gewitter und Regenschauer. Die dauern zum Teil bis in die Nacht hinein. In der zweiten Nachthälfte beruhigt sich die Lage dann wieder. Die Werte sinken auf 19 bis 14 Grad. Jetzt messen wir noch 29 Grad in Parndorf, 29 in Großwarersdorf und 30 Grad in Rudersdorf. Morgen am Dienstag gibt es dann einiges an Sonne. Dichte Wolken sind anfangs am ehesten und untertags im Mittelburgenland dabei. Es bleibt aber weitgehend trocken. Bei lebhaftem Wind liegen die Höchstwerte zwischen 25 und 28 Grad. 16.34 Uhr der Radio Burgenland Verkehrsservice. Im Burgenland geht's gut voran, in Wien staut's auf der Tangente Richtung Kagran. 20 Minuten länger brauchen Sie zwischen der Arbergtunnel und dem Knoten Prater. Stau auch auf der A4 stadteinwärts ab der Simmeringer Heide. Ein Plus von 10 Minuten haben Sie hier. Am inneren Währinger Gürtel ab der Volksoper. Auf der Brigittenauerlände und auf der Adalbert-Stifter-Straße stadtauswärts.
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0: Simply Red auf Radio Burgenland am Montag. Vielleicht einem Kinomontag. Neu im Kino ist die Romanverfilmung Das Ende der Sterne, wo ein Virus fast die ganze Menschheit zerstört.
1: Und was hast du gemacht, bevor die Welt unterging?
2: Da habe ich meine Frau geküsst und mit meinem Hund gespielt. Und jeden Tag habe ich gedacht, Mann, hast du ein Scheißglück.
1: Jeder hat doch was, woran er sich festhält, oder? Ohne das wäre es ziemlich einsam.
0: Ja, aber es kommt Hoffnung auf mit einem Signal. Das Ende der Sterne, neu im Kino. Wie auch die romantische Komödie One Night Only. Da geht es um eine Gesellschaft, in der Singles nur eine Nacht im Jahr Sex haben dürfen.
3: Diese Nacht ist doch krank. Ich suche einfach einen Typen, der nett ist.
4: Auf die wahre Liebe in der unromantischsten Nacht des Jahres.
5: Wir alle versuchen nur jemanden zu finden, für den sich das alles lohnt.
0: A One Night Only, ab sofort neu in den Kinos.

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1: Willkommen zum Journal um 5. Das sind heute unsere Themen. Die Spritpreisbremse wird erneut ohne Margeneingriff verlängert. In einer aufwendigen Aktion ist das abgestürzte Flugzeug jetzt aus dem Attersee geborgen worden. Der heurige Sommer war der heißeste in der Messgeschichte. Aus dem Journalstudio begrüßt Sie Felix Schneider-Storm. Die Bundesregierung verlängert die sogenannte Spritpreisbremse ein weiteres Mal.

0: Das heißt, die Mineralölsteuer bleibt auch im September um einen kleinen Betrag gesenkt. Und wenn der internationale Marktpreis für Treibstoffe sinkt, dann muss das an den Tankstellen rasch an die Kunden weitergegeben werden. Einen Eingriff in die Gewinnmargen der Treibstoffunternehmen wird es aber weiterhin nicht geben. Kritik daran kommt von der Opposition, wie Peter Daser berichtet.
1: Bis Ende September bleibt die Mineralölsteuer auf Benzin und Diesel vorerst um 1,9 Cent je Liter ermäßigt. Sinkende Großhandelspreise müssen rasch auch sinkende Preise an den Zapfsäulen zur Folge haben. Einen direkten Eingriff in die Gewinnmargen der Unternehmen gibt es weiterhin nicht. Den hat zuletzt etwa Finanzminister Markus Marterbauer von der SPÖ für sinnvoll erklärt und die Gewerkschaft hat ihn gefordert. Wirtschaftsminister Wolfgang Hartmannsdorfer von der ÖVP verweist heute aber auf die Versorgungssicherheit. Dauerhafte Eingriffe in den Markt seien der falsche Weg. Die Freiheitlichen nennen die Senkung der Mineralölsteuer um 1,9 Cent einen blanken Hohn für Autofahrer und die Grünen fordern ebenfalls eine Margenbegrenzung.
0: Die Bundeswettbewerbsbehörde hat Ermittlungen gegen den Essenslieferdienst Foodora aufgenommen, wegen des Verdachts auf Marktmissbrauchs. Foodora und der Konkurrent Lieferando teilen sich den heimischen Markt weitgehend auf. Die Bundeswettbewerbsbehörde kritisiert Abhängigkeiten der Gastronomie sowie bedenkliche Vertragsklauseln. Schneller als erwartet ist heute die Bergung des abgestürzten Flugzeuges mit den beiden Verstorbenen aus dem Attersee abgeschlossen worden. Spezialtaucher haben die entscheidenden Fortschritte gebracht, wie Peter Obermüller berichtet.
2: Es gibt Straßensperren, ein Drohnenflugverbot, mobilen Sichtschutz und die Polizei scheucht Schaulustige weg. Ein starker Feuerwehrkran hebt das Flugzeug aus dem Wasser. Feuerwehr und Wasserrettung helfen hier zusammen. Die Plattform wurde zuvor aus rund 300 Meter Entfernung vom See Richtung Ufer gezogen. Zwei Tieftauchern ist es gelungen, in mehr als 160 Metern Tiefe ein Bergetau am Unglücksflieger zu befestigen. Wasserretter Markus Sturm ist einer der beiden Tieftaucher.
3: Da waren so viele Spezialisten jetzt dran beteiligt. Wir haben die letzten Nächte da mit der Planung verbracht, dass das eben so sicher wie möglich vonstatten gehen kann. Umso erleichterter sind wir jetzt, dass wir da gerade jetzt in diesem Moment zum Ende kommen.
2: Das Flugzeug wurde behutsam auf der Straße abgesetzt und die beiden Opfer, der Pilot 24 Jahre alt und seine Flugschülerin 19 Jahre alt, werden geborgen und einem Bestatter übergeben. Die Obduktion der beiden dürfte angeordnet werden.
0: Im Grand Canyon im Westen der USA ist mindestens ein Mensch durch eine Sturzflut ums Leben gekommen. 15 Menschen werden vermisst. Die Sturzflut ist nach heftigen Gewittern und Regenfällen entlang des Bright Angel Creek entstanden. Die Wassermassen mit Geröll und Baumstämmen haben fast alle Fußgängerbrücken weggerissen und die wichtigste Wasserleitung für den Grand Canyon zerstört. Der heurige Sommer ist der heißeste der bisherigen Messgeschichte von 260 Jahren. Nach Angaben der Geosphere Austria gibt es zahlreiche, teils tragische Rekorde. Der heißeste Tag, die längste Hitzeperiode und die höchste Durchschnittstemperatur. Mehr von Simon Köldorfer.
4: Laut der aktuellen Klimabilanz der Geosphere Austria war es diesen Juni, Juli und August im Österreich-Durchschnitt 2,6 Grad wärmer als im langjährigen Mittel. So ein warmer Sommer wurde in der 260-jährigen Messgeschichte noch nie verzeichnet. Es wurden am laufenden Band Temperaturrekorde gebrochen. Mit 41,2 Grad im Bad Deutsch-Altenburg in Niederösterreich war Anfang August auch der heißeste Tag der Messgeschichte. Unmittelbar davor die wärmste Nacht seit Messbeginn in Hornstein im Burgenland. Bezeichnet für diesen Rekordsommer ist aber vor allem der Höchstwert bei der Anzahl an heißen Tagen. Fast alle Landeshauptstädte etwa verzeichnen mehr Tage mit über 30 Grad als je zuvor. Phasen mit unterdurchschnittlichen Temperaturen waren extrem selten und kurz. Die Hitze hat auch die Trockenheit verschärft, weil mehr Wasser verdunstet, wenn es heißer ist. Insgesamt hat es diesen Sommer auch österreichweit ein Drittel weniger geregnet als im Durchschnitt. Punktuelle schadbringende Unwetter mit Überflutungen sind leider trotzdem vorgekommen, wenn auch seltener als im langjährigen Durchschnitt.
0: Das war das Journal um 5 mit Felix Schneider-Storm. Und jetzt noch zu den Wetteraussichten.
4: Die nächsten Stunden bringen von Tirol bis zur Steiermark einige Regenschauer und Gewitter. Vereinzelt kann es dabei in kurzer Zeit recht viel regnen. Weniger ergiebige Schauer können später auch im Burgenland, im südlichen Niederösterreich und in Wien dabei sein. In der Nacht sinken die Temperaturen auf 19 bis 9 Grad und allmählich klart es auf. Morgen erwartet uns damit viel Sonnenschein und es bleibt weitgehend trocken. Erneut bläst lebhafter Westwind und die Temperaturen erreichen morgen 22 bis 28 Grad. So viel zum Wetter von Simon Köhldorfer.
5: 5 nach 5, der Radio Burgenland Verkehrsservice im Burgenland. Gibt's Verzögerungen auf der B50 bei Parndorf, sonst kommen Sie gut voran. In Wien staut's. Auf der Tangente Richtung Kagran eine halbe Stunde ihr Plus zwischen der Hansung-Kurve und dem Knoten Prater. Stau auch auf der A4 stadteinwärts ab der Simmeringer Heide, am inneren Währinger Gürtel ab der Volksoper.

0: auf der Brigitte-Nauer-Lände und auf der Grünbergstraße stadteinwärts.
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0: Jetzt mit einer anderen Julia, oder besser gesagt Juliette, die wird besungen von Robin Gibb. So klingt ihr Feierabend mit uns. Schönen Montag.

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0: Lass Ketchup. Ketchup. Erinnert mich an Freibadessen, erinnert mich an Schwimmen. Sommer, Sonne, Sonnenschein. Wir sind beim Thema. Sie haben es gespürt, ich habe es gespürt, aber Thomas Brunner hat es auch gespürt. Der heurige Sommer war außerordentlich heiß. Thomas, ein echter Rekordsommer, gell?
1: Das ist eines unserer Hauptthemen heute. Wir blicken zurück auf den Sommer 2026, der ja heute offiziell endet, mit beeindruckenden Zahlen, Hitzetage, Sommertage. Es gibt einen Rekord um den anderen. In Eisenstadt etwa fast jeder Tag von Juni bis August mit über 25 Grad. Die Details dazu dann am Abend. Und alles bereit für den Schulstart. Kommende Woche geht's ja los. Kommenden Montag, die Schulen sind bereit, die Schüler vielleicht noch etwas weniger. Wir machen einen Blick auf den Schulstart, wie gewohnt. 19 Uhr, ORF 2.
0: Ja, das Schönste ist ja immer, dass man sich darauf freut, dass man die Freunde wieder regelmäßig sieht. Also, das im Hinterkopf behalten.
1: Genau.

0: 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Ja, und apropos Laufen, einen Marathon im Jahr zu laufen, das ist schon eine ordentliche Leistung. Aber mehrere Tage hintereinander jeden Tag einen zu laufen, nicht schlecht. Echte Mammutaufgabe. Genau der stellt sich aber der Vorarlberger Alexander Kluckner.
1: Ja, hallo. Also, ich laufe in 17 Tagen, bestenfalls, ohne Pausetag. Schauen wir mal, ob mein Körper das mitmacht. Ja. Von Ostösterreich nach Westösterreich.
0: Ja, losgegangen ist es heute Morgen in Deutsch-Jahrendorf. Und entstanden ist die Herausforderung auf einer Reise.
1: Ich war 2023 in Südamerika wandern und da war, ja, in der Euphorie halt kommen halt komische Ideen. Und gut, ich habe mir gedacht, ich möchte schauen, ob ich das schaffen kann.
0: Ja, unterwegs ist der Alex nicht nur zum Spaß, sondern auch für den guten Zweck. Er sammelt nämlich für die Organisation Herzkinder, die herzkranke Kinder, Jugendliche und ihre Familien unterstützt.
1: Ein Freund von mir hat eben ein Herzkind, hat mir das ja vor Jahren schon erzählt. Und wo dann die Idee für den Lauf aufgekommen ist, habe ich mir gedacht, das wäre eigentlich eine Möglichkeit, diese Organisation zu unterstützen. Und jetzt auch in den letzten Monaten ist mir dann immer mehr bewusst worden, was ich eigentlich meinem Körper abverlange. Und das ist ja gar keine Selbstverständlichkeit. Ja. Also ich bin pumper gesund auf die Welt gekommen und das ist nicht jedem Kind gegeben. Ja. Und das stimmt, hat mich dann auch gewissermaßen ein bisschen traurig gestimmt und ich finde, die brauchen Unterstützung und für das mache ich gern.
0: Ja, schöner Gedanke, da bleibt nur mehr eins zu sagen, wir drücken die Daumen für die nächsten 16 Marathontage.

0: 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Es ist 5:30.
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2: Mit Gina-Maria Knotzer. Im Burgenland startet das Schuljahr heute in einer Woche ohne Schulschließungen. Auch Lehrermangel gibt es nicht im Burgenland. Allerdings gibt es einige inhaltliche Änderungen. Die Bereiche Demokratiebildung und KI will man stärker in den Schulalltag einfließen lassen, berichtet Gabi Schiller.
3: 33.000 Kinder und Jugendliche starten nächste Woche ins neue Schuljahr. Davon sind 2.850 Schulanfängerinnen und Schulanfänger. Das Burgenland kann die Schülerzahlen damit halten. Es stehen dieses Jahr laut Bildungsdirektion auch keine Schulschließungen im Raum. Einzig die Umsiedelung der Berufsschule von Oberwart nach Binkerfeld soll in diesem Schuljahr umgesetzt werden. Bildungsdirektor Alfred Lehner:
4: Geplant ist es im Jänner. Im Laufe des Schuljahres werden wir diesen Wechsel. Und dann bereiten wir für die Polytechnische Schule in Oberwart einen Wechsel für das Schuljahr 27/28 vor.
3: Schwerpunkte sollen auch in den Pflichtschulen gesetzt werden. Themen wie Demokratiebildung, Nachhaltigkeit und künstliche Intelligenz werden verstärkt in den Unterricht einfließen. Bildungslandesrätin Daniela Winkler:
5: Und das ist uns einfach in der Ausbildung wichtig, in der Weiterbildung wichtig und dann als Haltung in der Schule.
3: Auch im Kindergarten, also der Elementarpädagogik, will man die Zusammenarbeit und den Übergang vom Kindergarten in die Volksschule weiter stärken.
2: Seit 25 Jahren gibt es das Postpartnermodell in Österreich und es habe sich erfolgreich etabliert, heißt es seitens der österreichischen Post. Im Burgenland gibt es mittlerweile 90 Postpartner. Dabei handelt es sich um Dienstleistungsbetriebe wie den Lebensmittelhandel, Trafiken, aber auch Gemeinden. Golfer Lukas Bohandl aus Königsdorf hat offiziell seinen Übertritt ins Profilager bekannt gegeben. Er wird als erstes Profiturnier einen Bewerb der Challenger Tour in Polen bestreiten. Bohandl hat im Sommer sein Studium an der Rice University in den USA abgeschlossen und als Amateur zum Abschluss noch Platz 2 bei den französischen Meisterschaften erreicht. Und jetzt noch der Blick aufs Wetter.
0: Am Abend entstehen vom Südwesten her kräftige Gewitter und Schauer. Die halten zum Teil bis in die Nacht hinein. In der zweiten Nachthälfte beruhigt sich die Lage dann wieder. Die Werte sinken auf 19 bis 14 Grad. Jetzt messen wir noch 28 Grad in Oberschützen, 27 in Pilgersdorf und 29 Grad in Rust. Morgen am Dienstag kommt dann die Sonne wieder zurück. Die scheint schon meist von der Früh weg. Untertags können vor allem im Mittelburgenland ein paar dichtere Wolken aufziehen, aber meist bleibt es trocken. Der Wind weht weiter lebhaft bei Werten zwischen 25 und 28 Grad. 17.32 Uhr, der Radio Burgenland Verkehrsservice. Im Burgenland kommen Sie gut voran in Wien. Auf der A22 der Donauuferautobahn Richtung Tangente bei der Zufahrt zur Nordbrücke behindert ein defekter Kleintransporter den Verkehr. Außerdem gibt es Stau auf der Tangente Richtung Kagran, eine halbe Stunde Ihr Zeitverlust zwischen Hansungkurve und Knotenprater. Stau auch auf der A4 stadteinwärts ab der Simmeringer Heide. Am inneren Währinger Gürtel ab der Volksoper, auf der Brigittenauerlände und auf der Grünbergstraße stadteinwärts.
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Josie Prokopetz sind Sie Single auf Radio Burgenland Montagnachmittag. Und was, wenn ältere Menschen nicht mehr alleine leben können oder wollen, weil ihnen beispielsweise das Haus zu groß geworden ist? Was, wenn sie tagsüber Unterhaltung wollen? Patricia Schuler hat Gäste und BewohnerInnen im Pflegestützpunkt Deutsch-Jahrendorf besucht. Und wie es den Menschen dort geht, hören Sie in unserer neuen Serie Miteinander leben, voneinander lernen. Gleich nach den Nice Little Penguins.

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1: Wohnen im Alter, die mobile Hauskrankenpflege und die Tagesbetreuung. All das wird unter einem Dach in Pflegestützpunkten angeboten, so auch in Deutsch-Jahrndorf. In der Tagesbetreuung unterhalten sich von Montag bis Freitag bis zu 12 Gäste. Auch Maria Paar aus Nickelsdorf ist dabei.
2: Mein Mann ist vor 5 Jahren verstorben und ich bin alleine im Haus. Und das war mir dann eigentlich zu langweilig. Es fehlen die Leute.
1: Ab und zu gibt's noch Vorurteile, erzählt Alexandra Ritter. Sie ist die Leiterin des Pflegestützpunktes Deutsch-Jahrndorf.
3: Na, so schlecht bin ich noch nicht beisammen, haben wir schon oft gehört. Aber das ist halt genau das, was es nicht ist. Weil man soll ja herkommen, wenn man noch ganz gut beisammen ist. Hier sind die Leute fit, wir haben Spaß, wir tauschen uns aus, wir machen auch mal einen Schmäh und tanzen. Also das ist ja jetzt kein Anlaufpunkt für hohe Pflegebedürftigkeit.
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1: Am Mikrofon Daniela Nicolai. Die ÖVP will den politischen Islam verbieten und das Verbot auch gleich in der Verfassung verankern. Probleme sehen Fachleute allerdings bei der Frage, was der politische Islam eigentlich sein soll. Die Politik will sich davon jedoch nicht beirren lassen. Eva Haslinger.
2: Im Büro von ÖVP-Integrationsministerin Claudia Bauer wird bereits an einem Entwurf für ein Verbot des politischen Islam gearbeitet. ÖVP-Innenminister Gerhard Karner will an mehreren Schrauben drehen.
3: Wenn ich hier an das Vereins- und Versammlungsgesetz denke oder auch an das Symbolegesetz denke, dann wird es hier notwendig sein, einige Regelungen klarer, schärfer zu machen.
2: Die SPÖ steht einem solchen Vorhaben grundsätzlich offen gegenüber. Staatssekretär Jörg Leichtfried.
4: Wenn vom Koalitionspartner Vorschläge dazu kommen, dann diskutieren wir die gerne, bringen uns gerne ein und werden dann gemeinsam etwas in diese Richtung auch beschließen.
2: Auch die Neos haben sich gestern gesprächsbereit gezeigt.
1: Die Spritpreisbremse wird um einen weiteren Monat verlängert. Bis Ende September wird die Mineralölsteuer um knapp 2 Cent pro Liter gesenkt. Die Gewinne von Mineralölkonzernen oder Tankstellen werden jedoch nicht staatlich begrenzt. Tankstellen müssen Preissenkungen an den internationalen Börsen aber rasch weitergeben.

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1: Am Mikrofon Daniela Nicolai. Der Sparkurs der Regierung trifft Frauen härter als Männer. Das ergibt eine Analyse des gewerkschaftsnahen Momentum-Instituts. Die Einzelheiten von Christoph Danninger.
2: Das Kinderbetreuungsgeld wird in den kommenden Jahren nicht an die Teuerung angepasst. Das spüren vor allem Frauen, die sich meistens um die Kinder kümmern. Abgesehen davon steigen die Beiträge zur Arbeitslosenversicherung für niedrigere Einkommen. Auch das trifft Frauen stärker als Männer. Frauen arbeiten öfter in Teilzeit und verdienen im Schnitt generell weniger. Sogar dort, wo die Regierung finanziell entlasten möchte, steigen Frauen schlechter aus als Männer. Das zeigt sich etwa bei der Lohnnebenkostensenkung für Unternehmen, sagt Oliver Pizek vom gewerkschaftsnahen Momentum-Institut.
3: Da bekommen halt die Männer wiederum sehr viel Geld zurück, weil Unternehmensbesitz eher männlich ist.
2: Das Finanzministerium betont hingegen, die geschlechtergerechte Budgetplanung sei berücksichtigt worden.
1: Die ÖVP will den politischen Islam verbieten und das Verbot in der Verfassung verankern. Die Regierungspartner SPÖ und NEOS zeigen sich dazu gesprächsbereit. Fachleute sehen allerdings Probleme bei der Definition des politischen Islam. In Polen hat es in einer Drohnenfabrik gebrannt. Das Feuer in dem Werk 150 Kilometer südlich von Warschau sei kurz nach Mitternacht gemeldet worden und mittlerweile gelöscht, sagte eine Sprecherin der Polizei. Verletzt wurde niemand. Ermittelt wird jetzt wegen des Verdachts auf Terrorismus und einen möglichen Sabotageakt. Lionel Messi beendet seine Karriere im argentinischen Fußballnationalteam. Seinen Rücktritt erklärte der 39-Jährige über Instagram. Einzelheiten von Christoph Ott.
4: Der 39-Jährige verkündet seinen Rücktritt von der Albiceleste, wie die argentinische Fußballnationalmannschaft auch genannt wird, via den sozialen Medien. Dabei schreibt Messi: Es war eine Entscheidung, die in der Seele wehgetan hat und immer noch wehtut, aber ich verstehe, dass jetzt der richtige Zeitpunkt gekommen ist. Der achtfache Weltfußballer hat mit Argentinien alles gewonnen, was es zu gewinnen gibt, unter anderem zweimal die Copa America, Olympiagold und ganz oben steht natürlich der WM-Titel von 2022. Mit 207 Länderspielen und 125 Toren ist Messi auch Argentiniens Rekord.

0: Rekordfußballer. In seinem Statement betont Lionel Messi auch, ich habe es geliebt, in der Nationalmannschaft zu sein, ich habe alles gegeben. Nun will Messi Platz machen für andere junge, talentierte Spieler, die, wie er schreibt, es verdient haben, dabei zu sein.
1: In Köln ist heute eine 250 Kilo schwere Fliegerbombe aus dem Zweiten Weltkrieg entschärft worden. Für die Arbeiten musste ein Bereich im Umkreis von 300 Metern evakuiert werden. Rund 2700 Menschen waren betroffen. Der britische Blindgänger war am Vormittag im Stadtteil Humboldt gefunden worden. Köln wurde im Zweiten Weltkrieg massiv bombardiert. Bis heute werden immer noch Kriegsrelikte entdeckt. Das waren die Nachrichten mit Daniela Nicolai. Jetzt zum Wetter.
2: Heute Abend ziehen besonders im Bergland und im Süden von Österreich einige kräftige Regenschauer und Gewitter durch. Ein paar Ausläufer davon könnten am späten Abend bzw. mit Beginn der Nacht dann auch ins Burgenland und nach Wien ziehen. Nach Mitternacht beruhigt sich das Wetter dann allmählich. Morgen am Dienstag recht freundlich, es ist trocken und oft sonnig, mit nur zwischendurch ein paar dichteren Wolken. Und es wird wieder spätsommerlich warm mit 22 bis 28 Grad am Nachmittag. In 2000 Meter 9 bis 14 Grad. So viel zum Wetter mit Thomas Wolf.
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1: Am Mikrofon ist Konstantin Hahn. Die USA und der Iran haben sich wieder gegenseitig angegriffen. Soldaten der USA haben Ziele auf einer iranischen Insel angegriffen. Laut den USA wollten iranische Soldaten dort Seeminen ins Meer bringen. Seeminen sind Sprengkörper, die Schiffe beschädigen oder zerstören können. Der Iran hat danach militärische Stützpunkte der USA in Jordanien und den Vereinigten Arabischen Emiraten angegriffen. Die Regierung plant eine neue Bundesstaatsanwaltschaft in Österreich. Die Bundesstaatsanwaltschaft soll die neue oberste Anklagebehörde sein und wichtige Entscheidungen bei Ermittlungen treffen. Bisher ist dafür die Justizministerin zuständig. Die neue Bundesstaatsanwaltschaft soll unabhängiger von der Politik sein. Fachleute aus dem Rechtsbereich befürchten aber, dass die Politik weiter zu viel Einfluss haben könnte. Die Bundeswettbewerbsbehörde ermittelt gegen den Essenslieferdienst Foodora. Die Bundeswettbewerbsbehörde kontrolliert, ob sich Unternehmen an Regeln halten. Foodora und Lieferando sind fast zur Gänze für Essenslieferungen in Österreich zuständig. Viele Restaurants sind deshalb von diesen Lieferdiensten abhängig. Die Behörde prüft jetzt, ob Foodora diese starke Position ausgenutzt hat. Zum Beispiel soll es für manche Restaurants Strafgebühren gegeben haben. Wenn die Zubereitung von Essen länger gedauert hat, sollen Restaurants bis zu 10 Euro Strafgebühr gezahlt haben. Auf der indonesischen Insel Sumatra ist der Vulkan Sinabung ausgebrochen. Der Ausbruch hat mindestens eine Stunde gedauert. Die Aschewolke aus dem Vulkan ist mehr als 3 Kilometer hoch. Berichte über Verletzte oder Tote gibt es nicht. Die Behörden haben Dorfbewohner und Touristen aufgerufen, das Gebiet rund um den Vulkan zu meiden. Das waren die Nachrichten in einfacher Sprache. Redaktion Julia Berger und Lorenz Lohr.
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1: Am Mikrofon Daniela Nicolai. Griechenland und Israel haben heute einen historischen Rüstungsdeal unterzeichnet. Gemäß dem Abkommen wird Israel in den kommenden Jahren für Griechenland ein Luftabwehrsystem bauen. Aus Tel Aviv, Nikolaus Wildner.
2: Das Schild des Achilles. Der Name des künftigen Luftabwehrsystems Griechenlands kommt aus der griechischen Mythologie, die Technologie von der israelischen Rüstungsindustrie. 3 Jahre Vorbereitung, 35 Monate für die Umsetzung, 3 Milliarden Euro Kosten. Davon sollen 700 Millionen Euro an griechische Zulieferer gehen. Erstmals stattet Israel somit ein befreundetes Land mit einem vollständigen Luftabwehrsystem aus, ähnlich der israelischen Luftabwehr, die seit dem 7. Oktober 2023 bei der Abwehr von bis zu 40.000 Raketen und Drohnen auf Israel zum Einsatz gekommen ist. Europäische Staaten wie Deutschland, Finnland oder Tschechien haben bisher einzelne Teilsysteme der israelischen Luftabwehr erworben. Für Israel und Griechenland ist das Abkommen auch Teil einer engeren Sicherheitspartnerschaft, vor allem gegenüber der Türkei und dem Iran.
1: Indiens Premier Narendra Modi hat bei einem Treffen mit dem russischen Präsidenten Wladimir Putin seine Forderung nach einem Ende des Ukraine-Kriegs erneuert. Indien unterstütze alle Friedensbemühungen, betonte Modi bei dem Gespräch am Rande eines Gipfels in Kirgisistan. Der Weg von einem endlosen Krieg hin zum Ende des Kriegs müsse eingeschlagen werden. Der Deradikalisierungsverein DERAD warnt vor einem Sicherheitsrisiko, nachdem die Regierung die Zusammenarbeit aufgekündigt hat. 250 Klienten könne man jetzt nicht mehr betreuen. 90 von ihnen seien nach einer bedingten Entlassung auf freiem Fuß. Barbara Ganzfuß berichtet.
3: Mehr als 10 Jahre Erfahrung und Expertise gehen verloren, kritisiert DERAD die plötzlich gestoppte Zusammenarbeit. Gerade in diesem Bereich seien stabile Betreuungsverhältnisse besonders wichtig. Das Justizministerium bestätigt heute, dass die Mitarbeiter von DERAD ab sofort keinen Zugang mehr zu Justizanstalten haben, schließt aber einen Versorgungsengpass aus. Details, wer diese Arbeit weiterführen soll, gibt es allerdings nicht. Das Ministerium spricht von Fachteams in den Gefängnissen. Innenminister Gerhard Kahner von der ÖVP sagt heute, es gebe hier genügend Fachleute.
4: Ich gehe davon aus, dass es in diesem Bereich, und das wissen wir, viele Expertinnen und Experten gibt, die das sehr wohl auch tun können.
3: DERAD will als Verein weitermachen und seine Arbeit fortsetzen. Die Website ist derzeit offline, eine neue soll kommen.
1: Der Sparkurs der Regierung trifft Frauen härter als Männer. Das ergibt eine Analyse des Momentum-Instituts. Frauen seien etwa verstärkt von den höheren Beiträgen zur Arbeitslosenversicherung oder der Nichtvalorisierung von Familienleistungen betroffen, wie sie im kommenden Doppelbudget vorgesehen sind. Das waren die Nachrichten mit Daniela Nicolai. Und jetzt zum Wetter.
5: Einige kräftige Schauer und Gewitter ziehen in den nächsten Stunden vor allem durch das Bergland vom Tiroler Unterland ostwärts und durch den Süden Österreichs. Ein paar Ausläufer davon

0: könnten auch ins Nordburgenland und ins Wiener Becken ziehen. In der zweiten Nachthälfte beruhigt sich das Wetter dann langsam. Morgen am Dienstag recht freundlich. Es ist trocken und oft sonnig mit zwischendurch ein paar dichteren Wolken. Und es wird wieder spätsommerlich warm mit 22 bis 28 Grad am Nachmittag. So viel zum Wetter mit Thomas Wostal.
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1: Wir arbeiten aktuell mit 4 anderen Partnern in 4 weiteren Ländern an einem Erasmus-Plus-Projekt mit dem Titel Reimagine, Reimagining European Remembrance, Kunst als Werkzeug für inklusive Erinnerungskultur. Das ist jetzt ein relativ langer Titel. Worum geht es bei dem Projekt? Es geht um die Frage, wo wir in Europa aktuell mit inklusiver und pluraler Erinnerungskultur stehen. Das heißt, der Frage, Wer wird erinnert? Wer darf erinnern? Wer kann erinnern? Wer wird unterstützt im Erinnern? An wen erinnern wir uns? Und wer macht das eigentlich alles? Und wir von Edukult sind eben für Österreich in diesem Projekt. Unsere Partner sitzen in Zypern, Italien, Portugal und Serbien. Und wir haben uns bei dem Projekt im Prinzip angeschaut, so was sind die nationalen Kontexte jeweils?

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1: Wir sehen, dass Erinnerungskultur einen direkten Bezug

Da spielt die Vorstellung, also früher zum Beispiel vom Opfernarrativ, also Österreich als erstes Opfer des Nationalsozialismus sozusagen, das ist so eine typische Founding Myth eines Landes, wo Erinnerungskultur eine ganz zentrale Rolle darin spielt, wie ein Land sich selbst versteht. Und das heißt, die Frage auch, wer erinnert wird, wie erinnert wird. Österreich ist dann ein gutes Beispiel, dass es dann einen Übergang gab irgendwann hin weg von dem ersten Opfer hin tatsächlich zu einer gewissen Anerkennung von Österreich auch als Täternation. Und dann aber eben auch zum Beispiel von pluralen Opfergruppen, dass es ein Volksgruppengesetz gibt zum Beispiel, in dem genau diese autochthonen Minderheiten zum Beispiel anerkannt werden, das macht was mit einem Land. Das macht was mit dem Verständnis von einem Land. Und man sieht es, glaube ich, sehr stark darin, wie unglaublich instrumentalisiert Erinnerungskultur wird.

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1: Es ist interessant, dass du irgendwie mit der Lücke startest. Ich meine, wir haben auch ganz stark mit sozusagen der Lücke gestartet. In allen 5 Kontexten wurden Romnia-Communities auf jeden Fall als eine der Gruppen identifiziert, die sehr stark aus dem sozusagen jetzt dominanten Narrativ ausgeschlossen ist. Gleichzeitig definitiv eine der Gruppen, die unheimlich aktiv ist in dem Kampf um Anerkennung. Das heißt, aus Perspektive jetzt unserer Forschung ist es tatsächlich eher so, jetzt wenn wir darauf schauen, dass wenn wir darüber sprechen, okay, was alles schon passiert, wie viele Kämpfe Communities führen, da sehr oft sozusagen Romnia-Communities auch genannt wurden. Und das sehen wir, glaube ich, eigentlich in allen Kontexten. Ich kann jetzt da nochmal vielleicht so spezifisch Serbien, wobei ich kann nicht für unseren Partner in Serbien sprechen, aber ein unserer Partner in dem Projekt ERIAC in Serbien ist eine Organisation, die jetzt spezifisch auch eben aus der Romnia-Community heraus agiert und arbeitet, wobei sie ihren Hauptsitz, glaube ich, in Berlin haben. Das heißt auch eine transnationale Organisation. Und da sehen wir auch, dass einfach auch unheimlich viel passiert.
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1: Im Studio begrüßt sie Daniela Nicolai. Kanzler Stocker verteidigt seinen Plan, den politischen Islam verbieten zu lassen. Die Spritpreisbremse gilt vorerst weiter und die Flugzeugbergung aus dem Attersee ist erfolgreich abgeschlossen worden. Das Wetter morgen wird spätsommerlich sonnig. Die ÖVP will den politischen Islam verbieten und das in der Verfassung verankern. Die Regierungspartner SPÖ und NEOS zeigen sich dazu gesprächsbereit. Im ORF-Sommergespräch erklärt Bundeskanzler Christian Stocker, warum ihm das Verbot so wichtig ist.
2: Dort, wo Gläubige und Ungläubige unterschieden werden, wo Männer und Frauen nicht als gleichberechtigt betrachtet werden, wo unsere Institutionen, Behörden, Gerichte nicht respektiert werden, wo unsere demokratische Ordnung, unser gesellschaftliches Zusammenleben, auch unsere politische Ordnung in Frage gestellt werden und das politisch begründet wird und religiös begründet wird aus dem Islam, gibt es eine Grenze.
1: Sagt der Kanzler. Auch zu seiner Idee eines staatlichen Pensionsfonds hat sich Stocker geäußert. Darüber hinaus machte er einen Vorschlag zur Absicherung von jungen Menschen unter 18. Dem Kanzler schwebt hier ein sogenanntes Zukunftsdepot vor.
2: Dieses Depot soll gebührenfrei, spesenfrei angeboten werden und der Staat verzichtet auf die Steuer. Das bedeutet, wenn man für ein Kind 50 Euro pro Monat einbezahlt ab der Geburt, dann würden sich zum 18. Lebensjahr, bis dorthin ist das gesperrt, ein Vermögen von 21.000 Euro ergeben.
1: Erklärt Kanzler Christian Stocker von der ÖVP. Die Spritpreisbremse wird um einen weiteren Monat verlängert. Bis Ende September wird die Mineralölsteuer um knapp 2 Cent pro Liter gesenkt. Die Gewinne von Mineralölkonzernen oder Tankstellen werden jedoch anders als gefordert nicht staatlich begrenzt. Mehr von Peter Dasser.
3: Bis Ende September bleibt die Mineralölsteuer auf Benzin und Diesel vorerst um 1,9 Cent je Liter ermäßigt. Sinkende Großhandelspreise müssen rasch auch sinkende Preise an den Zapfsäulen zur Folge haben. Einen direkten Eingriff in die Gewinnmargen der Unternehmen gibt es weiterhin nicht. Den hat zuletzt etwa Finanzminister Markus Marterbauer von der SPÖ für sinnvoll erklärt und die Gewerkschaft hat ihn gefordert. Wirtschaftsminister Wolfgang Hartmannsdorfer von der ÖVP verweist heute aber auf die Versorgungssicherheit. Dauerhafte Eingriffe in den Markt seien der falsche Weg. Die Freiheitlichen nennen die Senkung der Mineralölsteuer um 1,9 Cent einen blanken Hohn für Autofahrer und die Grünen fordern ebenfalls eine Margenbegrenzung.
1: Der Massenansturm von Migranten auf die spanische Exklave Ceuta wirkt immer noch nach. Tausende Flüchtlinge warten auf ihr Asylverfahren und kampieren unkontrolliert am Strand. Die Regierung in Madrid versucht zu klären, wer die Ereignisse mit Falschmeldungen ins Rollen gebracht hat. Und auch Ministerpräsident Pedro Sanchez steht in der Kritik. Aus Spanien Josef Manola.
4: Ein Monat ist vergangen, seit Ceuta von 10.000 Migranten überrascht wurde. Am Tag des Massenansturms ließ sich Sanchez vor Ort informieren. Am nächsten Tag trat er seinen Urlaub auf den Kanaren an. Die Opposition fordert seither politische Konsequenzen. Sanchez selbst sagt, er habe von Warnungen der Geheimdienste vor einem bevorstehenden Ansturm nichts gewusst.
5: Nadie predijo que íbamos a tener una avalancha de esas características.
4: Und widerspricht damit seiner Verteidigungsministerin. Auch das Rätsel um die Drahtzieher der Krise ist ungelöst. Der Premier sieht die Migranten als Opfer gezielter Falschinformationen, die er mit Netzwerken in Verbindung bringt.
5: Russia, como también a Israel, y a una internacional ultraderechista.
4: Die Russland, Israel und der Rechtsextremen international nahestehen, was Israel inzwischen scharf zurückwies.
1: Schneller als erwartet ist heute das abgestürzte Kleinflugzeug aus dem Attersee geborgen worden. Tieftaucher leisteten die Vorarbeit für die Hebung des Wracks mit den beiden toten Insassen. Wegen des großen öffentlichen Interesses musste die Polizei Vorkehrungen treffen, wie Peter Obermüller berichtet.
6: Es gibt Straßensperren, Drohnenflugverbot, mobilen Sichtschutz und die Polizei scheucht Schaulustige weg. Ein starker Feuerwehrkran hebt das Flugzeug aus dem Wasser. Feuerwehr und Wasserrettung helfen hier zusammen. Die Plattform wurde zuvor aus rund 300 Meter Entfernung vom See Richtung Ufer gezogen. Zwei Tieftauchern ist es gelungen, in mehr als 160 Metern Tiefe ein Bergetau am Unglücksflieger zu befestigen. Wasserretter Markus Sturm ist einer der beiden Tieftaucher.
7: Da waren so viele Spezialisten jetzt drauf beteiligt. Wir haben die letzten Nächte da mit der Planung drauf verbracht, um dass das eben so sicher wie möglich

0: vonstatten gehen kann. Umso erleichterter sind wir jetzt, dass wir da gerade jetzt in diesem Moment zum Ende kommen.
1: Das Flugzeug wurde behutsam auf der Straße abgesetzt und die beiden Opfer, der Pilot 24 Jahre alt und seine Flugschülerin 19 Jahre alt, werden geborgen und einem Bestatter übergeben. Die Obduktion der beiden dürfte angeordnet werden.
2: Der heurige Sommer hat eine Reihe von Superlativen gebracht. Einen Allzeit-Hitzerekord in Österreich, die bisher heißeste Nacht und die längste Hitzeperiode. Es ist der heißeste Sommer in der Messgeschichte. Simon Kühldorfer.
3: Laut der aktuellen Klimabilanz der Geosphere Austria war es diesen Juni, Juli und August im Österreich-Durchschnitt 2,6 Grad wärmer als im langjährigen Mittel. So ein warmer Sommer wurde in der 260-jährigen Messgeschichte noch nie verzeichnet. Es wurden am laufenden Band Temperaturrekorde gebrochen. Mit 41,2 Grad in Bad Deutsch-Altenburg in Niederösterreich war Anfang August auch der heißeste Tag der Messgeschichte. Unmittelbar davor die wärmste Nacht seit Messbeginn in Hornstein im Burgenland. Bezeichnet für diesen Rekordsommer ist aber vor allem der Höchstwert bei der Anzahl an heißen Tagen. Fast alle Landeshauptstädte etwa verzeichnen mehr Tage mit über 30 Grad als je zuvor. Phasen mit unterdurchschnittlichen Temperaturen waren extrem selten und kurz. Die Hitze hat auch die Trockenheit verschärft. Insgesamt hat es diesen Sommer österreichweit ein Drittel weniger geregnet als im Durchschnitt. Punktuelle schadbringende Unwetter mit Überflutungen sind leider trotzdem vorgekommen, wenn auch seltener als im langjährigen Durchschnitt.
2: Das Wichtigste vom Sport heute mit Christoph Ott.
4: Bei den Tennis US Open stehen mit Lilly Tager und Juri Rodionow zwei ÖTV-Asse in der zweiten Runde. Die Osttirolerin Tager gewinnt zum Auftakt gegen die deutsche Nummer 1 Tamara Korpatsch mit 6:0 und 7:6. Der Niederösterreicher Rodionow setzt sich gegen den Franzosen Betsy Perricard in 3 Sätzen mit 7:6, 6:0 und 7:6 durch. Das Aus kommt hingegen für Sinja Graus. Die Wienerin muss sich in der ersten Runde der tschechischen Weltranglisten 7. Karolina Muchova mit 3:6 und 0:6 geschlagen geben. Fußball-Weltstar Lionel Messi beendet seine Nationalteamkarriere. Der achtfache Weltfußballer hat mit Argentinien alles gewonnen, was es zu gewinnen gibt. Unter anderem zweimal die Copa America, Olympiagold und ganz oben steht natürlich der WM-Titel von 2022. Mit 207 Länderspielen und 125 Toren ist Messi auch Argentiniens Rekordfußballer. Und Diskuswerfer Lukas Weißheidinger beendet seine durchwachsene Saison aufgrund von Rückenproblemen vorzeitig. Der Oberösterreicher will sich in den kommenden Wochen erholen, bevor der 34-Jährige seine Wurftechnik anpassen will, um wieder in der Weltspitze mitmischen zu können.
2: Wir kommen noch zum Wetter.
5: In Vorarlberg und im Tiroler Oberland ist der Regen größtenteils vorbei. Weiter im Osten kann es in den nächsten Stunden noch in vielen Regionen zeitweise regnen, vereinzelt auch gewittern, vor allem im Bergland und auch im Burgenland und stellenweise im Großraum Wien. In der zweiten Nachthälfte beruhigt sich das Wetter dann langsam. Und morgen geht es recht freundlich weiter. Der Dienstag bringt uns einige Stunden Sonnenschein und nur gelegentlich Wolken und die Temperaturen steigen auf sommerliche 22 bis 28 Grad. Am Nachmittag sind dann vereinzelt Gewitter möglich, am ehesten über den Bergen im Süden.
2: Mit den Wetteraussichten von Thomas Wostal endet das Nachtjournal. Daniela Nicolai sagt auf Wiederhören.
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0: des Verdachts des Missbrauchs der Marktmacht ermittelt. Da gehe es etwa um sogenannte Exklusivitätsvereinbarungen, so BWB-Chefin Nathalie Haasdorf.
1: Die Restaurants dürfen dann nicht auf einer anderen Plattform ihre Speisen anbieten. Auf der anderen Seite sehen wir sogenannte Bestpreisklauseln. Da geht es dann darum, dass ich nicht mehr auf meiner eigenen Webseite oder im eigenen Lokal günstiger anbieten darf als auf dieser Plattform.
0: Foodora bestätigt die Ermittlungen, betont aber, das bedeute nicht, dass tatsächlich eine Verletzung des Wettbewerbsrechts vorliege. Weiters heißt es, dass man vollumfänglich mit der Behörde zusammenarbeite.
2: Der Technologiekonzern AVL List in Graz streicht weitere 180 Arbeitsplätze. Ursache ist die zurückhaltende Investitionsbereitschaft im deutschen Markt, erklärt das Unternehmen. 2025 hat AVL List bereits 450 Stellen abgebaut. In Österreich ist heuer ein ungewöhnlich starkes Bremsenjahr. Als Grund für die Zunahme der blutsaugenden Fliegen gelten die vergleichsweise häufigen Niederschläge im Vorjahr. Tobias Mayer berichtet.
3: Vor allem die Regenbremse, die häufigste Bremsenart in Europa, komme derzeit in ganz Österreich vermehrt vor, sagt der Parasitologe Hans-Peter Führer von der Veterinärmedizinischen Universität Wien.
4: Das geht von Niederösterreich bis Tirol.
3: Verantwortlich dafür seien die Niederschläge, die im vergangenen Sommer gefallen sind.
4: Das hat damit zu tun, dass die Bremse die Eier in Schlamm legt, die Larve sich auch darin entwickelt. Und letztes Jahr war ein sehr feuchtes Jahr. Und einige Bremsenarten haben eine Entwicklung, die circa ein Jahr dauert. Und eine solche Bremsenart ist heuer vermehrt geschlüpft und sticht derzeit Mensch und Tier.
3: Bremsenstiche sind zwar schmerzhaft, in der Regel aber ungefährlich. Eine Ausnahme stellen Allergiker dar. Sie sollten vermehrt auf Schutzkleidung achten bzw. bei schweren Allergien ein Notfallset mitführen.
2: Nach dem Untergang einer Fähre vor Zypern werden noch 20 Passagiere vermisst. Bisher wurden 8 Tote geborgen, alle sind türkische Staatsbürger. Ermittler erhoffen sich vom Fahrtenschreiber Aufschluss, warum Wasser in die Fähre eingedrungen ist. Der Kapitän und die gesamte Besatzung wurden festgenommen, sie sollen von Bord geflüchtet sein, als sich das Unglück anbahnte. Und jetzt zum Wetter.
5: In den nächsten Stunden regnet es noch in vielen Regionen zeitweise, besonders in der Osthälfte von Österreich. Vereinzelt sind auch Blitz und Donner dabei. Gegen Ende der Nacht beruhigt sich das Wetter dann langsam. Und morgen geht es recht freundlich weiter. Der Dienstag bringt uns einige Stunden Sonnenschein und nur gelegentlich dichtere Wolken. Die Temperaturen steigen auf sommerliche 22 bis 28 Grad. Am Nachmittag sind dann vereinzelt Gewitter möglich, am ehesten über den Bergen im Süden. Und in 2000 Meter hat es morgen um die 12 Grad. So viel zum Wetter mit Thomas Wostal.
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1: Dienstag, der 1. September. Im Studio ist Daniela Nicolai. Der Sparkurs der Regierung trifft Frauen härter als Männer. Das ergibt eine Analyse des Momentum-Instituts. Die Einzelheiten von Christoph Danninger.
2: Das Kinderbetreuungsgeld wird in den kommenden Jahren nicht an die Teuerung angepasst. Das spüren vor allem Frauen, die sich meistens um die Kinder kümmern. Abgesehen davon steigen die Beiträge zur Arbeitslosenversicherung für niedrigere Einkommen. Auch das trifft Frauen stärker als Männer. Frauen arbeiten öfter in Teilzeit und verdienen im Schnitt generell weniger. Sogar dort, wo die Regierung finanziell entlasten möchte, steigen Frauen schlechter aus als Männer. Das zeigt sich etwa bei der Lohnnebenkostensenkung für Unternehmen, sagt Oliver Pizek vom Gewerkschaftsverband.

0: Ja, für die OMV. Aber wie kann der Konzern, der zu einem knappen Drittel dem Staat gehört, langfristig Dividenden liefern? Immerhin soll sich die OMV auf lange Sicht von Öl und Gas verabschieden. Diese Frage soll nun die neue OMV-Chefin Emma Delaney beantworten. Anlegervertreter Florian Beckermann ortet einige neue Geschäftsfelder, etwa Erdwärme fürs Heizen.
1: Alle kennen das Projekt hier in der Nähe von Wien mit der Geothermie-Erforschung. Es gibt große Projekte für die Erzeugung von Wasserstoff, um auch andere Energieträger für die Industrie bereitzustellen.
0: Ob diese Projekte langfristig Gewinne sichern können, bleibt abzuwarten. Fix ist jedenfalls eines: Mit der Irin Emma Delaney sitzt an der Spitze der OMV nun erstmals eine Frau.
2: Indiens Wirtschaft ist zuletzt unerwartet stark gewachsen, um 7,8% angetrieben von einem Investitionsboom und starker Industrieproduktion. Ministerpräsident Narendra Modi bezeichnete das Wachstum auf X als Herkulesleistung. Indien ist nach China und Japan die drittgrößte Volkswirtschaft der Welt. Nach der Sturzflut im Grand Canyon werden noch etwa 15 Menschen vermisst. Bis jetzt wurden die Leichen von 2 Wanderern geborgen. Die Wassermassen haben auch die einzige Trinkwasserpipeline in den Canyon beschädigt. Die Überflutungen folgten auf schwere Regenfälle im Bereich des Bright Angel Canyon, ein bei Touristen besonders beliebter Teil des US-Nationalparks. Weltweit geraten die Korallenriffe zunehmend unter Druck. Auf jedes große Bleicheereignis folgt ein weiterer Rückgang der Korallen. Und die Erholungsphasen dazwischen werden immer kürzer, heißt es in einem aktuellen Bericht. Mehr von Cornelia Krebs.
3: 4 große weltweite Korallenbleicheereignisse gab es seit 1998, ausgelöst durch marine Hitzewellen. Diese führten zu einem deutlichen Rückgang der Hartkorallen. Im Vergleich zum Durchschnitt der Jahre 1980 bis 2009 ist die weltweite Bedeckung mit Hartkorallen bereits um mehr als 9% gesunken. Das geht aus dem Bericht des Global Coral Reef Monitoring Network hervor. Die Wissenschaftler warnen davor, dass den Riffen zunehmend die Zeit fehle, sich zu erholen. Das täten sie nämlich, wenn zwischen Bleicheereignissen ausreichend Zeit liege. Mittlerweile seien die Erholungsphasen aber immer kürzer. Dadurch entstehe eine Abwärtsspirale, die mit jedem neuen Bleicheereignis immer schwieriger umzukehren sei.
2: Das Wrack des vergangene Woche in den Attersee gestürzten Flugzeugs ist geborgen worden. 2 Rettungstauchern gelang es, in 165 Metern Tiefe Seile an der Propellermaschine zu befestigen. Ein Feuerwehrkran hob das Flugzeug dann aus dem Wasser und setzte es auf einer Straße ab. Die beiden toten Insassen, der Pilot und eine Flugschülerin, wurden einem Bestatter übergeben. Die Bergeaktion hatte zuvor mehrmals verschoben werden müssen. Das waren die Nachrichten. Und jetzt zum Wetter.
4: Noch regnet es in vielen Regionen zeitweise besonders in der Osthälfte von Österreich und vereinzelt sind auch Blitz und Donner dabei. Zum Ende der Nacht hin beruhigt sich das Wetter langsam und tagsüber geht es heute überhaupt recht freundlich weiter. Der Dienstag bringt uns einige Stunden Sonnenschein, nur gelegentlich ziehen auch dichtere Wolken durch. Und die Temperaturen steigen auf sommerliche 22 bis 28 Grad. Am Nachmittag sind dann vereinzelt Gewitter möglich, am ehesten über den Bergen im Süden von Österreich. So viel zum Wetter mit Thomas Wostal.
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1: Im Studio Daniel Teissel. Es ist 1 Uhr. Ein neues Sparmodell zum steuererleichterten Vermögensaufbau für Kinder und Jugendliche. Das hat Bundeskanzler Christian Stocker von der ÖVP im ORF-Sommergespräch vorgeschlagen. Ein sogenanntes Zukunftsdepot für junge Menschen. Astrid Petermann berichtet.
2: Der Kanzler bringt eine Idee mit in die Sommergespräche. Neben einem staatlichen Pensionsfonds zur Absicherung der Pensionen sollte es künftig auch ein Zukunftsdepot geben, so Stocker, für Kinder unter 18.
3: Das heißt, es soll spesenfrei sein, es soll gebührenfrei sein und es soll steuerfrei sein. Und die Einzahlungen pro Jahr auf dieses Zukunftsdepot können bis zu 5.000 Euro pro Jahr betragen.
2: Die ÖVP aus dem Umfragetief holen will der Parteichef etwa mit einer harten Linie in der Migrations- und Integrationspolitik. Ein verfassungsrechtliches Verbot des sogenannten politischen Islam sieht Stocker nicht als Symbolpolitik.
3: Und so wie wir die Ausübung der Religion schützen, müssen wir auch unsere Demokratie schützen.
2: So der Bundeskanzler.
1: Amazon soll Werbekunden abgezockt haben. Die US-Wettbewerbsbehörde verklagt den Online-Händler wegen angeblicher Preismanipulation. Amazon habe heimlich den Mindestpreis angehoben, der für die Platzierung von Anzeigen zu bezahlen ist. Dadurch sei den Kunden ein Schaden in Milliardenhöhe entstanden. Mehr als 20 US-Bundesstaaten haben sich der Klage angeschlossen.

0: WM-Titel von 2022. Mit 207 Länderspielen und 125 Toren ist Messi auch Argentiniens Rekordfußballer. In seinem Statement betont Lionel Messi auch: Ich habe es geliebt, in der Nationalmannschaft zu sein, ich habe alles gegeben. Nun will Messi Platz machen für andere junge, talentierte Spieler, die, wie er schreibt, es verdient haben, dabei zu sein.
1: Jetzt zum Wetter und zu Thomas Wostal.
2: Noch regnet es stellenweise, besonders in der Osthälfte von Österreich. Das ist aber bald vorbei und tagsüber wird es heute recht freundlich, denn überall scheint für einige Stunden die Sonne und nur gelegentlich ziehen auch dichtere Wolken durch. Sommerlich warm wird es auch wieder, die Temperaturen steigen auf 22 bis 28 Grad. Am Nachmittag sind dann vereinzelt Gewitter möglich, am ehesten über den Bergen im Süden. Am Mittwoch ebenfalls sommerlich warm und für einige Zeit auch überall sonnig, am Nachmittag aber dann stellenweise Regenschauer und Gewitter.
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0: Pfannkuchen und IQ-Führung. Danke, James.
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1: Im Studio Daniel Teissel. Es ist 2 Uhr. Ab sofort geht für Schülerinnen bis 14 Jahre in Österreich ein Kopftuchverbot. Kopfbedeckungen, die das Haupt nach islamischen Traditionen verhüllen, sind an öffentlichen und Privatschulen verboten. Andreas Jölli berichtet.
2: Die Schule beginnt zwar erst in einer Woche in Wien, Niederösterreich und im Burgenland, aber bereits jetzt findet die Sommerschule statt, etwa Deutschförderunterricht in ganz Österreich. Und da gilt nun ein Kopftuchverbot. Sollten sich Mädchen bis zum Alter von 14 Jahren nicht daran halten, müssen Lehrerinnen und Lehrer diese Schülerinnen auffordern, das Kopftuch abzunehmen. Passiert das nicht, folgt ein Gespräch der Schulleitung mit dem Mädchen und seinen Eltern. Bei weiteren Verstößen wird die Bildungsdirektion eingeschaltet bzw. ein Verwaltungsstrafverfahren eingeleitet. In letzter Konsequenz sind Geldstrafen möglich. Zwischen 150 und 800 Euro. Dieses neue Kopftuchverbot ist allerdings umstritten. Eine ähnliche Regelung für Volksschulen ist vom Verfassungsgericht 2020 aufgehoben worden, weil sie gegen den Gleichheitsgrundsatz und die Religionsfreiheit verstoßen hat. Auch die aktuelle Regelung dürfte wieder vor dem Höchstgericht landen.
1: Weltweite Störung am Abend bei Microsoft Outlook. Millionen Menschen haben mehrere Stunden lang keine E-Mails verschicken und empfangen können. Auch beim Login soll es Probleme gegeben haben. Betroffen waren laut Angaben von Microsoft private User und auch Unternehmenskunden. Es handle sich um einen Fehler in der Cloud-Infrastruktur. Festnahme nach der Schießerei bei einem Ravefest am Wochenende im Schweizer Kanton Aargau. Die Polizei hat einen 43-jährigen Mann festgenommen. Er soll die Schüsse abgefeuert haben. Hartmut Fiedler berichtet.
3: Die Polizei in der Schweiz geht inzwischen von einem Einzeltäter aus, will über die Umstände des Verbrechens in der Nacht von Samstag auf Sonntag aber vorerst nicht viel sagen. Nur, dass sie einen 43 Jahre alten Schweizer in der vergangenen Nacht festgenommen hat. Er war in einem Auto unterwegs. Wo, ist nicht bekannt. Auf dem Gelände der Pferderennbahn in Schachen in Aarau, westlich von Zürich, wo der Rave mit mehreren tausend Menschen stattfand, wurden zahllose Patronen gefunden.